Shalom.

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0: Ja.
1: Normalerweise sollen wir jetzt eigentlich mehr.
0: Das sollte er wollen, aber der Rechner hat seine Laune.
2: Er will nicht.
0: Der weiß, dass es schweinewarm wird. Er schwitzt bereits. Naja, dann müssen wir nachher. Wir liefern uns nach dieses.
2: Ein Tastenhops. Ich meine, nicht nur die Kollegen von NetBattle haben da
0: die
2: so
0: haben ihre das, die haben das technisch sozusagen manipuliert.
2: Nee, die.
0: Ach,
2: Fuß. Ich weiß.
0: Du hast das nicht umgestellt.
2: Ich weiß.
0: So.
2: Zu Pille macht. Es geht nicht raus. Jetzt sind wir mal sauber.
0: Geht
2: das
0: es
2: jetzt
0: rein?
2: Das ist jetzt so. Pass auf. Jetzt.
0: Oh, blub.
2: Da ist er. So.
0: Och, das ist ja. Ist ja voll im Horsch.
2: Man aufregend. Man kann es noch nicht mal auf die Wärme schieben. Nein, nee, es ist kalt draußen.
0: Wenn der Rechner den Stöppel nicht hat, den er haben will, dann macht er nichts. Ja, was haben wir auf dem Speiseplan? Es passiert so einiges in nächster Zeit. Fußball wird gespielt.
2: Oh, hör mich auf.
0: Wie heißt das Getränk, dieses schöne blaue Getränk in der Flasche? Das Blaue lassen wir weg, aber Curaçao ist ja dann die Mannschaft. 150.000 Menschen leben in diesem Inselstaat von der niederländischen Krone damals und daraus hat sich eine von den Niederlanden trainierte Fußballmannschaft entwickelt, die jetzt gegen Deutschland
2: antritt. Es ist nicht nur die größte WM aller Zeiten, es ist auch die unverschämteste WM aller Zeiten.
0: Von Kosten.
2: Von den Eintrittspreisen her.
0: Oh ja, ja. Die Eintrittspreise in Dollar sind fette Preise dabei.
2: Es ist sagenhaft.
0: Wer es bezahlt und macht das mit, ist selber schuld und soll auch hinterher nicht jammern.
2: Und dann fahren oder fliegen Fans und die kommen von der Elfenbeinküste und das sind jetzt nicht die jetzt wirklich
0: die haben
2: Geld zusammengespart, um zur WM rüber zu fliegen in die USA und werden nicht reingelassen. Ihr dürft nach Hause.
0: Und tschüss.
2: Also es ist,
0: ist es doch so einfach, man kann auf den Petersberg laufen, zu Fuß, da braucht man gar kein Flugzeug. Ja. Und da hat man es auf der Videoleinwand. Aber nochmal zurückzukommen, wie gesagt, karibischer Staat. Dazu bringe ich nachher noch einen Musiktitel in der Rede. Genau. Gibt es auch andere wie Haiti und solche Länder. Da gibt es schöne Musik.
2: Wir wollen uns jetzt mal nicht weiter auf die WM versteifen, sondern auf die nächsten drei Stunden hier Jamaica Felix.
0: Die WM läuft auch ohne uns.
2: Wir haben Gäste, heute ist mal nicht der Alex da, sondern es ist jemand anderes da, das ist der Marc.
0: Der Marc, der das heute mitmoderiert und hat das...
2: Dem wir so ein bisschen drumherum gucken und in die Zukunft und was Zukunft, so
0: die Termine passiert. Und so, dass alles genau. Was wichtig ist.
2: Und wir Musiker. Haben Matty Drop bei uns hier im Studio. Er hat es geschafft, trotz dieses wolkenbruchartigen Sommerregens...
0: Er ist ein wenig falsch auf der Frisur, aber es war nur Wasser.
2: Er ist gut angekommen.
0: Ja,
2: wir haben schon ein bisschen Soundcheck gemacht, geile Mucke, ihr werdet euch überraschen lassen.
0: Die Gitarre ist auch in Ordnung, sie spielt ordentlich, ist schön gestimmt.
2: Geht in wenigen Minuten los bei uns.
0: Genau.
2: Bis dahin noch ein bisschen Musik aus Großbritannien. Die Dwailers, Truly, Madly, Deeply. Schönen guten Abend.
0: Ja, schönen guten Abend. Wir haben uns gar nicht vorstellen, hier steht der Matze.
2: Der Inno, ja, kennt uns.
0: Schönen guten Abend. Das ist alles so spannend.

0: Amy Winehouse, Monkey Man mit den Specials zusammen, damit es noch eine Studioaufnahme gibt, aber auch wenn es gleiche Album hat.
1: Das war aber doch bei mir zu viel Klatschen vorne und hinten, das hört ja nie auf mit Klatschen.
0: Das nennt man Applaus und das kommt meist vom Publikum, die da bei diesen Live-Veranstaltungen mit dabei sind, aber das ist jetzt...
1: Kann man ja wegschneiden.
0: So, im Studio habe ich heute mal den anderen Alex, den man Marc nennt. Schönen guten Abend.
2: Hallo Matze, hallo Enno.
0: Hallo Marc. Du hast uns heute jemanden mitgebracht.
2: Ja, wir haben euch heute den Matti Tropp aus Weimar mitgebracht. Ein ganz toller Reggae-Künstler, den wir letztes Jahr kennenlernen durften.
0: Macht deutschsprachige Musik, habe ich schon so ein bisschen am Rande mitbekommen.
2: Ja, macht deutschsprachigen Reggae. Ich bin sehr begeistert von ihm.
0: Hat man ihn schon mal live erleben dürfen oder wollen wir ihn das nachher mal selber fragen?
2: Man hat ihn schon live erleben dürfen auf kleineren Veranstaltungen im Komarum oder beim einem Festival namens Grashüpfen.
0: Okay. Letzten Samstag war ja ganz groß in der Magdeburger Allee das Magdeburger Allee Straßenfest und das Projekt Reggae Erfurt war ja nun auch da und ich habe mir mal erlaubt, als Gast mal hinzugehen. Habt ihr mich gesehen?
2: Ja, wir waren sehr begeistert, euch dort auch sehen zu dürfen und hatten, so wie ich sehe, einen ganz tollen Abend, würde ich sagen.
0: Also es war wirklich, die Sonne hat mitgespielt,
2: ja,
0: das Wetter war brav.
2: Ja, hat uns wirklich in die Karten gespielt.
0: Das Bierchen war auch lecker, habe ich mir sagen lassen.
2: Ja.
0: Die Bratwürste und das Bredel, die es da auch noch mit gab. Und die Stimmung war einfach mega. Also der Schlagzeuger, der hatte da schon...
2: sehr viel Energie an dem Abend mitgebracht.
0: Ein bisschen so ein Wutausbruch. Aber das hat mir gefallen. Das war richtig genial. Also, er hatte Englisch und deutsche Songs und in die Trickkiste gegriffen. Und ein Song, den ich ja Ewigkeiten nicht mehr gehört habe, der blieb aber wirklich die ganze Woche in meinem Schädel. Ja, diese Coverversion von Geheimzeit.
2: Ja.
0: Kling, klang.
2: Ja, okay. Auch eine sehr schöne Version, finde ich.
0: Ja, die will ich unbedingt mal haben.
2: Okay. Die werden wir dir auf jeden Fall bei Gelegenheit zukommen lassen, Matze.
0: Gibt es demnächst noch neue Veranstaltungen, irgendwas geplant?
2: Momentan sind wir überlegen, ob wir vielleicht zur Fete de la Musique eine spontane Aktion machen, aber
0: steht noch in den Sternen.
2: Wir sind auf jeden Fall dran. Falls es sein wird, werdet das über unsere Webseite reggaeprojekt.de oder über unsere Kanäle erfahren, werden wir das ganz spontan dann reinstellen, wo ihr uns dann finden werdet.
0: Oder wir hören uns dann in 14 Tagen nochmal,
2: wenn
0: die Zeit dann noch reif ist und reicht.
2: Dafür. Ja, Freitag, Sonntag in nächster Woche, in 14 Tagen ist ja, wenn ich nicht recht entsinne, die Fete der Musik.
0: Dann ist es
2: dann
0: ja
2: wirklich Freitag,
0: kurz vor.
2: Ja.
0: Kriegen wir hin.
2: Ich glaube, da können wir euch dann nochmal kurz davor eine schöne Nachricht bringen.
0: Ich denke auch. Okay, wir freuen uns in wenigen Minuten dann hier im Studio auf Matti Drop. Ich danke dir erstmal, Marc. Wir haben uns nachher nochmal später wieder. Hier ist für euch erstmal Musik. Jetzt muss ich immer ein bisschen hier rumschieben hier. Ach, guck mal. Eine Version, die ich heute beim Händler meines Vertrauens über die Deckenlautsprecher gehört habe. Und es gibt da so schöne Musikerkennungsprogramme auf Smartphones. Die hält man dann da dran und fällt fast vom Glauben ab.
1: Weil du das von diesen Menschen
0: eigentlich... Und hast das gehört?
1: Das war ja gut, das war unglaublich.
0: Das war
1: mal schöne Ladenmusik.
0: Ich dachte,
1: da schmeckt die Prosti, man kauft viel besser.
0: Muss ich ein bisschen auch erstmal suchen, weil den Rag'n'Bone Man mit dieser Nummer, den gibt es nur, wenn man über Umwege geht. Ja, das Original ist ein bisschen smoother und ruhiger, aber die Reggae-Version ist einfach schon ein bisschen genialer. S.U.R. heißt das ganze Stück hier für euch. Auf die Ohren, schönen guten Abend.
1: Ja, schönen guten Abend.

Ja, heute mal nicht gerade das beste Wetter in Erfurt, aber das wird ja kommen, wenn das nächste Woche so wird, zwischen 30 und 42 Grad, je nachdem, wo man es abkriegt. Das ist ja wohl dann wieder sommerlich. Sommerlich geht's auch bei mir weiter mit White Replacement aus Österreich mit dem Song Unsere G. Viel Spaß damit!

0: bis zum letzten Klang gibt. Das war nämlich eben gewesen Seed mit Haley Bob. Und jetzt kommt Indie Benz aus Hamburg, der sich wieder mal so viele Gedanken macht.
1: Haley Bob, das war doch so eine der letzten Nummern von Seed, oder?
0: Ja, aber zwischendurch weiß ich jetzt gar nicht. Ich habe kein neues gefunden. Also es wird schon was Neues geben. Also ich würde mich wundern, wenn die jetzt seit 2017.
1: Seit dem tragischen und doch sehr schmerzhaften Verlust eines ihrer Stammmitglieder. Und
0: ist ja verstorben. Ne, ja.
1: Ist ein bisschen ruhig geworden.
0: Es ist doch ruhig, das ist durchaus möglich, dass man das momentan nichts ist. So, den Indie-Bands habe ich jetzt auf dem Speiseplan musikalischerseits. Und dann habe ich noch eine Band aus der DDR, nämlich die heißt Reggae Play. Da habe ich euch was rausgesucht, und zwar Fahrradtour, die beiden Sachen. Und dann haben wir schon einen ganz aufgeregten Künstler, die Gitarre.
1: Und zwar Matty Drop bei uns hier im Studio. Hat jetzt schon mal, ich meine, Kinder der DDR kennt es noch, wenn man bei den Schlitten die Kufen poliert, so hat er dann auch eben von seiner Gitarre auch nochmal die Saiten ein bisschen.
0: Genau, schon mal frisch gemacht.
2: Ja, die müssen schon auch poliert sein.
0: Die Stimme nochmal frisch durchgeölt und tief Luft geholt. Die Aufregung. Aber es ist alles hier normal. Radioarbeit, alles normal. Horsch?

0: Wer war das?
1: Das war Reggae Play aus der Deutschen Demokratischen Republik und der Song hieß Fahrradtour nach Pöhl. Naja, nach Pöhl habe ich dazu gedichtet, aber so hieß er der Song auch.
0: 42 Jahre alt.
1: 84 ist das Ding rausgekommen.
0: Mensch, das ist ja fast so jung wie unser Künstler, der jetzt hier bei uns im Studio steht, der Matty Drop. Einen wunderschönen guten Abend.
2: Ja, guten Abend. Ich freue mich total, hier zu sein bei euch. Vielen Dank für die Einladung.
0: Sehr gerne. Es war die Anreise war schon etwas feuchtfröhlich. Ja, so, also jetzt nicht vom Alkohol, sondern es hat geschüttet.
2: Genau, die Kanne von oben. Absolut, aber dadurch ist ein bisschen Frische reingekommen. Der ganze Tag war schon vollgepackt mit allem Möglichen und jetzt ist es total gut und entspannt bei euch zu sein.
0: Konnte man sich ein bisschen abkühlen.
2: Genau, und wieder wach werden.
0: Gut, wo kommst du eigentlich her?
2: Oh, ich habe also gerade als ich das Lied über die Fahrradreise gehört habe, gedacht, oh, wo hat eigentlich meine Reise gestartet? Das war, also ich komme ursprünglich aus Landsberg am Lech bei München und habe da lange Zeit gelebt, habe in der Zeit überhaupt nichts mit dem Reggae am Hut gehabt und bin dann quasi damals noch zum Zivildienst nach Südafrika gegangen. Wow. Und da habe ich 15 Monate verbracht und da ist mir der Reggae begegnet und damit auch der Beginn auf einer spirituellen Reise.
0: Es sind Südafrika, selbstverständlich, ja. Dann ist ja an jeder Ecke läuft dort oder dudelt die Musik aus den Boxen und
1: aber auch
0: Künstler auf der Straße.
1: Afropop
0: oder?
1: Haben die auch, das ist ja Afropop und Reggae, es mischt sich ab.
0: Ja, ja.
1: Afropop und Reggae läuft in Südafrika.
2: Ja, ist ganz bunt gemischt, aber den Reggae und gerade die Rasta-Kultur, die ist da schon sehr präsent und sehr viel präsenter, natürlich auch wie bei uns hier.
0: Könnte ich mir eigentlich schon fast meine nächste Frage in den Ska drücken, die ich mir hier gestellt habe, wie du auf die Idee gekommen bist, eben gerade Reggae zu machen. Du hast ja gesagt, du warst in Südafrika und da kam der Vibe.
2: Absolut. Also das, was mich fasziniert hat, war tatsächlich so einerseits das Erdige auf den One Drop, deswegen auch ein bisschen der Name Matty Drop und andererseits die Leichtigkeit in der Musik, dass es so das Schwere mit der Leichtigkeit verbindet und somit für mich eine der, ich sag mal, ganzheitlichsten, allumfassendsten Musikrichtungen ist, die es so gibt. Also das genieße ich nach wie vor.
0: Reggae, man sagt ja auch, das ist die Musik des Herzschlages.
2: Voll, der Puls, der Bass, absolut, also entdecke ich immer wieder neu, bringt mich immer wieder runter.
0: Ich hatte mich selber mal erwischt und hatte eine wunderschöne Reggae-CD im Auto und du magst es kaum glauben, aber die 80 km/h wollte ich überhaupt nicht überschreiten, weil das war gemütlich.
2: Ja, absolut. Eigentlich sollte man allen Dudes auf der Straße vorschreiben, Reggae zu hören und dann kommt man vielleicht auch von der Geschwindigkeitsgeschichte und Diskussion weg. Wenn du so
1: ordentlicher Lasterherr bist.
0: Ja, brauchst du keine Diskussion mehr über Geschwindigkeitsbegrenzung. Du kommst und Sprit spart es auch noch.
2: So. Das wäre mal eine Idee für unseren Verkehrsminister.
1: Ja. Ja, Reggae-Musik, das ist eine sehr gute Empfehlung.
0: Seit wann machst du eigentlich Musik? Hast du gerne schon mal so als Kind ein bisschen was gesungen oder hat es dich zu Instrumenten hingezogen?
2: Also ich war schon ich würde sagen, im Jugendalter hat es eigentlich angefangen, dass ich mit der Gitarre in Kontakt kam und dann auch, also das erste Instrument, das ich gelernt habe und das einzige, was ich tatsächlich richtig gelernt habe, war der Bass. Da habe ich aber in einer Hardcore-Metal-Band gespielt noch in dieser Zeit und dann kam dieser Wechsel. Und dann bin ich eigentlich in Südafrika, als ich da so, ich sag mal, die MC-Kultur kennengelernt hat, auch über den Reggae zum Rappen gekommen und zum Toasten. Und das war so ein bisschen mein Weg, im Grunde genommen mein Gehirn frei zu blasen. Also ich habe dann irgendwann angefangen, das, was ich gelernt und erfahren habe, in Texte runterzuschreiben, habe dann auch viel auf Englisch geschrieben und das hat quasi einerseits mich zu mir selbst gebracht und andererseits auch die Möglichkeit erschaffen, irgendwie in den Ausdruck zu kommen, in Kontakt zu kommen.
0: Die Texte machst du selber, die entspringen dir dementsprechend auch bei welchen Gelegenheiten? So tagsüber?
2: Ja, also einerseits ist es inspiriert, wenn ich Sachen lese oder mit Menschen rede und ich glaube, es gab dann schon so einen, also es gibt einen Unterschied zwischen den Texten und den Melodien. Die Melodien, die kommen schon viel, wenn ich in der Natur draußen bin. Also ich liebe es, in der Natur draußen zu sein. Also die Verbindung auch zu Waldsteine, Mutter Erde und das. Und da kommen eigentlich die Melodien. Und so entstehen dann eigentlich die Lieder. Und ja, jetzt würde ich vielleicht ein bisschen vorgreifen. Es gab eine lange Pause. Ich habe lange Zeit keine Musik dann gemacht und bin dann vor 8 Jahren hier nach Weimar gezogen.
0: Okay.
2: Und ich habe dann dadurch, dass meine Kinder älter geworden sind und alle anderen Projekte auch so abgeschlossen waren, wieder angefangen, Musik zu machen. Und hier kam ich dann über eigentlich eine andere Schiene wieder in Kontakt mit Spiritualität, nämlich über so Schwitzhütten und
0: Schwitzhütten,
2: das ist
0: Sauna
2: so,
0: oder sowas.
2: Ja, man könnte sagen, Sauna ist ein ganz, als man sagt, das älteste Ritual, das es eigentlich gibt. Ja. Über die Schwitzhütte kommen wir in Verbindung mit dem Feuer, also das Feuer, das uns die Kraft gibt, und auch mit Mutter Erde, wenn wir uns in die Gebärmutter zurückziehen. Und da kam so die Idee, wie kann ich denn das, was ja letztlich schon auch aus der ganzen Welt oder eben aus Jamaika damals über den Reggae transportiert wurde, was ich kennengelernt habe, wie kann ich das verbinden mit dem, was ich hier auch in unserem Kulturkreis als Spiritualität entdeckt habe.
0: Ja.
2: Und das ist eigentlich so das Ziel der Texte, auch gerade der deutschen Texte, weil ich mich da doch auch, ich sag mal, authentischer ausdrücken kann. Die Idee von Ja, also das, was ich bin, was wir sind, auch auszudrücken über das, was wir hier als Spiritualität irgendwann gelebt haben. Und das war dann der Anfang einer neuen Reise, die dann hier so vor 2-3 Jahren begonnen hat mit ein paar kleineren Auftritten und letztes Jahr mit ein paar Aufnahmen.
0: Deine Reise hast du schon in einige Songs mit eingebaut. Einen werden wir nachher von dir noch live hier im Studio zu Genuss bekommen. Aber du hast uns auch noch einen anderen Song, den wir jetzt mal hören wollen, mitgebracht. Wurzelriese.
2: Die Wurzelreise ist es tatsächlich.
0: Ich
2: genau.
0: Ich wusste, das ist was.
2: Aue, ja. Ja, also, das sind die 2 Buchstaben, aber sie machen dann doch viel aus.
0: Aue, jetzt einmal im Gehirn dann falsch ist und dann... Wie kamst du da auf den?
2: Naja, das war tatsächlich, ist die Melodie entstanden, als ich bin in England geboren und war vor 3 Jahren das erste Mal an meinem Geburtsort und bin dann dort an der englischen Steilküste entlang gewandert, und da kam diese Melodie zu mir. Und letztlich sind die Steine etwas, die mich immer faszinieren. Die gibt's schon immer, die bleiben für immer, die überdauern uns selber, die bringen eine Ruhe mit rein. Genau.
0: Also eine Ruhe, die ich manchmal auch sehe, wenn ich selber mal im Urlaub bin und ein bisschen durch die Gegend spaziere und an so einsamen Flussbetten vorbeikomme und denke, hier muss wirklich einer eine Ruhe gehabt haben, denn ich weiß nicht, ob du das kennst, wenn man diese flachen Steine, diese ganz flachen, so als Turm aufeinander gestellt. Also ich mit meinem Dattrich, das würde längst wieder liegen und ich hätte die Geduld verloren, aber da brauchst du echt Ruhe.
3: 4 Steine und dann kipp's um.
2: Ja, absolut. Absolut.
3: Mach mal den schönen Song an.
2: Das ist wirklich spielen.
0: Genau, und ich spreche es auch richtig aus. Die Wurzelreise. Die
3: Wurzelreise.
0: Mit Matty Tropp, und dann reden wir gleich danach noch mal weiter.
3: Quetschen wir ihn weiter aus.
0: Ha ha ha.

0: wenigstens auch mal richtig abmoderieren. Maggi Drop mit Wurzel Reise. Bei uns hier im Studio bei Radio Frei, Matty Drop aus Weimar. Für alle, die gerade eben eingeschaltet haben, schönen guten Abend. Hallo.
1: Ja, hallo, guten Abend auch nochmal an alle an der Stelle. Kurze Atempause auf der Reise.
2: Auf der Reise durch die Wurzeln.
0: Was natürlich einige Hörer immer so ein bisschen interessiert, wir stellen jetzt Künstler her, ist klar, wir stellen Künstler vor, die jetzt natürlich nicht die sind, die jetzt schon seit Jahrzehnten in dem Musikgenre sind, ihre Millionen verdient haben und sich dann irgendwie auf der Couch oder auf der Finca im Süden sich gut gehen lassen. Sondern wir haben die Künstler, die auch noch nebenbei noch ein Privatleben haben und vielleicht auch selber noch irgendwie gucken müssen, dass sie was arbeiten oder so in der Art. Wer steckt genau hinter Matty Drop?
1: Oh, das ist ja eine total komplizierte Frage. Also ja. Das ist ja tatsächlich genau das, was ich vielleicht auch über die Musik nochmal versuche herauszufinden. Also neben dem Musikmachen arbeite ich als Psychotherapeut in Jena und bin da letztlich beschäftigt mit Menschen und mit Gesprächen. Und ich mag Begegnungen und ich mag ehrliche Begegnungen und ja, glaube, dass es auch wichtig ist, dass man sich ehrlich begegnet und letztlich dadurch auch ganz wird. Und das passiert sowohl im Gespräch als auch über die Musik.
0: Und im Endeffekt sind ja die, ich sag, Patienten sagen, die da zu dir kommen oder
1: ja,
0: die Menschen,
1: ja. Patienten, Menschen, ja. Ja.
0: Das ist ein Querschnitt durch die Gesellschaft. Dann hast du wahrscheinlich Menschen mit Problemen, ja, beim Bäcker ist ein Straßenbahnfahrer, selbst ein Banker. Aber die Probleme, die sie dann mit dir besprechen und Hilfe und Rat suchen, die sind doch dann eigentlich fast gleich.
1: Ja, wir sind alle Menschen und letztlich die Dynamiken und Konflikte, in denen wir uns befinden, ob es darum geht, sich selber zu finden, irgendwie in die Autonomie zu gehen oder sich zu wünschen, dass man in einer Verbindung ist, in einer guten, und dieses Struggeln dazwischen, das begegnet uns allen, weil da sind wir Menschen.
0: Richtig. Wie viel Zeit bleibt dir neben der Arbeit, neben der Familie? Du hast gesagt eingangs, du hast noch Kinder, die wahrscheinlich noch mit zu Hause leben. Ja?
1: Genau, ja. Also,
0: wie viel Zeit bleibt dir da so ein bisschen so zum Schreiben, zum Experimentieren, zum Proben?
1: Boah, das sind Stunden zusammengefasst. Das ist wirklich schwierig zu sagen. Ich nutze eigentlich, muss ich fast sagen, jede Sekunde.

0: in der Freizeit oben in meinem Kämmerle und treffe mich mit Leuten zweimal die Woche abends zum Musik machen, bin nebenher noch in so einer Funkband in Jena, wo ich mitsinge. Ja, ich würde schon sagen, so 2-3 Abende. Die Woche im Schnitt ist es nicht, aber so ein paar Stunden schon. An der Stelle ganz viel, vielen Dank an Laura, meine Frau, und an die Kinder, weil sie mir immer wieder diesen Raum geben, an Lenja und Mio.
1: Das, gibt es dann auch so doch diese Momente, wo man dann auch mal sagt, ich gehe jetzt mal weg, ich will jetzt mal ein bisschen Billard spielen, ich will Dart spielen, ich will mit den Jungs mal Karten kloppen?
0: Tatsächlich bleibt genau dafür auch keine Zeit mehr. Also es geht in der Freizeit immer um Musik. Immer. Also es gibt da unterschiedliche Spielwiesen, und die Idee, also auch das, was ihr ja hier macht im Radio Frei oder mit der Reggae-Show, und jetzt die Einladung über das Reggae-Projekt Erfurt, ist ja der Hintergedanke, auch die Subkulturen miteinander zu verbinden. Jeder kocht sein eigenes Süppchen, und ich bin da noch in Jena in einem Quartier, in einem Kollektiv mit einem Soundsystem, wo wir Musik machen und auch rumfahren und das Soundsystem aufbauen. Und letztlich bin ich im, also es gibt ja kleinere Festivals, das ist auch wichtig, dass die weiterleben, das Our World Festival, da bin ich im Booking-Bereich drin und versuche auch da immer wieder Reggae-Künstler mit reinzubringen, dass diese Kultur auch weiterlebt.
1: Kann man dich dabei auch noch miterleben?
0: Also dieses Jahr beim Our World Festival trete ich mit Pally on Fire, das ist ein Freund aus Jena, aus dem Kollektiv, auf, und genau, auf dem Our World Festival, dann mit einem bisschen anderen Style, eher auf Englisch und im MC-Style. Ansonsten steht dieses Jahr auch noch bei Leipzig das Valterra Festival an, da bin ich mit dem Ubuntu Soul Space, genau, auch. Es gibt immer wieder die Gelegenheiten auf kleineren Veranstaltungen.
1: Bist du virtuell irgendwie vertreten, sei es Homepage oder Social Media, wo eventuell vielleicht auch mal Leute, die dich bisher noch nicht kennengelernt haben, die dich aber heute kennenlernen, wo die vielleicht noch mal ein bisschen was nachlesen, mal was nachschauen, nachhören wollen. Ja, gibt es sowas bei dir?
0: Ja, es gibt die Soundcloud-Adresse, Soundcloud Matty Drop. Schaut mal vorbei.
1: Und lauscht mal rein.
0: Ja, absolut. Ich freue mich.
1: Wir freuen uns auch. Du schwingst dir jetzt wahrscheinlich in wenigen Sekunden oder eigentlich parallel nochmal ein bisschen die Gitarre um.
0: Ja, total gerne.
1: Und soll ich dann noch einen Song spielen aus einem anderen, oder wollen wir das gleich live so machen, dass du das Headset absetzt, die Gitarre aufsetzt? Wie wollen wir es machen?
0: Boah, ich würde das jetzt gerade durchziehen. Ich bin im Vibe drin. Lass uns dranbleiben. Ich freue mich. Der nächste Song, den ich spiele, der heißt Ich richte Grüße aus. Und da geht's immer wieder auch darum, den Kontakt zu dem großen Ganzen nicht zu verlieren bei dem Ganzen, was außenrum im Alltag passiert.
1: Okay. Die Mikrofone sind schon eingeschaltet. Das machst du aus, genau. Dann wird in Seelenruhe jetzt erstmal wirklich die Gitarre. Man will ja hier nichts umschubsen.
2: Brauchst du hier nochmal irgendwas?
1: Nein, das sind die.
2: Und das andere haben wir ja vorhin schon getestet.
1: Ja, das ist live. Das ist jetzt live. So muss das sein. Das ist ja radiofrei. Übrigens, alle 14 Tage von 22 Uhr bis 1 Uhr immer.
2: Mit 10 täglich haben wir zwischendurch ein paar Vorproduktionen und ein bisschen was im Sommer.
1: Genau.
2: Und so, jetzt haben wir einen Live-Ton, original hier von unserem Musiker. Nichts von der CD.

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0: Super. Ganz ja. Großen Dank. Das war richtig mega genial.
1: Frisch und live. Keine CD und kein Datenträger.
2: Ja, vielen Dank. War super schön. Ja. Spaß gemacht.
0: Freut uns auch. Du kannst die Sendung ja jederzeit auf der Homepage bei uns immer nachhören. Du kannst sie runterladen und jetzt wahrscheinlich erstmal was Erfrischendes trinken.
2: Absolut. Hat mich sehr gefreut, bei euch sein zu dürfen.
0: Hat uns auch gefreut. Ich danke dir, Matty Drop. Bei uns geht es weiter mit Konservenmusik.
1: Genau, und Matze ist am Start.
0: Ja, dann drücke ich mal hier auf das Knöpfchen und schauen wir mal, was uns da denn jetzt erwartet.

0: Yes, I.
1: Ja, Jamaica Feelings mit dem Matze und dem Ennu. Natürlich sitzen sie jetzt auch mal draußen und rauchen eine Zigarette danach und trinken ein Getränk danach. Und wir sind auch gleich wieder alle zusammen im Studio. Ich habe euch was Schönes vorbereitet von Cyndi Lauper. Und zwar den Song Come On Home. Dieser Titel übrigens ist auf dem Album 12 Dreadly Sins drauf. Und der ist von 1994, im gleichen Jahr übrigens erschien dann auch das Musikvideo zu diesem Song. Cyndi Lauper übrigens ist am 22.06.1953 in Queens, New York City geboren. Und ihr bürgerlicher Name ist Cynthia Ann N. Stephanie. Sie ist eine US-amerikanische Sängerin, Songschreiberin und Schauspielerin. 1979 veröffentlichte sie ihre erste Single, eine Coverversion des Fleetwood Mac Songs You Make Lovin' Fun. Und ihre größten Erfolge hatte sie in den 1980er Jahren, wie zum Beispiel mit Songs Time After Time, Sheep Up und Girl Just Want to Have Fun. Auch in den 1990er Jahren war sie musikalisch sehr aktiv und nahm 1994 die Coverversion ihres Songs auf mit dem Hey No Girl Just Want to Have Fun auf. Und diese Aufnahme widmete sie für die Rechte von homosexuellen Menschen, für die sie noch bis heute sehr intensiv eintritt. Cyndi Lauper produzierte bisher 11 Studioalben, 11 Compilation, über 30 Singles. Des Weiteren erhielt sie auch viele Auszeichnungen. Hier kommt jetzt der Song.

Ja, weil es so schön erfrischend ist, hänge ich euch noch zwei schöne Sachen dran. Und zwar eine Nummer von Eddie Grant, I Don't Wanna Dance. Und da diesen schönen langen Schinken. Und Maxi Priest mit Wild Wild. Viel Spaß damit.

0: Jamaica Feelings mit dem Matze, der neben mir steht.
1: Ja, und dem Enno, der mir zu meiner anderen Seite hier steht.
0: Genau, jetzt haben wir einfach mal einen Musikvlog, den Matze jetzt vorbereitet hat. Ganz spannend.
1: Ach, du hast ja eine 3 durch jetzt. Ja,
0: nur eine 3 sind durch.
1: Überlege mal. Gucke mal. So, wir hatten ja vorhin mit die Dropper uns hier im Studio und da habe ich ja auch gesagt, es gibt Künstler, die schon ein paar Jahrzehnte länger im Geschäft sind, die ihre Kronen, ihre Dollars auf die Seite gepackt haben. Und zu diesen Kandidaten gehören natürlich unter anderem eben Mick Jagger oder Dave Stewart oder
0: ja.
1: Damon Marley oder Joss Stone. Warum nenne ich diese Namen?
0: Ja, das sind ja Leute, das weiß man einfach, dass man da im Musikgeschäft über die Plattenfirmen Geld verdient.
1: Sie haben sich mal zusammengetan für ein Musikprojekt, auch zusammen mit dem A.R. Rahman und haben so eine Gruppe gegründet, ein Projekt und das nannte sich damals Super Heavy. Ja, die Gründung, die fand im Jahre 2011 statt, hatte sich aber bereits 2009 schon zusammengefunden, um mit verschiedenen Ideen zu experimentieren. Und Dave Stewart, der hatte nach eigenen Angaben die Idee zu einer Musikgruppe, die Stile aus verschiedenen Teilen der Welt kombinieren sollte, als in seinem Wohnort Jamaika diverse Musikrichtungen auf ihn einströmten. Daraufhin, da hat er sich dann mit Mick Jagger in Verbindung gesetzt. Diesem gefiel die Idee und es gelang den beiden auch die anderen Bandmitglieder für das Projekt zu gewinnen, sodass sich die Musiker dann zu einer Art Jam Session in einem Studio in Los Angeles trafen. Und der Bandname soll zufällig entstanden sein, als Damon Marley improvisierte und Heavy, Heavy, Heavy, Heavy, Super Heavy vor sich hingesungen habe. Ein Lied mit diesem Text und dem Titel Super Heavy, da befindet sich auch auf dem ersten und gleichnamigen Album der Gesangsgruppe. Hier ist es für euch Super Heavy, aber nicht der Song Super Heavy, sondern Miracle Worker.
0: Mhm. Schaut mal aufs Klöpfchen.
1: Macht er. Schönen guten Abend.
0: Schönen guten Abend wünsche ich euch auch.

0: 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Ja, die Band Toots and the Maytals, die wurden Anfang der 60er Jahre von Frederick Nathaniel Toots Hibbert gegründet. Oder besser bekannt als Toots Hibbert, ja, gegründet und mit Ralphus Relay oder Relay Gordon und Nathaniel Jerry Matthias. Ja, die Karriere der Gruppe, die sich nach ihrem Heimatdorf Maypen benennt, begann in der Ska-Ära. Eine Audition im Studio One, die vom Produzenten Clemens Coxon Dodd und von Prince Buster überwacht wurde, verlief zufriedenstellend und sie nahmen ihre erste Single Hallelujah auf. Bald stellten sie sich mit Six and Seven Books of Moses 1963 und Broadway Jungle aus dem Jahre 64 die ersten Hits ein. Ja, und die religiösen und sozialkritischen Themen oder Texte, besser gesagt, von Songwriter Toots Hibbert, die heben sich ähnlich wie bei oder die seiner Kollegen Desmond Dekker und Justin Hinz vom hauptsächlich aus Liebesliedern bestehenden Durchschnitt ab.
1: Ja, jetzt habe ich es auch
0: liebevoll mitverstanden.
1: Gut, Songs sehr schön. Hören.
0: Okay, jetzt für euch jetzt Ziggy Marley mit True to Myself. Schönen guten Abend.
1: Schönen guten Abend.

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1: Siggi Molly hier bei Jamaica Feelings.
2: Mit dem Matze.
1: Und dem Enno.
2: Mhm. Ja, und ich habe in der Zeit, wo die Musik lief, noch einmal auf die Wetterplattform meines Vertrauens geguckt.
1: Es wird Wetter.
2: Es wird Wetter und es wird, schweißtreibend. Ja, zwischen 30 Grad im Norden der Republik und 42 Grad im Oberrheingraben. Und wir in Thüringen sind hier irgendwo zwischendrin. Das. Und können wir Brückenfest wird eine schweißtreibende Anklänge das nächste Woche.
1: Ja.
2: Was haben wir noch Schönes? Ach, da haben wir noch die Fete la Musique, die wird auch schweißtreibend. Ach,
1: das ist ja auch noch. Also genau. Wir haben ja das Proppe voll,
2: also das Programm ist. Also Frostbeulen wird man sich nicht holen.
1: Nee.
2: Aber sei es drum, irgendwie geht das auch mal wieder weg und dann ist es wieder gemischt. Schöne 25, wenn es mal so wäre. Ich habe euch ein bisschen was vorbereitet, mal so über so eine Musikrichtung, Dub. Dub übrigens ist eine Musikproduktionsweise, die in den späten 1960er und den frühen 1970er Jahren auf Jamaika entstand. Roots Reggae Songs wurden als Rohmaterial verwendet und mit Effekten versehen und neu abgemischt. Heutzutage werden dazu die verwendeten Techniken von vielen Musikproduzenten verwendet, insbesondere im Bereich der elektronischen Tanzmusik. Nachdem Anfang der 1950er Jahre auf Jamaika das erste Plattenpresswerk in Betrieb gegangen war, begannen die Soundsystem-Betreiber ab 1957 Acetatschallplatten, sogenannte Dub-Plates, im jamaikanischen R&B zu produzieren. Der jamaikanische Patois-Abdruck DAP, Ausdruck DAP, ist übrigens eine Abkürzung für Do, To, Double, also praktisch eine Kopie und bezog sich dabei ursprünglich auf den Kopiervorgang von Tonträgern. DAP-Plates sind Unikate, die zunächst ausschließlich für den Soundsystemeinsatz gedacht waren und deshalb selten gefragt waren. Aus diesem Grunde erhielt dieser Ausdruck DAP schnell die Bedeutung von exklusiv, speziell, und besonders ausgefallen. Man wollte es also haben. Ab 1973 wurden erste Dub-LPs veröffentlicht. Anfang der 1990er Jahre sprang der Funke des Roots Reggae Revivals auch nach Deutschland über, wo sich seither in Städten wie Hamburg oder Köln aktive Reggae- und Dub-Szenen entwickelt haben. Und ich habe jetzt einen richtig fetten, langen Schinken von Bim Scheermann. Und zwar heißt der Song No Woman und die Nummer geht 10 Minuten und 17 Sekunden. Viel Spaß, lehnt euch zurück,

0: Dinge verschieben sich, Pläne werden geändert, Leute gefeuert.
1: Klar, verstehe.
2: Tja, was soll's. Dinge verschieben sich, Pläne werden geändert, Leute gefeuert.
1: Tja, wir hatten nur keine Planänderung eingeplant. Deswegen...
0: Tja, wer plant schon eine Planänderung ein? Ich finde, das wäre schon paranoid, oder?
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5: Ja, da gebe ich der Dame recht, paranoid wäre das schon. Weiter geht's aber noch mit zwei schönen Nummern zu DAB. Da habe ich euch noch Dennis Braun mit John Holt rausgesucht, mit dem Song Wildfire und dann noch Namen mit dem Song Walk. Und beide sind richtig entspannt. Das ist viel entspannter, als alle 5 Minuten auf den Fußballsesseln hochzuschnippen und Tor zu schreien. Das geht ja voll auf den Kreislauf.

0: Tja, Matze, weißt du, was mir eigentlich auffällt auf der Uhr? Wir haben heute Freitag, den 12. und wir haben nur diese Schrecksekunden, das Samstag, der 13. Das kommt nicht überein.
1: Jetzt hast du den Beitrag mit und...
0: Es kommt aber nicht zusammen. Die 12 hört auf, die 13 kommt, aber da ist ja schon wieder Samstag.
1: Da müssen wir jetzt nochmal warten, bis es wieder soweit ist. Ja,
0: das ist, ich weiß gar nicht, ob wir dieses Jahr noch einen schönen Freitag, den 13. kriegen. So einen richtig schönen, fetten. Ist der alte Tag, 2 Minuten.
1: Aber die Nummer, die du gerade eben gespielt hast, die erinnert mich so ein bisschen an diesen neuen Reggae, der so aus den amerikanischen Raum rüberrutscht, so in Richtung Stick Figure. Wir hatten da schon ein paar Mal in der Sendung.
0: Hat's da auch mal schön.
1: So schön smooth, weil es ist ja schon fast nicht mehr Dub, das ist ja schon so ein Reggae, so eine Mischung.
0: Aber es ist schon noch so Richtung Dub, diese gechillten, langgezogenen Bahn, das ist schon noch schöner Dub.
1: Irgendwann werden sie auch dafür noch einen speziellen Namen.
0: Ja, irgendwann schon. Aber Nahman hat ja auch ganz normalen einstiegischen Reggae produziert. Insoweit ist der, was das Musikalische ist, schon sehr auf Dub und Reggae, es mischt sich alles. Hat auch manchmal sogar Afro-Pop, ich hab da auch mal einen, das ist so ein leicht Reggae-ähnlicher Afro-Pop, habe ich auch schon mal eine Nummer gespielt. Okay. Mbuto.
1: Ja.
0: Das habe ich auch mal gespielt. Ist eine Weile her, aber irgendwann fasse ich das mal wieder an, wenn ich auf die Idee komme und dann lasse ich euch das auch auf die Ohren geben.
1: Genau. Wir kamen heute mal wieder der Gedanke, habe ich lange nicht mehr gespielt, passt aber so schön zum Smoothen rein. Also er dappelt nicht so vor sich hin, er chillt eher so vor sich hin. Ja, die Rede von Okay Borba, so heißt der Gute. Hier ist der Auftragschiller.
0: Der Auftragschiller, der singt, glaube ich, Deutsch, gell?
1: Ja, ja. Und das ist natürlich dann perfekt für die deutsche Runde, die jetzt folgt.
0: Oh ja.
1: Schönen guten Abend.
0: Ja, ich wünsche euch auch noch.
2: Bleibt entspannt.

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0: war fantastisch.
1: Das war wirklich toll.
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0: Wer kennt diese Ansage nicht? Ich denke mal, der Klüsen hat es schon mehrmals damals wahrscheinlich gehört. Sonst hätte er es nicht, ich weiß nicht, aufgezeichnet, mitgenommen, mitgeschnitten.
1: Aber was haben wir an dem Beginn jeden Zuges?
0: Vorsicht an der Bahnsteigkante.
1: Nee, wenn das Ding nicht. Überhaupt, mit was kann das Ding überhaupt fahren? Was ist denn das Erste, damit der Zug überhaupt fährt von dran?
0: Na, ich denke mal, vorn dran, der Lokführer braucht erstmal einen Kaffee.
1: Ja, und er braucht eine Lokomotive, gell? Sonst fährt er hier gar nichts los.
0: Ja, nur ein bisschen Strom.
1: Ja. Und auf so eine Lokomotive kommen wir jetzt zurück. Wir gehen nämlich jetzt in Deutsch. Ska, das heißt, die Sprache wechseln wir nicht. Wir werden nur
0: das Tempo ändern.
1: Schneller, genau. Die Lok fährt jetzt an. Soul Food International mit TNT ist die erste Nummer. Rotfront mit Emmy Kranz Krackermuffin ist die zweite Nummer. Psycho und Ska Fangelt das Kind mit dem Supermarkt Schaukelpferd ist die dritte Nummer, wenn ihr euch das merkt. Und die vierte Nummer ist Tiefenrausch mit Ska-Vampir. Ich hoffe, ihr habt mitgeschrieben. Jetzt geht die Mucke los.

0: Ja. Und da war es zu Ende.
1: Den Skavampir möchte ich natürlich nachts in der Geisterstunde nicht begegnen. Der zieht ja den Rotwein aus der Ader.
0: Ja. Also ist ja eigentlich mal aufgefallen, je schneller die Musik wird, umso schneller geht auch die Zeit davon.
1: Stimmt, 0,25, vorhin war es ja gerade mal eine 0, haben wir noch den 12. mit dem 13. vermischen wollen.
0: Ja. Ist aber nicht schlimm, wir bleiben einfach bei dem Tempo hier.
1: Das ist gut.
0: So, ich drücke aufs Knöpfchen und es passiert wieder nicht.
1: Warum nicht?
0: Ich weiß es nicht, es war wieder irgendwo anders, aber
1: jetzt macht's.
0: Schönen guten Abend.
1: Schönen guten Morgen. Samstag, der 13.

0: Wer hat's erfunden? Natürlich der Wolfgang Ambros, ja, im der Original Skifahren.
1: Nicht der Schweizer.
0: Nein. Aber Skifahren jetzt.
1: Geht auch noch ganz oben, geht das schon noch irgendwo auf dem Gletscher, kann man Skifahren, natürlich.
0: Liegt nicht auf dem Kilimandscharo im Sommer noch.
1: Aber in den Alpen ganz oben auf den Gletschern, da kann man auch noch mal mit der Ski unterwegs sein.
0: Na gut, aber ohne mich ist.
1: Ich kann kein Skifahren, ich habe da Angst.
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0: Die ja. Hängematte bei uns
1: mit in Mit dem Karo-Muster, wenn man da drinnen gelegen hat und hat da gefaulenzt.
0: Genau. Liebe Freunde, das waren jetzt schon wieder fast drei Stunden. Jamaica Feelings. Heute sogar mit einem Studiogast aus Weimar. Wir hatten den Matty Drop da.
1: Genau, und da wurde sogar ein Originalsong gespielt. Nicht von der Konserve, sondern von ihm ganz persönlich.
0: Richtig, mit der Akustikgitarre live. Genau. Also das ist, hatte schon, also
1: wow. Das fand ich auch nett.
0: War mega. So, dann schauen wir mal, wen wir in den nächsten 4 Wochen bei uns hier zu Gast haben werden. Denn die nächste Ausgabe wird eine...
1: Es wird so eine kunterbunte Mischung, weil ich bin ja auch Verein, Kulturförderverein. Wir machen im Meisterbrett ein bisschen Musi und verschiedene Dinge. Dann bist du mal irgendwann im Urlaub. Es wird lustig, aber wir sind auch immer mal am Start.
0: Ich bin ja nämlich nicht da. Also es wird auf jeden Fall irgendwie was ein bisschen Buntes geben.
1: Da gibt's was Buntes.
0: Ein bisschen eingeweckt. Also früher hat man gesagt, ein Kesselbuntes, aber... Heute sagt man Konserve.
1: Konserve, ja. Genau.
0: Ich mache was Schönes zurecht.
1: Ja, auf jeden Fall, natürlich. Und dann normalisiert sich das Ganze wieder im Oktober, September, Oktober. Dann haben wir wieder alle normale Bahnen und die Aktivitäten draußen sind dann weniger.
0: Wir warten aber nicht bis Oktober, sondern wir hören uns definitiv live wieder in 4 Wochen.
1: Warte mal, das bist du aber dann, gell?
0: Ich glaube, ich bin
1: 24.07. Das ist dann Weihnachten.
0: Stimmt, da habt ihr das ganze Vergnügen dann mit mir.
1: Oh ja. Ja. Der Papa macht das schon.
0: Macht euch ein schönes Wochenende, schönen Samstag, schönen Sonntag und nächste Woche Badehose raus.
1: Ja, Badehose raus. Und wie gesagt, Fußball gucken kann man auch, wenn man will.
0: Muss es nicht.
1: Man muss es ja nicht übertreiben. Sport ist bekanntlich. Amy Winehouse. Mal gucken, ob das hier der Start hier schön ist. Das ist der Start. Da drücke ich einfach mal aufs Knöpfchen. Eine Coverversion, eine schöne.
0: Adieu.

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0: dabei.
1: Ja, liebe Leute, ihr hört das Informationsmagazin A bis Z Spezial. Wir sind...
2: Ja, der Frank.
1: Und dann ist da noch Earthman from the Underground. Und was sagen wir wie immer?
2: Tja, hallo Leute, auch wenn es am Dienstag ist, ne?
1: Jawohl, also hallo Leute am Dienstag. Wenn ihr denn das Original hört, muss ich ja hinzufügen. Ansonsten heißt das, hallo Leute, am Samstag Vormittag.
2: So ja, ist richtig. Aber heute sind wir original 15 Uhr auf den Frequenzen von Radio Frei.
1: Jawohl,

0: Also bei diesem Titel, da muss ich gleich wieder an das heidnische Dorf vom Wave Gothic Treffen 2026 denken, denn diese Damenband, die haben da an einem Tag im heidnischen Dorf gespielt und das war ein richtig gutes Konzert, denn die Band hat das Publikum mit eingebunden. Entsprechend der Musik hier sind dann auch die Leute da richtig schön vor der Bühne rumgehopst.
1: Hoch, die Pescher, ne, hier so.
0: Ja.
1: In keltischer Manier.
0: War echt gut und die Band nennt sich Keltania. Der Titel Tanz den Feuertanz und das Ganze ist eine Einzelveröffentlichung. So, liebe Leute, es geht heute zum einen um das Thema Einsamkeit hier in Erfurt. Dann haben wir im Programm das Thema kommunale Wärmeplanung für Erfurt. Und da muss ich mal sehen, ob eventuell noch ein bisschen zum Thema allgemeine Information hineinpasst. Aber das lässt sich tatsächlich erst hier dann während der Sendung entscheiden. So, und die Musik zusammengestellt, die habe wie immer ich, also Earthman from the Underground. Und den jetzt kommenden Titel, den möchte ich erst mal spielen und Frank darf dann mal raten, welche Band dahinter steckt.
1: Gut, das ist keine Brille auf,
0: aber, ich kann nur sagen, das ist kommende Musik, aber hört euch die ganze Sache jetzt erstmal an.

0: Also, welche Band könnte das sein?
1: Ich muss da nicht mal gucken jetzt, ne? Weil ich habe das schon mal irgendwo gehört vor ein, zwei Tagen, ne?
0: Nein.
1: Doch, irgendwo kam das schon mal.
0: Obwohl, doch, das könntest du gehört haben, denn das
1: Im Netz des Vertrauens, genau. Die Rolling Stones sind wieder live on Tour. Man wird es nicht glauben, je öller, desto doller, ne? Und sie haben ein frisches Werk am Start gebracht.
0: Naja, fast, denn das neue Werk Foreign Tongues kommt am 10. Juli diesen Jahres. Und stimmt schon, sie öller, sie doller, richtig schönes Teil in sie Stars von sie Rolling Stones.
1: Das wird ihr letztes Album sein, oder? Schätz mal.
0: Oh ja, wenn die so weitermachen, dann gibt es vielleicht noch ein weiteres Album.
1: Ich warte mal drauf, wenn die dann im Rollator irgendwo auf die Bühne gerollt werden oder getragen werden, ihre Show spielen und sich dann eine Sauerstoffzelt legen. Aber egal, Rolling Stones immer eine Reise wert, wenn da mal ein Konzert ist. Was mich ein bisschen immer abschreckt, sind die Konzertticketpreise heutzutage. Ne? Wenn ich irgendwo für so ein Konzert 200 Euro hinlegen muss, dann schaue ich mir da lieber die Zusammenfassung an. Ne?
0: So, liebe Leute, mit dem nächsten Titel, da möchte ich dann schon das erste Gespräch, das erste Thema dieser Sendung einleiten, und im Text, da geht es wirklich schon um das Thema, was wir jetzt gleich hier besprechen. Der Titel, der nennt sich Einsamkeit, stammt von der Band Universum 25 und da findet sich in deren Album Die Maschinen wollen leben. Und die Band Universum 25, ja, die kommt aus Deutschland. Los geht's.

0: Einsamkeit, wie hier zu hören, der Musiktitel. Das ist ein Thema, das nicht wenige Leute betrifft. Und entsprechend gibt es hier in Erfurt im Stadtgebiet vom 22. Juni 2026 bis zum 28. Juni 2026 die Aktionswoche gegen Einsamkeit. Und unter dem Motto "Gemeinsam was bewegen" sollen die Öffentlichkeit, Betroffene und Angehörige zum Thema sensibilisiert und über Hilfsangebote informiert werden. Aber was ist eigentlich Einsamkeit? Was wird da so in dieser Woche alles angeboten? Ja, das können wir jetzt besprechen mit Toni Schellenberg. Er ist Amtsleiter vom Amt für Soziales hier in Erfurt. Hallo, Herr Schellenberg.
1: Hallo, ich grüße Sie.
0: Der Begriff Einsamkeit bezeichnet vor allem eine wahrgenommene Diskrepanz zwischen den gewünschten und den tatsächlich vorhandenen sozialen Beziehungen eines Menschen. Es können verschiedene Formen der Einsamkeit angegeben werden. Welche sind das?
1: Naja, Einsamkeit ist ein aktuell auch sehr viel thematisierter Begriff und er ist sehr vielschichtig. Ne? Also es kann verschiedene Lebensphasen betreffen. Ne? Einsamkeit wird häufig mit dem Alter, hohen Alter verbunden, aber es trifft natürlich nicht nur in dieser Lebensphase zu. Es kann auch genauso gut den Mit-40er treffen, genauso wie den Jugendlichen, die einsam sind. Und hat dann natürlich auch verschiedene Gründe an dieser Stelle. Das können Lebensbrüche sein, das können Ortswechsel sein. Also das ist grundsätzlich sehr vielschichtig. Und dann gibt es immer natürlich ein Stück weit auch die emotionale Ebene, die da eine Rolle spielt, wie das für einen selber wirkt, das Thema Einsamkeit. Aber wie ist es auch mit dem sozialen Umfeld, also mit sozialer Einsamkeit? Und das ist ein Thema, das uns auch in der Stadt und auch als Amt für Soziales beschäftigt. Denn da würde ich nochmal sagen, dass wir als Amt ja auch die Aufgabe haben, eben Altenhilfe und Seniorenarbeit anzubieten. Und wir leben in einer Stadt, die grundsätzlich älter wird, wo es auch eben schon eine Vielzahl an Menschen gibt, die 65 Jahre oder älter sind, rund 50.000 Menschen. Und da setzen wir an und da wollen wir genauer hinschauen und da haben wir verschiedene Überlegungen, die ich auch gerne mal vorstelle.
0: Ich möchte doch ganz gerne noch mal ein paar Stichworte zu den aus meiner Sicht bestehenden Einsamkeitsformen hier so in die Runde werfen. Auf meinem Zettel steht Einsamkeit durch Erkrankung, Einsamkeit durch Schwierigkeit im Umgang mit anderen Personen, Kontaktangst, Sie sagten schon, Traumaerlebnisse können eine Rolle spielen, eine Beeinträchtigung wirklich unterschiedlicher Art. Dann, Sie sagten auch schon, das Alter einer Person, vielleicht könnte ja auch eine Einsamkeit durch einen Migrationshintergrund kommen, vielleicht auch innerhalb der Wohngebietssituation, Angst vor Internetnutzung, also Angst vor sozialen Medien. Dann die soziale Isolation durch Nutzung sozialer Medien ist ja auch ein aus meiner Sicht häufiger vorkommender Einsamkeitsgrund, weil man im Grunde genommen durch den Konsum nur in seiner Bude sitzt und nicht mehr vor die Tür geht, zwar viele Freunde hat, aber eben wirklich vor der Tür keine Freunde hat. Dann nicht zu vergessen die gewollte Einsamkeit, die ja eventuell auch vorliegen kann. Herr Schellenberg, hätten Sie da noch irgendwas hinzuzufügen?
1: Naja, Sie haben das schon sehr treffend aufgezählt, wie vielfältig das sein kann. Ich habe da noch so Themen natürlich hinzuzufügen, wie dass es auch einfach durch den Raum geprägt ist, in dem man sich befindet, dass eben Wege zu lang sind, dass es da Verbesserungsbedarfe zum Beispiel erfordert. Und all das, was Sie aufgezählt haben, ob das aus einer Einschränkung heraus ist, ob das aus einer Erkrankung heraus ist, ob das das Thema technischer Wandel betrifft, sind alles Dinge, die Einsamkeit also auch befördern können. Und da ist es auch wichtig, dass man hinschaut und guckt, was für geeignete Maßnahmen können da gewählt werden, um da auch ein Stück weit etwas entgegenzusetzen bei diesem Thema. Weil es hat ja häufig in der Themenstellung auch Folgeprobleme. jemand, der einsam ist und seine notwendigen Wege nicht geht, der kommt vielleicht in soziale Problemlagen, im Extremfall bis zum Wohnungsverlust. Da schauen wir, was können wir tun, und das ist auch eine Aufgabe von uns.
0: Naja, wenn jetzt eine Person, wie Sie gerade sagten, durch Einsamkeit zum Wohnungsverlust kommt, von Obdachlosigkeit bedroht ist, vielleicht sogar schon in Obdachlosigkeit ist, wie können Sie da vorgehen, um die Person näher aus dieser Art von Einsamkeit wieder rauszuholen?
1: Also ganz kurz, also schauen wir natürlich, wenn solche sozialen Themenstellungen auch eintreten, wie kann man eine Unterstützung leisten? Ne? Es gibt Unterstützungsformen zum Thema Obdachlosigkeit, da haben wir auch Angebote an dieser Stelle, bis hin, dass wir schauen, dass wir Menschen auch unterstützen können, um eben wieder auch sozusagen einen eigenen Wohnraum zu kommen. Das ist eine Herausforderung, aber das tun wir, da arbeiten wir mit Partnern zusammen, da arbeiten wir mit der Wohnungswirtschaft zusammen. Das sind Themen, die uns bewegen, Themen, wo wir letztlich schauen. Und vielleicht, weil ich schon sage, dass das uns auch immer so interessiert. Ich kann Ihnen also auch ganz aktuell berichten, die Stadt führt ja regelmäßig Haushaltsbefragungen durch, und in der Haushaltsbefragung 2026, da hat uns das zum Beispiel als Thema auch interessiert, Einsamkeit, wie kann man das besser ermitteln, wie kann man das sozusagen auch besser einordnen, gibt es die vielleicht in bestimmten Stadtgebieten mehr als in anderen Stadtgebieten, und da haben wir unter anderem zum Thema Einsamkeit eben auch ganz aktuell 8 Fragen eingebracht, die treffen so das Emotionale. Da haben wir eben gefragt, wie ich empfinde ein allgemeines Gefühl der Leere. Ich vermisse es, Menschen um mich zu haben, so auf der emotionalen Ebene. Aber auch im Sozialen mit Fragestellungen, die folgend formuliert sind, wie es gibt genug Menschen, die mir helfen würden, wenn ich Probleme habe. Es gibt genug Menschen, denen ich voll und ganz vertrauen kann. Und da sind wir auch an den Themen, die Sie noch aufgezeigt haben. Es hat auch viel mit technischem Wandel zu tun. Ein iPad ist kein Mensch. Soziale Netzwerke ersetzen keinen direkten Kontakt. Das sind alles Auswirkungen, die sind ganz interessant bei diesem Thema, und den stellen wir uns. Und wir versuchen das dann auch so in Planungsprozesse möglichst einzuordnen. Ich nenne da mal noch so ein Schlagwort. Wir erstellen auch einen Sozialstrukturatlas in regelmäßigen Abständen, wo wir das Thema Einsamkeit, wenn wir jetzt dann auch zum Thema dieser Datenerhebung und Befragung mehr Erkenntnisse haben, wo wir das dann auch ausarbeiten, einbringen und zukünftig mit betrachten wollen.
0: Bei dieser aktuellen Umfrage, bei diesem Einsamkeitsstrukturatlas, ja, was haben Sie da an Erkenntnissen zu Einsamkeit hier in Erfurt gewonnen? Vielleicht sogar auch zu den Ortsteilen, wo Einsamkeit besonders auftritt?
1: Gut, das kann ich noch nicht beantworten, weil das ist ganz aktuell. Die Befragung ist noch am Laufen, die Haushaltsbefragung 2026. Wenn wir da wirklich auch eine konkrete Auswertung diesbezüglich haben, dann kann man sowas gerne auch gemeinsam nochmal besprechen.
0: Ja, dann gehe ich einfach mal ein paar Jahre vorher zu älteren Umfragen, Auswertungen. Was können Sie daraus schließen zu Einsamkeit hier in der Stadt, zu Einsamkeit in den einzelnen Ortsteilen?
1: Also wir haben ja grundsätzlich verschiedene Planungsprozesse. Ich hatte es jetzt zum Thema Altenhilfe und Seniorenarbeit schon angesprochen. Und da zeigt sich schon auch immer, dass Teilhabeangebote sehr wichtig sind. Und da haben wir auch ein vielfältiges Angebot hier bei uns in Erfurt in der Stadt. Da gibt's zum Beispiel unsere 4 kommunalen Seniorenclubs, die über die Stadt verteilt sind. Da gibt's von anderen Partnern, mit denen wir zusammenarbeiten, entsprechende Angebote. Es gibt monatlich erscheinenden Seniorenkalender, aber Einsamkeit, wie wir jetzt auch gemeinsam ja schon ausgetauscht haben, betrifft jetzt nicht nur an dieser Stelle sozusagen die alt gewordenen Menschen in unserer Stadt, kann aufgrund von Lebensbrüchen ja auch vielfältig sein und bei vielen Personen entstehen.
0: Bei vielen Personen entstehen, wenn ich jetzt formulieren würde, Einsamkeit tritt besonders in unseren Ortsteilen auf, in denen es viele Plattenbauten, viele Plattenbauwohnungen gibt. Naja, was könnten Sie jetzt dazu sagen oder was ist da dann Ihre Meinung, Ihre Erkenntnis?
1: Also die räumliche Ausgestaltung hat ganz häufig auch was mit sozialen Gegebenheiten zu tun oder das eine bedingt das andere. Und deswegen haben wir sozusagen auch einen Planungsgrundsatz, der in der sogenannten integrierten Sozialraumplanung zusammenläuft, dass wir solche Dinge miteinander denken. Und wenn ich jetzt an die von Ihnen angesprochenen Plattenbau Peter auch denke, das betrachten wir regelmäßig, das ist auch im Sozialstrukturatlas unter sozialökonomischen Faktoren entsprechend dargestellt, wie ist die Situation. Wir haben da auch einen sogenannten Erfurter Sozialindex entwickelt. Das kann man auch einsehen und jetzt im dritten Quartal 2026 werden wir auch den ganz neuen Sozialstrukturatlas veröffentlichen, wo man dann einfach die Situation nochmal wahrnehmen kann. Ne? Also der wird in den entsprechenden Gremienlauf kommen, Sozialausschuss, Stadtrat, das sind die nächsten Schritte und dann wird dann natürlich auch veröffentlicht.
0: Jetzt komme ich mal zum Amt. Können Ihre Mitarbeiterinnen, Mitarbeiter im Amt für Soziales eventuell die Einsamkeit einer Person erkennen, die zur Klärung einer Sozialangelegenheit erscheint?
1: Also ich wünsche mir, dass die Kolleginnen und Kollegen bei uns im Amt natürlich auf Menschen reagieren können. Das ist schön, das gelingt denen am meisten an der Stelle auch. Aber in Gänze zu sagen, es gibt jetzt unter dem Thema Einsamkeit bestimmte Fragestellungen oder sowas haben wir an dieser Stelle nicht. Ne? Es gibt aber natürlich Fallgestaltungen, wo Menschen häufig vorsprechen. Meistens ist das anlassbezogen, manchmal ist das ohne Anlass, wo einfach nur nach Hilfe gesucht wird und dann sind wir da. Dann schauen wir genau hin, gucken, wenn es um existenzsichernde Fragen geht, wie kann man unterstützen, wohin kann man beraten, ist es jetzt bei uns im Amt für Soziales als Themenstellung verortet, ist es bei einem anderen Sozialleistungsträger verortet, sind es Pflegebedarfe, die betroffen sind, ist es eine Eingliederungshilfe für Menschen mit Behinderung, da versuchen wir uns so gut wie möglich aufzustellen und zu unterstützen. Und in unserer Stadt gibt es auch grundsätzlich natürlich das Ehrenamt, was durch einen Beauftragten unterstützt wird. Versuchen wir natürlich dann, wenn es die Möglichkeit gibt, auch in Vereine Sport, Kunst, Kultur und Ähnliches zu vermitteln. Aber weil wir uns bewusst sind, dass das eben auch ein Thema ist, was ausbaufähig ist, haben wir uns auch ganz genau nochmal entschieden, genauer hinzugucken und haben auch diese Fragen in die Haushaltsbefragung 2026 eingebracht.
0: Ich würde jetzt einfach nochmal mit einem Beispiel kommen wollen. Wenn bei Ihnen da im zentralen Empfangsbereich im Amt für Soziales eine Person mehrfach auftaucht, vielleicht längeres Gespräch sucht, naja, die Leute, die da im zentralen Bereich sitzen, können die daran vielleicht schon merken, dass die Person von Einsamkeit betroffen ist?
1: Nicht bedingt. Da gehört natürlich auch sozusagen immer ein Stück Öffnung bei der Person dazu. Häufig ist es so, zu uns kommt man ja, wenn man meist Probleme hat, Unterstützung braucht und da ist eine gewisse Öffnung schon da. Man kommt jetzt zum Amt jetzt nicht zwingend nur, um ein Ehrenamt vermittelt zu bekommen. Da gibt's andere Anlaufstellen. Deswegen, das muss man einordnen. Und da uns das Thema tatsächlich auch beschäftigt, nehmen wir uns dessen auch mehr an und versuchen, das mehr einzuordnen.
0: Wenn jetzt eine Person unten, ich sag's einfach mal, am Tresen steht und sich tatsächlich öffnet, sie dann wirklich merken, also da ist irgendwas im Busch bei der Person, können Sie dann auch gleich versuchen, die Person anzusprechen und vielleicht sogar schon irgendwie eine Art Angebot zu unterbreiten, damit die Person dann vielleicht da den ersten Schritt aus der Einsamkeit herausgehen kann?
1: Also im Bürgerservice kann ich solche Beispiele, wie Sie beschreiben, nicht widerspiegeln. Ne? Die Leute kommen ja zu uns, weil sie Fragen zur Grundsicherung, Alter und Erwerbsminderung haben. Die Leute kommen zu uns, weil es Thema Pflege geht, Hilfe zur Pflege. Leute kommen zu uns, wo es um eine Behinderung geht und eine Eingliederungshilfe dafür. In diesen Bereichen gibt es Spezialisten, Berater und die schauen dann und haben auch die Aufgaben, das zu tun. Wenn jetzt einer nur ganz unspezifisch zu uns kommt, dann ist das sehr schwer. Ja, deswegen schauen wir auch wie sind die Ausgestaltungen in unserer Stadt, wie ist auch das Emotionale und das Soziale an diesen beiden Themenbereichen, die in der Haushaltsbefragung sind, um das einfach auch nochmal mit einem genauen Blick versehen zu können und dann auch vielleicht adäquat handeln zu können.
2: Nun gibt es ja auch viele, die sich aus der Einsamkeit irgendwo in die Masse der Anonymität irgendwo flüchten, ne, um da irgendwo einfach untergehen. Gibt es so Angebote seitens der Stadt, dass man die Leute dort vielleicht auch aus der breiten Masse rausfiltert, sei es durch Streetwork oder Worker oder durch andere Programme, die dann zum Beispiel, wenn ich gerade an Fußball denke, an Open-Air-Konzerte, wo viele Leute unterwegs sind, dass man da gezielt guckt, wo sind denn Einsame unterwegs?
1: Also ganz grundsätzlich ist es so, wir halten ja eine soziale Infrastruktur in unserer Stadt vor, die auf Stadtteile abgestellt ist. Ich will mal ein Beispiel machen. Am Berliner Platz gibt es ein Stadtteilzentrum, das heißt Berolina. Das ist über eine Förderung auch des Landes in Zusammenarbeit mit uns aufgestellt. Das heißt TINKA, Thüringer Initiative für Integration, Nachhaltigkeit, Kooperation und Aktivierung. Und auch da sollen einfach vor Ort, wo die Menschen leben, Anlaufstellen sein. Das gibt's also. TINKA haben wir jetzt nicht nur am Berliner Platz, das haben wir auch im Ried als Beispiel. Das haben wir in der Johannesvorstadt, das haben wir am Roten Berg und wir haben das seit sozusagen Mitte, Ende letzten Jahres auch an Wiesenhügel und in Melchendorf installieren können über die entsprechende Förderung, die es da gibt. Und da gibt's Anlaufstellen. Da soll niedrigstellig als möglich zu sein, eben sich einzubringen, sich zu beteiligen. Und das ist auch unser Gedanke, den wir ganz grundsätzlich mit Quartiers- und Sozialraumarbeit verbinden, wo wir schon auch so Angebote haben. Ne? So ausgehend von der Frage, die Sie gestellt haben, ob es die Einsamkeitsspezialisten jetzt direkt so in der ersten Anlaufstelle des Amtes gibt, das kann ich sagen. Das gibt es nicht, man kommt das nicht. Wir versuchen das auf die andere Art und Weise. Wir versuchen da zu sein, wo die Menschen sind und da eben Anlaufstellen zu schaffen. Und das ist für uns wichtig und da bin ich sehr dankbar, dass es diese Unterstützung des Freistaates gibt und da versuchen wir das einzubringen.
0: So, liebe Leute, ich würde jetzt gerne mal ein paar Takte Musik spielen, paar Takte Instrumentalmusik.

0: Herr Schellenberg, Sie haben ja gerade schon ein paar Orte erwähnt, wo die Leute, die von Einsamkeit betroffen sind, hingehen können. Naja, aber wenn eine Person von Einsamkeit betroffen ist, egal jetzt welche Art, und bei sich zu Hause in der Bude sieht, vielleicht schon resigniert hat mit dem Leben, vielleicht auch gar keine Ahnung hat von den vielen Möglichkeiten, die es da gibt, wo die Leute hingehen können. Ja, wie kommen Sie dann an die Leute ran? Wie kann man an die Leute rankommen, damit sie zu diesen Zentren hinkommen?
1: Ja, also das ist auch eine Frage, die uns beschäftigt. Ich kann da vielleicht auch gleich noch ein konkretes Beispiel machen. Wir haben für die älter gewordenen Menschen in unserer Stadt auch in der Zusammenarbeit mit dem Freistaat ein Programm, das heißt Agathe. Das hat sogar im Titel sozusagen das Thema Einsamkeit für älter gewordene Menschen. Und da sind wir auch an verschiedenen Stadtteilen aktiv mit Partnern, wie der Caritas als Beispiel diesbezüglich, beziehungsweise dem Jesus-Projekt mit Menschen. Und da schauen wir, dass wir vor Ort sind, dass wir präsent sind, dass wir auch aufsuchen können. Da versuchen wir, die Netzwerke sozusagen zu nutzen, die es gibt. Da versuchen wir auch über die Vermieter, die mit uns zusammenarbeiten, die Wohnungswirtschaft, das ist exemplarisch auf jeden Fall unsere eigene Gesellschaft, die Kovo zu nennen, aber auch die THG, die WPG Zukunft, die WPG Erfurt arbeiten auf dem Feld auch mit uns zusammen, sodass wir auch darüber erstmal die Tür aufschließen. Ne? Und das ist das, was ganz besonders schwierig ist, dass Menschen, die wirklich so wie Sie beschreiben, schon zurückgezogen sind, dass wir die erreichen. Ne? Und das geht dann auch nur, wenn wir hinkommen, und das versuchen wir auch an dieser Stelle mit dem Thema.
0: Aufsuchen würde das jetzt bedeuten, ich formuliere es jetzt mal ganz bewusst einfach, um mal auch eine Wohnungsgesellschaft nehmen, wenn Sie da jetzt einen Hinweis bekommen, da und da bei uns in dem Plattenbau Leute so und so, würden Sie dann auch mit Ihren Leuten da mal an der Tür klingeln und ein Angebot unterbreiten?
1: Ja, grundsätzlich sollte genau das so funktionieren. Das Projekt Agathe ist nun mit Landesmitteln, auch mit eigener Unterstützung von Kolleginnen und Kollegen aus meinem Amt sozusagen untersetzt und unterstützt. Es ist aktuell auf bestimmte Stadtteile begrenzt. Das muss ich dazu sagen. Wir können das jetzt an dieser Stelle sozusagen aktuell nicht flächendeckend anbieten. Wir sind gerade in einem Prozess, wo es darum geht, auch Agathe weiter zu entwickeln, und da haben wir auch angeregt, dass es flexibler werden kann, dass wir, wenn wir dann auch mal eben aus einem Stadtteil, der nicht aktuell von diesem Programm umfasst ist, dass wir da gut auf die Menschen auch zugehen können, wenn wir solche Themenstellung merken und feststellen.
0: Zugehen können, wenn jetzt eine von Einsamkeit betroffene Person Kontaktschwierigkeiten hat, wenn die Person vielleicht mal vor die Tür geht, aber sich im Grunde genommen nicht traut, mit anderen Leuten zu sprechen, wenn die Person vielleicht, die meiste Zeit des Tages in der Bude sitzt und nur soziale Medien konsumiert, an die Leute kommt man doch überhaupt nicht ran, die müssen doch letzten Endes von sich aus rauskommen, oder zumindest müssen die, wie auch immer, die Informationen erhalten, irgendwie da hier im Stadtgebiet, da gibt es Einrichtungen, gibt es Leute, die sich um meine Einsamkeit kümmern. Ja, wenn die Leute von sich aus nicht wollen, können oder wie auch immer, ja, wie funktioniert das dann mit dem drauf zugehen?
1: Das ist ein schwieriger Prozess an der Stelle. Dafür gibt es keine idealtypische Lösung auch. Unser Ansatz ist eben auch tatsächlich mit Anlaufpunkten vor Ort zu sein, die offen sind, die jetzt nicht auf ein Alter begrenzt sind. Das machen unsere Tinka-Standorte. Die verweisen dann auch auf Möglichkeiten, die im Quartier, im Stadtteil anderweitig noch verfügbar sind. Die schauen, wie kann ein Ehrenamt vielleicht aufgeschlossen sein. Die reagieren auch anlassbezogen, dass wenn sie eben aus dem Umfeld auch über Mund-zu-Mund-Propaganda ein Stück weit den Hinweis bekommen, da ist es mal wichtig, mal hinzugehen, dann ist das in den Gebieten, wo wir da sind, auch letztlich möglich. Bei Agathe ist es so, da schauen wir auch, wie kann man das in den ländlichen Ortsteilen, die um uns rum sind, sozusagen mit einordnen, und sind alles spannende Fragen, die uns einfach bewegen. Und um es noch genauer zu ersetzen, da will ich nochmal zur Haushaltsfragung zurückzukommen und dann vielleicht auch tatsächlich noch andere Angebote zu entwickeln und aufzustellen, schauen wir uns das eben auch ganz genau an.
2: Tja, und für den, der jetzt vielleicht nicht so tough drauf ist, an so eine Stelle zu gehen, aber sich mal auszusprechen, gibt es auch die Möglichkeit, dass Betroffene an dem Telefon, an einer bestimmten Rufnummer sich melden können und können dort, sagen wir, ihr Leid oder ihre Erfahrung, was sie gemacht haben, mit jemandem teilen?
1: Also grundsätzlich ist es jetzt aktuell noch nicht so, dass wir so eine Einsamkeitshotline oder sowas haben.
2: Ja, aber, ne? Aber so als Idee. Ja, ne?
1: Aber so als Idee, das muss man ja mal gucken. Ich bin gespannt, wenn wir auch sozusagen die Ergebnisse aus der Haushaltsbefragung haben. Wie kann man das gut gemeinsam einordnen? Es gibt ja sowas unter dem Thema Telefonseelsorge, wo man jetzt schon mal auch anrufen kann, wo man einfach mal ein offenes Ohr findet. Aber wie Sie das jetzt beschreiben, Einsamkeitshotline, sowas gibt es nicht, sowas muss man mal schauen, wie ist da der Punkt, wie kann das eingeordnet werden. Deswegen schauen wir uns eben auch an, wie sozusagen, und haben die Befragung dazu aufgestellt.
0: Ich möchte jetzt doch nochmal auf die Telefonseelsorge kommen. Schön, dass es diese Einrichtung gibt, schön, dass da auch viele Leute, egal jetzt mit welchem Problem, sich da melden, auch wenn sie ein Einsamkeitsproblem haben. So, wenn da jetzt eine Person bei der Telefonseelsorge anruft, ja, ich bin sehr einsam und. Könnte die Telefonseelsorge dann irgendwie Kontakt, um mal Erfurt zu nehmen, hier zum Amt herstellen und sagen, da ist jemand, da sollten Sie sich als Amt mal kümmern oder aber auch ein entsprechender Verein, der in Sachen Einsamkeit tätig ist?
1: Ja, erstmal für Gespräche sind wir jederzeit offen, ne? Und die Telefonseelsorge ist jetzt auch ein Verein, der ist uns nicht unbekannt, wird auch unterstützt über unser hiesiges Gesundheitsamt an dieser Stelle. Also da auch nochmal den Austausch aufzunehmen und das nochmal einzuordnen und dann auch nochmal zu sagen, also hier, wenn es da Themenstellen gibt zum Beispiel, verweist mal auf unsere Tinkas, weil das ist ja gutes, sozusagen vernetztes Arbeiten. Das sind Punkte, die kann ich jetzt auch nochmal aus unserem Gespräch heute gerne mit aufnehmen, nochmal unterstützen, mit einordnen. Wichtig ist in vielen Stellen, dass man einander bekannt ist und das gilt es immer zu stärken.
0: Wenn jetzt eine Person tatsächlich auf ein Unterstützungsangebot reagiert hat, eine Person, die in Einsamkeit ist, wurde angesprochen, naja, und hat gesagt, cool, passt irgendwie. Da muss diese Person ja weiter unterstützt werden, damit sie wirklich erfolgreich die Einsamkeit verlassen kann und damit sich am Ende über viele kleine Erfolgserlebnisse eine Minderung der Einsamkeitssituation einstellt. Ja, was kann dann hier die Stadtverwaltung, andere Institutionen und Vereine machen, damit diese Person dann wirklich, ich formuliere das jetzt mal einfach, bei der Stange gehalten wird, um am Ende wirklich die Einsamkeitssituation verlassen zu können oder dass sie zumindest eine Minderung dieser Einsamkeitssituation einstellt?
1: Naja, wir können ganz genau schauen, wo gibt's jetzt schon auch die Unterstützungsmöglichkeiten, die gesetzlich normiert sind, dass die zum Tragen kommen. Ich sag mal, wenn wir an der Themenstellung sind, ich habe eine Pflegebedürftigkeit, dass dann da eine Beratung entsteht an der Stelle. Ne? Ich habe eine Einschränkung, eine Teilhabeeinschränkung, eine Behinderung. Dann gibt's da Kollegen bei uns im Haus, als die im Fallmanagement tätig sind, die sich das anschauen, die den Weg begleiten und sowas an der Stelle. Ne? Es gibt die niedrigschwelligen Orte, die ich beschrieben habe mit Tinka, und da heißt es anzusetzen, da zu sein, Angebote im Rahmen dessen, was möglich ist, zu machen, und das versuchen wir. Was wir nicht haben, das sind Einsamkeitsberater, die nur unter dem Blickpunkt sozusagen beraten. Dafür gibt es jetzt auch aktuell keine sozusagen rechtliche Grundlage an dieser Stelle. Ne? Da muss man gucken, was bringt so eine Anfrage oder Abfrage, die wir jetzt gemacht haben, wie kann das auch in die originären Aufgaben, die verortet sind, eingeordnet werden, wie kann das zusammengeführt werden. Und, wichtig ist, dass der eine vielleicht an den anderen denkt, weil das kann schon genau das Puzzleteil sein, was dann auch mal sozusagen ausgelegt werden muss, damit man zum Erfolg kommt.
0: Und das mit dem Erfolg, das ist mir sehr wichtig, weil ich persönlich der Meinung bin, kleine Erfolgserlebnisse, überhaupt schon mal den Mut zu haben, zu so einer Beratung zu gehen, die dann am Ende auch einen Hinweis bringt, also du mit deinen schönen vielen Kenntnissen hier, da ist der Verein, das ist genau das Ding für dich, wird die Person denn auch auf diesem Weg von ihnen oder auch anderen Institutionen so begleitet, dass die dann wirklich, naja, den Verein findet, der genau das Richtige ist für die Person?
1: Naja, ich habe das ja beschrieben, dass wir in den Quartieren mit Tinka aktiv sind. Das sind 6 Stadtteile, wo das Angebot besteht. Da ist schon unser Anspruch, dass das so, wie Sie beschreiben, auch möglichst funktioniert. Da soll es auch möglich sein, sich selbst einzubringen. Da soll es auch sozusagen möglich sein, wenn man sozusagen so einen erfolgreichen Zugang gehabt hat, dass man den vielleicht auch an andere weitergibt, sozusagen sowas wie ein gewisser Lotse ist und ähnliches. Das sind Aufgaben, die da stehen. Dann haben wir zum Beispiel auch noch am Herrenberg ein Stadtteilzentrum, wo ähnliche Aufgaben stehen, wo ein Zugang ist. Es gibt Angebote, was ich dazu sagen muss, wir haben das natürlich nicht übergreifend und nur unter dem Duktus der Einsamkeit aufgestellt.
0: So, damit komme ich nochmal zur Woche gegen Einsamkeit, zur Aktionswoche gegen Einsamkeit. Ja, was können die Leute da so alles im Programm finden? Was bietet die Stadtverwaltung an entsprechenden Hilfsgeboten an?
1: Naja, also wir wollen auf jeden Fall auf unsere Angebote aufmerksam machen. Wir sind gerade unter anderem auch mit dem Seniorenbeirat, der sozusagen eben auch für die älteren Menschen ein wichtiger Ansprechpartner bei uns in der Stadt ist, gerade aktuell daran, das aufzuarbeiten, auch noch den Seniorenbeirat publik oder mehr ansprechbar zu machen, sich in der Öffentlichkeit zu präsentieren. Unser Seniorenbeirat ist sehr breit aufgestellt. Da

0: ihr ansprechbar ist, aber auch Streetworker, die im Bereich des Jugendamtes tätig sind, genauso jetzt im Amt für Soziales Sachgebiet Wohnungsnotfallhilfe, einfach um aufmerksam zu machen, einfach um an dieser Stelle zu informieren an der Stelle. Aber es ist jetzt nicht so, wir hatten beim Thema der Aktionswoche gegen Einsamkeit auch noch die Idee, tatsächlich ein richtiges Teilhabeangebot mit zu machen. Und zwar gibt es ein Seniorenorchester in der Stadt. Das probt regelmäßig, hatten wir die Idee im Rathausfestsaal, haben, ich glaube, am 23.06. eine Veranstaltung kostenlos zum Beispiel einzubringen. Konnte leider nicht organisiert werden, weil der Dirigent sozusagen einen medizinischen Eingriff hat. Aber das ist zum Beispiel etwas, was wir versuchen auch noch einzuordnen und anzubieten.
1: Herr Schellenberg, vielen Dank für die Informationen zu der Aktionswoche gegen Einsamkeit.
0: Dankeschön.
1: So, liebe Leute, und das muss ich euch noch mal kurz sagen, diese sogenannte Woche, Aktionswoche gegen Einsamkeit, findet statt vom 22. Juni 2026 bis zum 28. Juni 2026. Und damit gibt es mal ein bisschen Boogie-Woogie-Musik, das ist ein Instrumentalstück.

So, liebe Leute, ihr hört das Informationsmagazin A bis Z Spezial und jetzt gibt es einen langen Titel. Alles, was dazugehört, das werde ich euch denn nach diesem Titel erzählen.

Wow. Und da war er zu Ende, ne? Demi Lovato hat hier gesungen mit Slash zusammen Papa Was a Rolling Stone aus dem Slash-Album Orgy of the Damned. Und das gab's vor, ich glaube, so 2, 2,5 Jahren auf dem Markt. Und das Original, was hier Demi Lovato gesungen hat, das ist übrigens im Text von Norman Redfield und von der Musik, die hat damals Barrett Strong 1971 geschrieben. Und die haben ja für die Band gearbeitet, an Desperate Truths. Und der Song kam, glaube ich, damals 72 dann raus. Also, Papa was a Rolling Stone. Jawohl.

0: So, liebe Leute, das ist ein im Original sehr bekannter Titel.
1: Weißt du noch, wer es gesungen hat?
0: Da muss ich mal auf meinen netten Zettel schauen. Da steht...
1: Styx.
0: Jawohl, richtig formuliert.
1: Das war sich sogar,
0: ne? Und zwar Veröffentlichung 1979. Aber in dem Fall ist das kommende Musik. Jetzt habe ich mir das Datum gar nicht aufgeschrieben, aber das ist in den nächsten Tagen. Veröffentlicht die Band Van den Plas ihr Album Ak Kult Tu. Und da ist dann auch dieses Werk, dieses bekannte Werk Boat on the River zu finden, aber eben das war nicht Styx, sondern Van den Plas. So, und das Studio ist wieder voll. Aber wie ihr das mittlerweile von mir kennt, gibt es so eine halbwegs passende Musik, die das ganze Thema einleitet. Und in dem Fall sage ich euch den Titel mal an. Der nennt sich Die langsame Wärme und das ist ein Instrumentalstück.

0: gut, mit dem letzten Ton, da ist die Wärme für die Heizung oder das Warmwasser aus der Fernwärmeversorgung zu Hause im Heizkörper angekommen.
1: Meinst du?
0: Wir sprechen jetzt über das Thema kommunale Wärmeplanung, aber ich muss euch ja erstmal so ein bisschen vorlesen, was das Ganze da ist. Wärme sorgt dafür, dass wir uns zu Hause fühlen. Sie soll bezahlbar, zuverlässig und nachhaltig sein. Für unsere Landeshauptstadt stellt sich die Frage, wie wird Erfurt künftig mit Wärme versorgt? Zentral über ein Wärmenetz oder dezentral vor Ort? Dafür muss die Stadtverwaltung eine kommunale Wärmeplanung erstellen, die bis zum 30. Juni diesen Jahres vorliegen muss. Und wir sprechen jetzt über das Thema kommunale Wärmeplanung für Erfurt. Zwei Leute sind im Studio. Das ist zum einen Julia Hunholz. Sie leitet bei der Stadtverwaltung Erfurt die Stabsstelle kommunale Wärmeplanung, kennt sich also bestens mit dem Thema aus. Hallo Frau Hunholz.
2: Hallo, vielen Dank, dass ich hier sein darf.
0: Dann haben wir des Weiteren von den Stadtwerken Ralf Nether. Und da hat er irgendwie auch was mit dem Thema kommunale Wärmeplanung zu tun. Hallo, Herr Nether.
3: Hallo in die Runde. Danke, dass ich hier sein darf.
0: Und damit bin ich schon bei der ersten Frage. Nach welchen Gesetzen und Verordnungen wird die kommunale Wärmeplanung umgesetzt?
4: Wir haben uns an das Wärmeplanungsgesetz des Bundes gehalten. Das gibt es seit Januar 2024. Es gibt noch ein spezifisches Gesetz für Thüringen, das festlegt, wo die planungsverantwortlichen Stellen sind. Und es ist so, dass die Großstädte über 100.000 Einwohner, die sollen jetzt in diesem Monat die Wärmeplanung fertigstellen. Und wir haben uns natürlich auch an das Kompetenzzentrum Kommunale Wärmewende gehalten. Dort gibt es viele Leitfäden und Dokumente zum Orientieren.
0: Ja, was ist eine kommunale Wärmeplanung? Denn ich gehe mal davon aus, dass viele Leute da draußen keine Ahnung haben, was sich da so alles dahinter verbirgt. Frau Hunholz, Herr Nether, was steckt dahinter?
4: Gut, dann fange ich mal an. Also eine Wärmeplanung ist ein strategisches Instrument. Man kann es auch sagen, es ist wie eine Karte von Erfurt, die zeigt, wie Erfurt 2045 mit Wärme versorgt werden kann, aber nicht fossil, sondern mit erneuerbaren Energien. Also es ist eigentlich eine Landkarte für die Wärmeversorgung.
3: Und dazu in Ergänzung, man kann im Prinzip aus dieser Landkarte Tendenzaussagen für bestimmte Gebiete ableiten, welche Wärmeversorgungstechnologie dort perspektivisch vorgesehen ist. Und was die kommunale Wärmeplanung an sich nicht leisten kann, ist, wirklich gebäudescharfe Aussagen über die perspektivische Wärmeversorgung zu treffen, sondern es sind wirklich Tendenzaussagen für bestimmte Teilgebiete.
4: Also wir orientieren uns bei der Wärmeplanung immer an den sogenannten Baublöcken. Also wie Herr Nether schon sagte, das ist nicht gebäudescharf, sondern wir schauen immer so auf bestimmte Häusergruppen und orientieren uns daran, wie die Wärmeversorgung dann zukünftig aussehen könnte. Und so, dass wir Aussagen für Quartiere, Stadtteile oder auch die Ortsteile treffen können.
0: Da muss ich jetzt gleich nochmal an zwei Stellen nachfragen. Frau Hunholz, Sie sagten nicht fossil, also nur erneuerbare Energien. Naja, wie ist das dann mit dem Biogas aus irgendwelchen entsprechenden Anlagen? Das ist doch irgendwie sowas Fossiles.
4: Ich habe das gesagt, weil natürlich das Wärmeplanungsgesetz vorsieht, dass wir bis 2045 nicht mehr mit fossilen Energien heizen. Biogas kommt dann nicht aus fossilen Quellen, sondern ist dann aus erneuerbaren Energien auch hergestellt.
0: Ja, und das heißt, jetzt ist Biogas dann von der Biogasanlage um die Ecke oder ist das dann irgendwie da mit Wasserstoff erstellt worden? Wie müssen sich die Leute das vorstellen?
3: Also das kann man sich im Prinzip so vorstellen, dass wir im Rahmen der Wärmeplanung einen sehr detaillierten Evaluierungsprozess vollzogen haben. Im Ergebnis dessen haben wir dann für die Gebiete die bevorzugten Wärmeversorgungstechnologien abgeleitet. Und da gibt es auch für bestimmte Gebiete durchaus die Option, dass dort das vorhandene Erdgasnetz perspektivisch transformiert wird und dort grüne Gase, sei es Wasserstoff, sei es Biogas, perspektivisch durchgeleitet wird. Und gerade bei dieser Frage Zukunft des Gasnetzes sind wir im Rahmen dieses Evaluierungsprozesses zu dem Schluss gekommen, dass das insbesondere für Gewerbe- und Industriegebiete durchaus eine Option sein kann. Und dann sind wir bei anderen Gebieten, insbesondere so im Erfurter Umland, so diese dörflichen Gebiete, zu dem Schluss gekommen, da könnte es eine Option sein, da sind wir uns aber noch nicht ganz sicher. So, und deswegen haben wir dann dort im Rahmen dieses Bewertungsprozesses gesagt, bei den Gebieten, wo wir uns noch nicht sicher sind, stellen wir das ganz transparent dar als sogenannte Prüfgebiete. Das lässt das Wärmeplanungsgesetz im Prinzip auch zu, um dort im Rahmen der Fortschreibung einfach weitere Erkenntnisse zu sammeln, die uns dann zu einem späteren Zeitpunkt in die Richtung lenken, entweder wird's das Gasnetz als perspektivische Wärmeversorgungstechnologie oder beispielsweise dezentrale Versorgung mittels Wärmepumpe.
0: Im Gespräch war ja jetzt schon davon die Rede, dass diese Wärmeplanung quartiersmäßig geplant wird. Heißt quartiersmäßig jetzt, das ist eine Straße, das sind ein paar Häuser zusammen, das sind zwei Gewerbeobjekte. Wie müssen sich die Leute das vorstellen? Was ist mit quartiersmäßig genau gemeint?
4: Also wir haben uns auf die Ortsteile oder auch Stadtteile bezogen, und also Quartier heißt, also die Baublöcke bestehen ja aus verschiedenen Gebäuden, die eine ähnliche Struktur haben, und in dem Wärmeplan können Sie dann für die Baublöcke erkennen, welche Wärmeversorgungsart da vorherrschend ist.
0: Also praktisch, um mal jetzt die Straße zu nehmen, er wohnt im Paulinzeller Weg, dass jetzt diese eine Straße sozusagen ein Quartier ist. Verstehe ich das jetzt richtig?
4: Na, ein Quartier ist dann schon ein bisschen höher gegriffen. Also ein Quartier ist dann größer als ein Baublock. Also er kann dann wahrscheinlich nicht direkt auf sein Haus schauen, aber er kann sehen, was so ungefähr in seinem Gebiet für eine Wärmeversorgung da so vorgesehen ist.
0: Ja, wir haben ja jetzt schon von 2045 gesprochen als Jahr, in dem hier alles umgesetzt sein soll. Die Landeshauptstadt super fit in Sachen Wärmeversorgung sein soll. 2045, was heißt das denn? Ist denn super alles hier geregelt mit der Wärmeversorgung? Sind alle Quartiere mit erneuerbaren Energien oder alles, was so darunter fällt, dann nach ganz modernen Verfahren der Versorgung versorgt mit Wärme und Warmwasser?
3: Also nach dem Wärmeplan, den wir jetzt erstellt haben, kriegen wir das bis 2045 hin, die Wärmeversorgung klimaneutral zu gestalten. Und im Rahmen dieses Prozesses gibt es auch verschiedene Stützjahre. Wir denken da so in den 5-Jahresscheiben, also 2030, 35, 40 und 45. Und dort haben wir im Rahmen der Wärmeplanung auch eine Entwicklung aufgezeigt, wie wir uns gedenken, dass sich die verschiedenen Wärmeversorgungstechnologien in den unterschiedlichen Gebieten von Erfurt entwickeln. Zur Wahrheit gehört aber auch, dass wir extreme Herausforderungen haben, diese Entwicklung auch praktisch umzusetzen. Und Sie können sich das so vorstellen, dass man die Wärmeversorgung nicht von heute auf morgen einfach switchen kann, sondern das ist eine Generationenaufgabe, das zu machen. Und da braucht's Zeit, da braucht's Manpower, da braucht's finanzielle Power. Und dadurch haben auch die unterschiedlichen Wärmeversorgungstechnologien unterschiedliche Herausforderungen, die wir versucht haben, im Rahmen des Wärmeplans bestmöglich zu antizipieren.
0: So, liebe Leute, es sind ja hier zwei Leute im Studio, zum einen Stadtverwaltung, Stadtwerke. Ja, wer ist denn hier bei uns in der Kommune für was bei der Erfurt-Wärmeversorgung zuständig?
4: Also die sogenannte planungsverantwortliche Stelle, wie es im Gesetz steht, die liegt bei der Stadtverwaltung Erfurt, also in der Stabsstelle Kommunale Wärmeplanung. Und Wir koordinieren den Prozess, wir treten mit den Akteuren in Kontakt, mit den Schlüsselakteuren, und die Stadtwerke haben den Wärmeplan maßgeblich inhaltlich bearbeitet. Und wir haben auch im Zuge der Erstellung des Wärmeplans noch andere Akteure mit einbezogen. Wir hatten Workshops und haben dort zum Beispiel mit den Schornsteinfegern gesprochen und mit den großen Letztverbrauchern, Verbraucherzentrale. Also es waren viele Akteure auch bei dem Wärmeplan involviert.
0: Herr Nether, was bedeutet jetzt inhaltlich bearbeitet?
3: Also Sie können sich das so vorstellen, dass die Stadtwerke ja die wesentlichen Netze, die für die Wärmeversorgung von Erfurt relevant sind, betreiben. Das ist zum einen das Stromnetz, das Fernwärmenetz und das Gasnetz. Und da haben wir natürlich auch über die letzten Jahrzehnte hinweg extreme Kompetenzen aufgebaut. Und diese Kompetenzen haben uns jetzt geholfen, inhaltlich diesen Bewertungsprozess der Wärmeplanung, den das Gesetz auch vorschreibt und auch die Handreichung vom Kompetenzzentrum Kommunale Wärmewende, einfach durchzuführen. Das hat viele Kommunikationswege einfach verkürzt. Wir konnten Synergieeffekte heben und dadurch hat sich das einfach angeboten, dass wir als Dienstleister für die Stadt Erfurt auftreten und gemeinsam mit der Landeshauptstadt diese Wärmeplanung erstellen.
0: Heißt dann durchführen, dass Sie auch für den Ausbau des späteren Fernwärmenetzes, aber auch eventuell für die Anbindung, aber vorher auch den Ausbau der eventuellen Geothermieanlagen dann zuständig sind?
3: Das ist korrekt. Das liegt im Verantwortungsbereich der Stadtwerke. Und aus diesem Zielszenario, was wir jetzt im Rahmen der Wärmeplanung erstellt haben, ergeben sich jetzt ganz, ganz viele Aufgaben, die wir jetzt in Zukunft sozusagen umsetzen müssen. Und diese ganz, ganz vielen Aufgaben, die haben wir in 17 Maßnahmen verdichtet. Das ist so der sogenannte Baustein Umsetzungsstrategien. Und dort sieht man auch, dass es zum Beispiel eine Maßnahme gibt, Dekarbonisierung der Fernwärme, Stromnetzausbau, dass wir uns Gedanken machen, wie können wir die Gasnetze transformieren auf Wasserstoff und dergleichen mehr.
0: Wir haben ja eingangs schon von den Gesetzen und Verordnungen gesprochen, die grundlegend für diese ganze Aktion Kommunale Wärmeplanung gelten. Gibt es denn direkt vor Ort hier irgendwelche Bedingungen, Vorgaben, die diese ganze kommunale Wärmeplanung für Erfurt hier vor Ort beeinflussen oder bestimmen?
4: Dann gibt es natürlich das Gebäudeenergiegesetz, was aktuell novelliert wird. Das hängt auch mit der Wärmeplanung zusammen. Das soll ja zukünftig Gebäudemodernisierungsgesetz heißen. Darin wird dann die Richtung vorgegeben, welche Heizungen bei den Bürgerinnen und Bürgern eingebaut werden können. Dann ist es so, wir haben natürlich in Erfurt sehr gute Bedingungen, auch bei der Fernwärme, also ein sehr gut ausgebautes Fernwärmenetz der Stadtwerke. Das heißt, wir beginnen hier nicht bei Null. Wir haben auch viele Plattenbausiedlungen, die sich natürlich auch für die Fernwärme sehr gut anbieten und die auch teilweise sehr gut saniert sind.
0: Da bin ich gleich mal wieder bei einer Nachfrage, die mir jetzt sehr spontan eingefallen ist. Frau Hunholz, Sie haben ja schon vom existierenden Fernwärmenetz gesprochen. Und die Frage geht jetzt einmal an Herrn Nether. Wenn da jetzt im Idealfall viele Wohngebiete angebunden werden können an dieses Fernwärmenetz, reichen dann die Hauptleitungsquerschnitte wie beispielsweise parallel zur Straße der Nationen überhaupt aus, um alles zu versorgen?
3: Also im Rahmen der Erstellung der Wärmeplanung haben wir uns auch Gedanken gemacht, wo kann sich denn die Fernwärme hin entwickeln? Und natürlich gibt es physikalische Grenzen. Wir können nicht die komplette Stadt mit Fernwärme versorgen. Und deswegen haben wir detaillierte Analysen gefahren, unter Berücksichtigung der bestehenden Kapazitäten und auch Berücksichtigung neuer Erzeugerkapazitäten beispielsweise, welche Möglichkeiten und Grenzen gibt's, die Fernwärme zu entwickeln. Und da sind wir zu dem Ergebnis gekommen, dass insbesondere im Innenstadtbereich, wo wir heute schon Fernwärmegebiete haben, diesen Bereich verdichten und ausbauen können. Weil Sie müssen wissen, historisch gesehen haben wir insbesondere im Innenstadtbereich eine Doppelstruktur vom Erdgasnetz um Fernwärmenetz. Und das ist jetzt auch die große Chance der Wärmeplanung, diese Doppelstruktur im Prinzip aufzulösen, dort das Gasnetz strukturiert zurückzubauen, stillzulegen und dort die Fernwärme zu verdichten, um einfach Synergieeffekte zu heben. Und das haben wir im Rahmen der Wärmeplanung betrachtet.
0: Fernwärmenetz verdichten. Ich muss mal auf die Frage zurückkommen. Hauptleitung Straße der Nationen, wenn da jetzt beispielsweise am Europaplatz oder Richtung Marbach noch gebaut werden sollte, das könnte ja an das Fernwärmenetz angeschlossen werden, weil ja eine Hauptleitung um die Ecke liegt, vielleicht noch im Süden. Naja, reichen dann die Hauptleitungen aus, um das Wasser da durchzukriegen, oder aber müssen neue Hauptleitungen gebaut werden?
3: Also es bedarf auch dem Netzausbau der Fernwärmeleitung, und da gehört auch dazu, dass neue Hauptleitungen gebaut werden müssen. Und die Gebiete, die wir jetzt im Rahmen des Wärmeplans als perspektivische Fernwärmegebiete dargestellt haben, da können Sie sicher sein, dass wir dort auch mit der Fernwärme hinkommen, zeitlich gestaffelt, und die Kapazitäten dafür auch entsprechend berücksichtigt haben.
0: Wenn jetzt dann irgendwann mal Geothermie-Untersuchung ergeben sollte, cool, passt, Probebohrung haut hin, wir können 3 Geothermieanlagen im Stadtgebiet bauen. Naja, da muss doch aber das entsprechende Leitungsnetz wieder umgebaut werden, oder ist das schon mit berücksichtigt?
3: Also sowas ist mit berücksichtigt. Sie können sich das im Prinzip so vorstellen, wir haben das Fernwärmenetz im Erfurter Stadtgebiet, und dann gibt es bestimmte Punkte, wo diese Fernwärme erzeugt wird und in das Netz eingespeist wird. Und diese Punkte, die haben wir bei uns jetzt gedanklich auch schon vorgedacht und das entsprechend bei der Ausbauplanung und Verdichtungsplanung berücksichtigt.
0: Es gibt ja schon seit längerem die Idee, da im Bereich der Kläranlage Kühnhausen irgendwie sowas als Wärmerückgewinnung aus Abwasser installieren. Wie könnte man das in die kommunale Wärmeplanung mit einbinden, wenn es denn überhaupt so weit kommt, so eine Anlage zu bauen, da im Bereich der Kläranlage?
3: Also da gibt es sehr konkrete Überlegungen im Bereich der Kläranlage. Hintergrund ist hier, dass die Dekarbonisierung der Fernwärme auch gesetzlich vorgeschrieben ist. Also da gibt es für bestimmte Jahre Zielvorgaben, welcher Anteil der Fernwärme grün sein muss. Und da ist die Nutzung der Abwärme des gereinigten Abwassers in Erfurt ein sehr großes Potenzial. Damit können wir ungefähr 30% unserer aktuellen Fernwärme als grünen Anteil sozusagen erzeugen. Und deswegen gibt es dort auch sehr detaillierte Planungen, eine Großwärmepumpe im Prinzip zu installieren und dort die Wärme aus dem gereinigten Abwasser zu gewinnen und in das Fernwärmenetz einzuspeisen.
1: Das sind alles viele schöne Möglichkeiten, die man machen kann. Gibt es denn jetzt im Rahmen der kommunalen Wärmeplanung schon so groben Abriss, was in Erfurt passieren wird? Und man sagt, prozentual werden wir so und so viel Prozent Fernwärme machen, so und so viel Prozent Wärme auf Geothermie machen und der Rest ist an irgendeiner Grauzone noch. Kann man da schon was sagen dazu?
3: Also da kann man noch nichts Finales sagen, aber wir sind dort im Prinzip in dem Entstehungsprozess. Und auch nochmal bei der Fernwärme hat man sich über Transformationspfade im Prinzip Gedanken gemacht. Also wie bekommen wir die Fernwärme grün? Und da gab es insgesamt 4 Szenarien, wo im Rahmen dieser Szenarien geguckt wird, wo hat man das gesamte System betrachtet, die geringsten Wärmegestehungskosten. Und da ist dieser Transformationspfad Tiefengeothermie entstanden. Und deswegen verfolgen wir den als Stadtwerke auch favorisiert, weil wir im Vergleich zu den anderen Pfaden gesehen haben, der birgt Vorteile, hat natürlich auch Risiken, wie alle anderen Pfade. Und deswegen gibt es insbesondere für die Fernwärme einen sehr klaren und strukturierten Plan, wie wir die Fernwärme über die Stützjahre grün bekommen.
1: Also letztendlich Erfurt Ost so als Kraftwerk jetzt momentan noch mit Gas betrieben, weg davon in Richtung Geothermie.
3: Genau, wobei das Kraftwerk wird auch perspektivisch weiterhin eine Rolle spielen. Die Frage ist, wird die Rolle abnehmen, wird sie gleich bleiben? Weil auch perspektivisch können wir uns zum Beispiel vorstellen, mit der tiefen Geothermie bekommen wir es nicht hin, das komplette oder den kompletten Bedarf an Fernwärme zu erzeugen. Es macht einen großen Anteil aus, aber es ist nicht der komplette Bedarf. Und deswegen ist durchaus auch noch eine Alternative, das bestehende Kraftwerk beispielsweise mit grünem Wasserstoff oder aus grünem Wasserstoff dann grüne Fernwärme zu erzeugen.
0: Liebe Leute, ihr habt jetzt so viel schon gehört von der kommunalen Wärmeplanung hier in der Stadt. Das müsst ihr doch mal wieder ein paar Takte Instrumentalmusik hören. Mhm.

0: So, weiter geht das mit dem Gespräch zur kommunalen Wärmeplanung, der Wärmeversorgung hier in der Stadt für die Zukunft. Was sind für die Kommune Erfurt und die Stadtwerke Erfurt die relevanten Herausforderungen, Schwierigkeiten bei der Umsetzung der kommunalen Wärmeplanung?
1: Da kann man vielleicht das so ein bisschen clustern und uns mal die verschiedenen Wärmeversorgungstechnologien vornehmen. Also wir haben im Rahmen der Wärmeplanung so in verschiedene Szenarien gedacht. Was ist denn grundsätzlich möglich? Und da haben wir so als erstes gedacht, na, was passiert denn, wenn man die komplette Stadt, ausgenommen den Innenstadtbereich, weil da der Bewertungsprozess die Vorteilhaftigkeit der Fernwärme ergeben hat, wenn wir sozusagen die restlichen Gebiete dezentral versorgen, beispielsweise Wärmepumpen. Da haben wir gesehen, okay, unser aktuelles Erfurter Stromnetz hat noch ausreichend Reserven, aber wenn man mal überlegt, was da zukünftig an Bedarfen dazukommt, Einspeiser, Elektromobilität, Wärmepumpen, wird es bis 2045 ganz schön eng. Nahezu jedem Ortsteil entstehen da Netzengpässe. Das hat uns jetzt als Stadtwerke, als Stromnetzbetreiber weniger überrascht, weil wir heute schon massiv in unsere Stromnetze investieren und diese Anstrengungen auch weiter intensivieren werden. Wir stellen aber fest, wenn wir alles künftig alleine durch das Stromnetz bewältigen wollen, dann schaffen wir das mit unseren personellen Ressourcen, finanziellen Ressourcen, materialtechnischen Ressourcen überhaupt nicht. Das heißt, das ist im Prinzip nicht praxistauglich. Dann haben wir als nächstes in die Richtung Wasserstoff gedacht. Also was passiert, wenn wir die gute Erdgasinfrastruktur nutzen und auf Wasserstoff transformieren? Da haben wir gesehen, unser Wasserstoffnetz ist materialtechnisch, unser Gasnetz ist erstmal materialtechnisch in der Lage, Wasserstoff zu transportieren. Und Erfurt wird auch an das sogenannte Wasserstoffkernnetz angeschlossen, sodass das netztechnisch ideale Voraussetzungen sind. Beim Wasserstoff haben wir aber die Herausforderung, wir wissen heute noch nicht, was er kostet. Und wir wissen auch noch nicht, wann ist er konkret in welchen Mengen zur Verfügung. Also auch nicht so ein Szenario, was uns zufriedengestellt hat. Und deswegen haben wir uns dann im Rahmen der Wärmeplanung dazu entschieden, bei den Gebieten, wo wir genau diese Frage noch nicht final beantworten können, wird's Wärmepumpe, wird's Wasserstoff vielleicht, dass wir die als Prüfgebiete darstellen und diese Prüfgebiete dann im Rahmen der Fortschreitung der Wärmeplanung wirklich nochmal fokussiert betrachten. Und gucken, haben wir jetzt beispielsweise nächstes oder übernächstes Jahr neuere Erkenntnisse, die uns dann in die Lage versetzen zu sagen, okay, jetzt können wir selbstbewusst sagen, das wird Wärmepumpe oder das wird Wasserstoff. Das sind so zusammengefasst die wesentlichen Herausforderungen, die uns im Rahmen der Wärmeplanung beschäftigt haben.
0: Naja, ich sprach jetzt schon von Schwierigkeiten. Das hört sich so jetzt für mich ein bisschen an, och, das funktioniert ganz gut, geht ganz schnell. Letzten Endes, wenn dann alles durchgeplant ist, aber ich stelle mir das irgendwie so vor, naja, jetzt könnte es da an der Ecke ein paar Schwierigkeiten geben, weil da vielleicht eine zusätzliche Leitung gebaut werden muss. Da muss vielleicht noch irgendwie eine Elektrostation oder eine Trafogeschichte oder sowas hin. So ganz glatt, ohne Schwierigkeiten wird doch die Sache jetzt nicht ablaufen. Also was könnte da eventuell, naja, am Ende schwierig werden bei der Umsetzung?
1: Also definitiv, das Bild will ich ja auch gar nicht vermitteln, dass das irgendwie glatt durchläuft. Man kann es auch so sagen, die Erstellung des Wärmeplans, das war bei der ganzen Wärmewende wahrscheinlich noch der einfachste Schritt. Und das war aber auch schon schwierig genug. Und die Umsetzung, da geht's jetzt wirklich dann in die Detailfragen. Und so wie Sie es jetzt schon gesagt haben, die ganze Koordinierung der unterschiedlichen Energieträger, das Baustellenmanagement, die Verfügbarkeit von Baufirmen, die Verfügbarkeit von Materialien, das sind heute schon Themen, die uns bewegen. Und hier müssen wir es einfach schaffen, im Prinzip praktikable Ansätze zu finden, um in Zukunft wirklich die notwendigen Baumaßnahmen, die sich im Prinzip dann aus der Wärmeplanung ergeben, umzusetzen.
0: Bei der Vorbereitung auf das Gespräch, da habe ich mir so ein bisschen mal die Seite der Stadt angeschaut zum Thema kommunale Wärmeplanung und habe da was gelesen von Wärmenetz, dann irgendwie solcher größeren Netze und dezentral. Was ist damit jetzt genau gemeint? Klar, Fernwärmenetz, das ist klar, aber was ist so mit den Netzen für ein ganzes Stadtgebiet oder aber was ist dann auch mit dezentral gemeint?
1: Also wir können sagen, bei dem Zielszenario haben wir grundsätzlich drei unterschiedliche Wärmeversorgungstechnologien unterschieden. Das war zum einen das Wärmenetz, das ist im Prinzip die Fernwärme, wobei wir hier auch sogenannte Nahwärmeinseln betrachtet haben. Dann gibt es die dezentrale Versorgungsoption. Das sind im Prinzip gebäudeindividuelle Lösungen. Hier liegt der Fokus auf Wärmepumpen. Das könnten aber beispielsweise auch Wärmeversorgungstechnologien auf Basis von Biomasse sein, Kaminöfen, Holzpellets beispielsweise. Und die dritte Wärmeversorgungsoption, die wir uns betrachtet haben, waren die grünen Gase. Und das ist in Erfurt, liegt hier der Fokus auf Wasserstoff, wobei auch Biomethan beispielsweise eine Rolle spielen kann.
0: Ich habe mir ja da im Vorfeld so mal ein bisschen überlegt, was könnte man in den Stadtteilen ja machen, und bin da auf die Idee gekommen, kleine Gebietswärmeerzeugungsanlagen, also so ein kleines Dingens, wie es da jetzt in Groß am Roten Berg rumsteht, ja, einfach mal so für einen Ortsteil zu errichten. Wäre das eine Möglichkeit, um die dezentrale Versorgung sicherzustellen?
1: Also das ist insbesondere in den dezentralen Versorgungsgebieten durchaus eine Option. Und da hat jetzt auch die Stadtverwaltung im Prinzip die Erstellung von Quartierskonzepten sozusagen beauftragt. Und da gucke ich jetzt einfach mal ganz freundlich in Richtung Frau Hunholz, ob sie uns dazu noch was sagen kann.
2: Genau. Also wir werden jetzt Quartiere näher untersuchen, also bestimmte Stadtgebiete, und werden über die Wärmeplanung hinaus schauen, also welche Möglichkeiten gibt es dort, dass wir die Wärmeversorgung auch konkretisieren werden. Herr Netter hat es ja gesagt, dass wir sogenannte Prüfgebiete haben, also Gebiete, in denen wir keine oder wo es keinen Gewinner einer Wärmeversorgungsoption gibt, also wo es eine Patzsituation zwischen verschiedenen Wärmeversorgungsarten gibt. Und das werden wir als Anlass nehmen, um in diesen Gebieten nochmal näher zu schauen, so dass wir diese Prüfgebiete auch bald auflösen können, um eben mit den Quartierskonzepten da noch mehr, mehr Informationen zu gewinnen auch.
0: Also wäre das jetzt durchaus vorstellbar, um jetzt einfach mal einen Ortsteil herauszugreifen, im Süden. Ich nehme einfach jetzt mal Büssleben, das so ein bisschen ein paar Meter abliegt von Windischholzhausen. Ich sage es einfach mal, da wird man so ein ganz kleines, ich sage es einfach mal, Kraftwerk für Büssleben bauen. Wäre das eine Option?
1: Also vorstellbar ist das. Man muss dann halt die Vor- und Nachteile im Prinzip von solchen Optionen mit betrachten. Das können wir jetzt hier pauschal nicht betrachten, sondern oder beantworten. Da kommt es dann auch immer auf die gebäudeindividuelle Versorgungsoption an. Was macht da Sinn und was macht da keinen Sinn? Aber die Grundaussage ist, solche Quartierskonzepte machen insbesondere in den dezentralen Versorgungsgebieten, die wir im Rahmen des Wärmeplans dargestellt haben, Sinn. Und da muss man dann aber wirklich ins Detail gehen und gucken, wie sehen die Gegebenheiten vor Ort aus und was heißt es denn letztendlich für das Quartierskonzept?
3: Ja, Möglichkeiten gibt es viel, haben wir gerade gehört. Nun gibt es das natürlich alles nicht zum Nulltarif. Ne? Kann man mal grob umreißen, mit wie vielen Millionen man da bis 2045 hier im Stadthaushalt spielen muss?
1: Also ich würde lieber die Einheit Milliarden nehmen. Ach. Und wenn man es mal ganz pauschal überschlägt, kostet die Wärmewende, also Ausbau, Verdichtung, Fernwärme, Ausbau Stromnetze, Transformation Gasnetze, die Stadt Erfurt bis 2025 ungefähr 1,5 Milliarden. So, das ist jetzt auf den ersten Blick ein gewaltiger Betrag, den man nur ganz schwer fassen kann. Jetzt kann man das noch ein Stück weit relativieren, weil wir sagen, bis 2045 sind es ungefähr 20 Jahre. Wenn man das jetzt mal die 1,5 Milliarden durch 20 Jahre rechnet, da kommt man auf Investitionszahlen, die wir als Stadtwerke Erfurt mit vielen Augen zudrücken auch stemmen können. Nichtsdestotrotz wird aber auch werden auch Fördermittel im Prinzip auch eine entscheidende Rolle spielen. Und insbesondere bei der tiefen Geothermie setzen wir sehr stark als Stadtwerke auf Fördermittel, um dort die Potenziale, die wir sehen, auch wirklich heben zu können.
3: Jetzt hat man gehört, mehrere Milliarden, die da wahrscheinlich zu verplanen und zu verbauen sind. Muss jetzt der Bürger irgendwo Angst haben, dass er dann an die Fernwärme muss und dann wahnsinnig hohe Preise bezahlen muss? Oder ist das auch in irgendeiner Form schon mal im Vorfeld gedeckelt?
1: Also das möchte ich ganz klar verneinen. Angst muss hier keiner haben, weil wir haben uns von Anfang an das Ziel gesetzt, im Rahmen der Wärmeplanung wollen wir das sogenannte energiewirtschaftliche Dreieck einhalten. Und dieses Dreieck beschreibt die Wärmeversorgung mit drei Eigenschaften, nämlich die Wärmeversorgung soll klimaneutral sein, versorgungssicher und preisverträglich. Und uns ist bewusst, dass die Wärmeplanung in der Praxis nur umgesetzt werden kann, wenn alle Wärmeversorgungstechnologien preisverträglich sind. Jetzt kann ich Ihnen zum heutigen Stand nicht sagen, was heißt denn preisverträglich in Cent pro Kilowattstunde. Aber es muss bezahlbar bleiben und das ist auch unser oberstes Gebot. Und am Beispiel der Fernwärme kann ich das nochmal ganz kurz illustrieren. Der aktuelle Fernwärmepreis ist sehr stark getrieben durch die Rohstoffkosten, Erdgas. Und wenn wir es jetzt wirklich mit der tiefen Geothermie schaffen, dort dieses Potenzial zu heben, haben wir nahezu keine Rohstoffkosten mehr, weil wir im Prinzip sozusagen die Wärme kostenlos, vereinfacht gesagt, aus der Erde bekommen. Und somit werden wir es schaffen, die gewaltigen Investitionskosten so umzulegen, dass der Fernwärmepreis trotzdem noch preisverträglich ist, weil wir auf der anderen Seite diese gewaltigen Rohstoffpreise nicht mehr haben. So kann man sich das ungefähr vorstellen, wie wir das planen.
0: Wir haben ja um Erfurt herum einige Photovoltaikanlagen, aber hauptsächlich auch Windkraftanlagen. Lässt sich die dort gewonnene Energie in irgendeiner Art und Weise dann auch für die kommunale Wärmeplanung berücksichtigen? Hat man das auf dem Schirm, dass man da vielleicht auch diese Energie beispielsweise zum Betrieb der eigentlichen Wärmeversorgung nutzen kann?
1: Also ich habe vorhin ja schon von diesen Transformationspfaden gesprochen. Und ich hatte ja gesagt, der bevorzugte Transformationspfad ist Tiefengeothermie. Aber sollte das mit der Tiefengeothermie nicht klappen, warum auch immer, dann gibt es noch drei andere Pfade und dort spielt dann auch Windkraft im Prinzip eine Rolle. Und auch bei der Strom- oder Großwärmepumpe, die im Klärwerk Kühnhausen geplant ist, auch dort muss ja irgendwie diese Stromwärmepumpe betrieben werden. Und da ist auch die Idee, diesen Strom so günstig einzukaufen, dass das auch wieder im Prinzip im Gesamtkonstrukt für den Endverbraucher am günstigsten ausgeht. Und da kann auch Windkraft im Prinzip eine Rolle spielen. Also um Ihre Frage kurz zu beantworten, ja, diese Potenziale haben wir auf dem Schirm. Wir wägen aber immer ab, wie sieht das Gesamtkonstrukt aus und welche Wärmegestehungskosten ergeben sich in diesem Gesamtkonstrukt.
0: So, die vorletzte Frage, zumindest die hier auf meinem Zettel steht. Wie werden die Wärmeanforderungen der einzelnen Gebäude, also in dem Falle Heizung und Warmwasser, in die Gesamtplanung einbezogen?
1: Das können Sie sich so vorstellen, das haben wir relativ frühzeitig in dem Erstellungsprozess der Wärmeplanung gemacht, in der sogenannten Bestands- und Potenzialanalyse. Und dort sind wir auf das Thüringer Wärmekataster gekommen von der Thüringer Energieagentur, der TEGA. Und dort wurde im Prinzip mit statistischen Verfahren, mit Verbrauchswerten und dergleichen mehr ein gebäudescharfes Wärmekataster erstellt. Und diese gebäudescharfen Daten haben wir wieder auf die Baublöcke aggregiert, weil wir schon geklärt haben, wir haben die Wärmeplanung auf Basis der Baublöcke erstellt, um erstmal eine Ausgangssituation zu haben, über welche Wärmebedarfe, Wärmeverbräuche reden wir denn. Dann sind wir auch noch ein Stück weiter gegangen und haben versucht zu prognostizieren, wie entwickeln sich diese Wärmeverbräuche, um darauf aufbauend wieder zu gucken, welche Wärmeversorgungstechnologien bieten sich perspektivisch an, um die Baublöcke zu versorgen. Also die gebäudescharfen Wärmeverbräuche haben wir explizit mit berücksichtigt.
0: Und inwieweit kann jetzt die Sanierung von Gebäuden, also Sanierung in Sachen Wärmedämmung und ähnlichen Aktionen dazu beitragen, dass eine bestimmte Wärmeversorgung in dem und dem Ortsteil durchgeführt wird? Oder ist das eher so eine Sache, die die Leute alleine betrifft?
1: Also wir haben eine gewisse Sanierungsrate mit berücksichtigt. Wir sind da auch von ein bisschen weniger als 1% pro Jahr ausgegangen. Und insgesamt haben wir bei der Wärmeplanung unterstellt, dass der aktuelle Endenergieverbrauch bis zum Jahr 2045 beispielsweise durch Sanierungsmaßnahmen um ungefähr 15% sinkt. Und hier sind dann aber natürlich die jeweiligen Gebäudeeigentümer auch in der Pflicht zu gucken, was bietet sich jetzt für mein individuelles Gebäude an, für Sanierung und so weiter. Und wir haben uns als Team Wärmeplanung sozusagen auf die Fahne geschrieben, dort nochmal zu gucken, welche Beratungsmöglichkeiten können wir denn anbieten. Es gibt jetzt schon ganz viele Beratungsmöglichkeiten, wo wir drauf verweisen können. Und das wird im Prinzip in Zukunft eine Rolle spielen mit den Sanierungsraten. Wir rechnen jetzt aber nicht, dass das der extreme Hebel sozusagen ist, um den Endenergieverbrauch künftig zu reduzieren.
3: So, und jetzt muss ich natürlich nochmal fragen, wo kann sich der Bürger informieren? Es sind ja eigentlich alle irgendwo direkt betroffen dann, um das Ganze umzusetzen. Im Rathaus oder gibt es da Stellen, wo man sich einfach unverbindlich hinwenden kann?
2: Das können Sie auf der städtischen Internetseite www.erfurt.de/wärmeplanung. Dort finden Sie auch das gesamte Dokument, also den Wärmeplan. Der hat 502 Seiten, ist also ziemlich umfangreich. Weiterhin finden Sie dort auch alle hochauflösenden Karten, also PDFs, die in dem Dokument enthalten sind. Und Sie finden auch FAQs und natürlich auch, wie Sie uns kontaktieren können. Also über E-Mail auch wärmeplanung@erfurt.de.
3: Falls jetzt einer erschrocken ist, er guckt jetzt in die Karte rein und stellt fest, ui, ich wollte weiter meine alte Gastherme die nächsten 40 Jahre betreiben, ist passiert, ich muss jetzt an die Fernwärme. Ist es kein Problem, Kontakt zu Ihnen aufzunehmen,
2: genau,
3: und dort einmal mal zu sprechen, was ist machbar in dem Gebiet? Es heißt ja nicht unbedingt, dass jeder jetzt das machen muss, oder? Gibt's da direkt eine Vorgabe, dass der Hauseigentümer das machen muss?
2: Nein, das gibt es nicht. Es wird auch so sein, dass ab dem 1.7. gibt es eine Informationsplattform. Ich hatte ja vorhin gesagt, dass Sie nicht genau schauen können, was ist für Ihr Haus vorgesehen. Aber mit dieser Informationsplattform wollen wir natürlich den Bürgerinnen und Bürgern auch die Möglichkeit geben, adressscharf für Ihr Haus das einzugeben und zu sehen, welche Wärmeversorgungsoptionen sind dort vorgesehen. Also die wird es dann ab nächsten Monat geben.
0: Frau Huhnholz, es gab ja bereits im Rathaus eine öffentliche Veranstaltung, eine Informationsanstaltung für die Bevölkerung. Ist denn in dieser Hinsicht, sei es jetzt hier im Rathaus oder aber auch in den Stadtwerken, was ist da geplant, dass die Leute in den nächsten Monaten rein aus Interesse oder auch wenn sie Fragen haben, dahin kommen können, was soll es an Informationsveranstaltungen geben?
2: Also wir befinden uns jetzt gerade am Ende der öffentlichen Auslegungsphase. Also die war letzten Mittwoch vorbei. Das heißt, der Wärmeplan wurde öffentlich ausgelegt und es konnte dazu Stellung genommen werden. Wir wägen jetzt die Stellungnahmen ab und werten das aus. Das Ergebnis wird dann auch auf der Internetseite veröffentlicht werden. Und auch wenn wir später zukünftig weitere Informationsveranstaltungen etc. haben, können Sie immer auf diese Internetseite schauen. Da finden Sie alle vergangenen und alle zukünftigen Dokumente.
0: Verstehe ich das jetzt richtig, auch nochmal die Frage von Frank zu nehmen, wenn jetzt irgendjemand Interesse hat, oh hier meine Hütte, Wärmeversorgung, finden die Leute die Informationen zu diesem, ich nehme jetzt mal wieder den Begriff Quartier, auf der entsprechenden Seite, kommunale Wärmeplanung oder auch wie das immer dann bezeichnet ist, finden die Leute das da?
2: Also Sie finden das auf der Internetseite, in dem die Karte heißt Zielszenario 2045. Dort können Sie schauen, was für Ihren Stadtteil oder für Ihren Ortsteil vorgesehen ist. Mit der Infoplattform, die dann ab nächsten Monat kommt, können Sie das auch noch adressscharf dann abfragen für Ihr jeweiliges Haus.
0: Ja, liebe Leute, das waren jetzt sehr viele Informationen zur Wärmeversorgung der Zukunft unserer Landeshauptstadt. Frau Huhnholz, Herr Nether, vielen Dank für diese vielen Informationen, vielen Dank für das Gespräch.
3: Danke.
2: Sehr gerne.
1: Dankeschön.
0: So, liebe Leute, jetzt wird es noch mal ein bisschen Musik geben. Ich habe hier während des Gesprächs immer ein bisschen hin und her gemurkst auf dem Monitor, weil ich mir nicht ganz klar war, was nehme ich als Musik, aber ich würde jetzt doch nochmal einen Titel mit Damenstimme nehmen. In dem Falle ist das dann Robin Beck, die singt euch den Titel Na Na Na und das Ganze findet sich im Album Living Proof. Los geht's!

0: Scharfer Titel.
1: Ich bin immer bei der Geothermiebohrung noch hier so. Ich gucke gerade. Egal. Das beschäftigt mich jetzt.
0: Ich glaube, wenn ich jetzt nicht hätte unterbrechen müssen, hätte dich das noch eine Weile beschäftigt.
1: Ich hätte schon eine Stunde hier reden können, weil Erfurt ist so eine der wenigen Städte, ich glaube in Deutschland, hier findest du keine Stadt weiter, die so ein Pilotprojekt hat.
0: Zumindest die Firma, die das mit den Untersuchungen gemacht hat, die ist beim Abrücken, hatte ich jetzt
1: mal gelesen. Die sind die Woche
0: fertig
1: geworden. Letzte Woche jetzt haben sie alle ihre großen Rütteltrucks gesammelt und sind abgezogen. Jetzt gibt es die Auswertung. Und dann haben wir vielleicht in Erfurt bald relativ günstig Wärme aus der Erde.
0: Ja.
1: Das wäre cool, ne?
0: Es gibt hier in Thüringen noch günstig Veranstaltungen.
1: Meinst du
0: ja? Ja, deshalb mal Greiz Sommerpalais. Eine Ausstellung.
1: Nee.
0: Humorzeichnung.
1: Von Heinz Sankowski. Echter Wahnsinn.
0: Sankowski.
1: Kennst du den noch?
0: Vom Namen her, ja. Ach.
1: In der Wochenpost und so, da hat das eine.
0: Kenne ich auch. Ja. Und da sind richtig scharfe Dinger dabei, weil das ja Humorzeichnungen sind. Also der hat es einfach gesagt, alles irgendwie
1: in
0: auf die Schleppe genommen.
1: NBI, kennst du die NBI noch? Die neue Berliner Illustrierte, lange ist es her.
0: Vom Namen her ja, den Rest nicht. Und ganz wichtig, liebe Leute, Sommerpalais, die Ausstellung gibt es seit dem 30. Mai 2026. Dann habe ich noch eine Veranstaltung jener Friedrich-Schiller-Universität, Institut für Geowissenschaften in der Mineralogischen Sammlung. Da gibt es eine Ausstellung Gesteine, Vielfalt und Schönheit aus Thüringen und aller Welt. Wenn ihr also wirklich Fans sein solltet von irgendwie Gesteinen, da könnt ihr natürlich hier zum einen auch in das Naturkundemuseum gehen. Da gibt es auch so eine Sammlung.
1: Aber da kennst du jeden Stein schon.
0: Aber in Jena, in dem entsprechenden Institut, in der Sammlung, das ist

0: eine Spezialausstellung zu hauptsächlich Gesteinsformationen, Gestein hier in Thüringen, aber klar, natürlich auch aus anderen Regionen der Welt. Also wenn euch das interessiert, da seid ihr in Jena richtig. So, jetzt bin ich hier auf dem Zettel richtig, weil ich euch ja mal sagen muss, ihr könnt diese Sache auch nachhören.
1: Nee, kann man echt.
0: Ja, kann man echt. Internetpräsenz, linke Seite, Menüpunkt, Programm, Programmtabelle, Dienstag 15 Uhr, da findet sich das Original. Und auf das Original folgende Woche Samstag, 8 Uhr, da gibt es die Wiederholung dieser Sendung zu hören. So, und ganz unten, da steht auch noch einiges drauf, aber ich habe ja noch etwas Zeit. Naja, ich habe jetzt mal auf die richtige Zeitanzeige geschaut.
1: Wir sind mittlerweile irgendwo, wenn ich meine Armbanduhr mitnehme, 1, 2, 3, mindestens 4 Uhren. Wenn ich die Rechner nehme, 5, 6,
0: naja, auf die darfst 7, du nicht schauen.
1: Die sind so viele Uhren, ja, hier, egal.
0: Die ist maßgebend.
1: Die da ist maßgebend. Die Uhr, die hängt, ist immer maßgebend, aber egal.
0: Nee, die Uhr, die auf dem Monitor ist, die ist maßgebend.
1: Fahr fort mit deinem Wort. Ne?
0: Aber da schaue ich ja meistens daneben bei dieser Zeitanzeige. Jedenfalls... Nächste Sendung AWZ Spezial am 23. Juni 2026, 15 Uhr. Hier geht es dann wirklich um das Jubiläum 65 Jahre von unserem Egerpark. Wenn denn alles funktioniert, kommt zum einen der Betriebsleiter vom Egerpark und auch der Zeitzeuge, ein Herr, der gebürtig ist in Erfurt-Hochheim und der das Gelände da oben seit 1945, 46 kennt. Also sehr interessante der Erinnerung an den Syriaksberg hat. Ich hoffe, das funktioniert. Bis jetzt habe ich keine Absage bekommen für die ganze Sache. Also das wird echt spannend.
1: Drücken wir die Daumen.
0: Ich sage nur Hunde, Sportanlage auf dem Syriaksberg. Damit besten Dank an Frank für die Moderation.
1: Sehr gern geschehen.
0: Und besten Dank, jetzt fängt er wieder mit den Zetteln an.
1: Ja, ich will dich ein bisschen
0: nervös machen. Lass dich aus der Ruhe. Ja, und besten Dank an euch für das Zuhören.
1: Ein Profi.
0: Aus, Punkt, Schluss. Tschüss sagen
1: Frank
0: und Earthman. Tschüss. From the Underground.

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0: sind sie wieder abgestiegen von ihren Ponys, die beiden Halunken. Und ihr hört ihn schon hier im Hintergrund, Halunken Patrick. Und wir sind ausgeritten heute vom Studio A weg von der Johannesstraße 56 an einen sehr einsamen Ort hinter dem großen Kino. Beschreib mal, Patrick, das ist ja fast schon so ein Film-Nicht-Ort. Also hier könnte ja wirklich in Italo-Western spielen.
1: Manchmal sieht man auch die Heuballen, wie sie hier rumlaufen. Ich bin hier sehr häufig. Weil ich hier nochmal erstens sitzen kann, hier auch manchmal ein bisschen was los ist und zum anderen gar nicht weit weg ist vom Kino, ohne dass man gleich so in der Innenstadt irgendwie so, weißt du, da wo will man denn in der Innenstadt sich hinsetzen? Und deswegen ist es ein sehr charmanter Platz.
0: Immer wenn man denkt, es geht nichts mehr, kommt ein neuer Spielberg daher. Das war mal ein Spruch vom Filmkritiker Helmut Karasek. Und das stimmte auch, das stimmt möglicherweise auch jetzt noch, denn es gibt einen neuen Film des Regisseurs Steven Spielberg, Disclosure Day, der Tag der Wahrheit. Das werden wir als Thema haben. Überhaupt Spielberg, wir werden noch einen zweiten Film besprechen.
1: Also wenn nochmal ein Steven Spielberg ins Kino kommt, wäre es ja ein Frevel von den Halunken, diesbezüglich nicht doch ein, zwei Gedanken noch loszuwerden. Macht euch bereit auf eine wundervolle Laudatio und eine kleine Liebeserklärung, denn was anderes kann ich mir nicht vorstellen von uns.
0: Und dann gibt's noch ein bisschen was Politisches, und zwar eine Dokumentation über die DDR-Bürgerrechtlerin Bärbel Bohley. Bleibt also dran, jetzt gibt's erstmal Musik.

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1: Wenn Sie rausfinden würden, dass wir nicht allein sind. Wenn es Ihnen jemand zeigen, es beweisen würde. Würde Ihnen das Angst machen?
2: Guten Morgen, Kansas City. Was erwartet uns heute? Lassen Sie uns... Heute ist...

0: sie lange für geübt, dieses Knacken, was wir gerade gehört haben. Das war die Schauspielerin Emily Blunt als Margaret Fairchild. Sie spielt eine Wetteransagerin und das war ein Ausschnitt aus dem neuesten Film von Steven Spielberg, Disclosure Day, der Tag der Wahrheit. Und wir haben schon gehört, sie sind unter uns. Es geht offenkundig um Aliens. Es wird hier noch gar nicht so viel angedeutet, außer es gibt noch einen Typ, gespielt von Josh O'Connor, ein Whistleblower, ein Cyber-Experte, der offenkundig aus dem Unternehmen ausgestiegen ist. Jetzt sage ich schon sehr viel, Daniel Kellner heißt er. Aber man spielt ja schon auch ganz schön mit dem Mysteriösen. Also, dass wir erstmal gar nicht wissen, worum es geht. Wir werden ja erstmal einen Wrestling-Kampf ganz am Anfang reingeschmissen.
1: Ja, das war ganz ungewöhnlich, dass halt bei Herrn Spielberg sowas auftaucht. Ja, im Grunde genommen, hast du eigentlich ganz recht. Eigentlich ist es ein Polit-Thriller. Es geht eigentlich auch eher um die Moral dahinter und um die Wahrheit in unserer Gesellschaft. Deswegen hat man das Ding auch Disclosure Day genannt und nicht irgendwie Disclosure Day und deren Folgen. Es geht ganz eindeutig darum, jemand hat eine Information und die Frage ist, und hier kommt eben das Thema, das du schon angebracht hast, aber es ist eigentlich gar nicht so wichtig, sondern es geht eher so darum, was ist, wenn wir jetzt die Information haben, die unsere Weltordnung einfach aus den Gleichen bringt. Und das ist erstmal die Grundfrage. Und dieses Mysteriöse, wie uns das auch präsentiert wird und wie auch gerade Emily Blunt, die ja scheinbar irgendwie auch in der Situation auch irgendwie als Medium oder ähnliches verwendet wird, ich bleib mal nur bei dem Informationsgehalt des Trailers, muss man natürlich sagen, dass da natürlich eine größere Geschichte dahinter steckt. Aber der Film erzählt uns im Grunde genommen eher so darum, was mache ich denn, wenn ich so eine Information habe und muss diese Information raus, und dadurch ist es dann doch ein politischer Film.
0: Das klingt so ein bisschen, derzeit hat der Steven Spielberg geredet, dann auch ein bisschen über ihn angefangen, wie so ein klassischer Film aus den 70er Jahren. Ne? Da gab es diese Conspiracy Theory Filme, also dass so Verschwörungen waren, entweder eingebildet oder tatsächlich. Und in diese Schiene reiht er sich auch so ein bisschen ein. Also Männer werden verfolgt und wissen erstmal, oder man weiß erstmal gar nicht so genau warum.
1: Nee, und das ist eigentlich auch das Schöne, dass es nicht so eine Art Thriller geworden ist, sondern dass es wirklich eher darum geht, natürlich müssen sie und werden sie auch verfolgt, aber es geht trotzdem im übertragenen Sinne, ich möchte nicht sagen, dass es jetzt ein Arthouse-Drama ist, das ist schon ein Action- oder ein Abenteuer-Thriller-Film, Steven Spielberg-like, also da ist er auch sich selbst treu. Doch diese Zwischenszenen, und das war ja auch immer so stark, und selbst wenn man so einen Epos wie München sich anguckt, zwischendrin, das ist das Besondere bei Steven Spielberg. Und auch hier ist die große Stärke, und dass der Cast, also neben Emily Blunt, Josh O'Connor oder Colin Firth auch, dass das auch sehr exquisit einfach besetzt ist und auf den Punkt besetzt ist, zeigt doch, dass es Steven Spielberg vor allem in diesen Zwischenmomente gibt, weil er einfach versteht, wenn ich nur Action-Szenen aneinanderreihe, dann erzähle ich hier nichts, dann kommt hier nichts Neues. Und diese Reibung, und gerade nicht nur die Reibung aus naturwissenschaftlicher Sicht, sondern, und das ist auch eine Besonderheit, die habe ich bei Steven Spielberg noch nie so gesehen, vor allem aus religiöser Sicht. Das Thema Religion ist unfassbar groß in diesem Film. Das ist eine Sache, wo sich, glaube ich, Steven Spielberg, er sagt, er hat den Film auch schon mehrere Jahre im Kopf gehabt, hat jetzt sich mit David Koepp zusammengetan, der ja das Drehbuch dann geschrieben hat, nach einer Idee von Steven Spielberg. Und ich glaube, dass Steven Spielberg, als er die Idee dafür hatte, war das, was eigentlich der Auslöser ist, nur eine Metapher. Ich glaube, es ging ihm um andere Dinge, nämlich auch um, was hatte ich als Kontrapunkt zur Religion zum Beispiel.
0: Das Gefühl habe ich ehrlich gesagt auch. Also man kann ja immer viel lesen, aber auch wenn man den Film schaut, war das auch so mein Gedanke. Der Film hat viele Themen, die er aufgreift. Was ist viele, aber einige. Aber das ein ganz wesentlich, hast du schon gesagt, ist Religion. Und warum funktioniert Religion? Und was würde passieren, wenn sozusagen irgendwas Externes käme, um es mal so zu sagen, was macht das mit der Religion? Ich glaube auch, dass das für ihn Auslöser war. Wenn man seine Filmografie anschaut, weiß man ja, es hat immer gewisse Themen ihm zu gewissen Alter auch beschäftigt. Also als noch junger Filmemacher war es oft natürlich die Kindheit und der abwesende Vater und dann war es natürlich auch ganz wichtig, bis wir in den 90ern seine jüdische Vergangenheit, die Auseinandersetzung damit und so weiter. Und ich komme jetzt wieder zu Disclosure Day, Film Nummer 35 übrigens in Spielbergs Schaffen. Merkt man denn ganz oft, dass es ein Spielberg-Film ist, oder merkt man es eher weniger? Weil mir ging es so, es gab Szenen, die haben mich auch an andere Spielberg-Filme erinnert. Ich weiß nicht, wie es dir ging.
1: Also nach dem Film haben wir so ein bisschen aufgezogen, ach, das war doch Zurück in die Zukunft, haben wir doch hier gesehen, ach, das war doch Goonies. Also es war schon viel drin, was so dieses, ich sag's mal, um einen geschätzten Freund von uns da zu zitieren, aus dem Amblin-Haus kommt, also die ja auch wirklich viel auch drumherum so produziert haben, und das merkt man einfach auch den Film ganz klar an. Man hat den Steven Spielberg-View, oder wie er so schön heißt, das staunende Blick, und das hat man ganz viel drin, aber positiv würde ich einfach sagen, also die Kamera Kamera von Janusz Kaminski, die ist ständig in Bewegung. Es ist ein, wir gleiten durch diesen Film. Also wie diese Kamera sich da wirklich nie aufgeregt, nie hektisch und trotzdem eine Dynamik drin hat, die wirklich auch Kinobilder erzeugt und die wirklich auch Tempo dran hat, natürlich auch hier wieder Schnitt, aber und Sounddesign, das ist natürlich alles groß und spektakulär und alles auch, John Williams ist zurückgekommen und hat nochmal Musik gemacht, also wer weiß, also eigentlich wollte er nach Indiana Jones aufhören, aber er hat auch hier wieder Musik abgeliefert und das sind alles ganz tolle Facetten, dass ich da schon sagen muss, das ist schon ein klarer Steven Spielberg-Film und ja, man erkennt auch vieles wieder. Da jetzt aber, das ist ja jetzt auch so ein bisschen, das wird dem Film natürlich wieder vorgeworfen, wo ich mir immer so sage, wie kann ich jemand seine Handschrift, ich weiß jetzt nicht, ob jemand sagt zu AC/DC, oh, habt ihr heute Gitarren benutzt? Also ich finde das immer so ein bisschen, das ist für mich keine Bewertung oder tiefergehen. Ich finde, das ist da drin, das ist klar zu sehen und ich bin dankbar, dass Steven Spielberg noch Filme macht und mir auch solche Sehgewohnheiten nochmal präsentiert.
0: Damit die Frage, um die ich ein bisschen rumtänzel, ist der Disclosure Day auch ein guter Steven Spielberg-Film? Er hat ja so viele tolle Filme gemacht. Ist es denn am Ende auch ein guter Film geworden?
1: Ja, und das mache ich. Also als ich aus dem Film kam, ist ja erstmal, ich meine, hier ist ja auch wieder Erwartungshaltung. Ich meine, Steven Spielberg, jeder hat schon eine Steven Spielberg-Erfahrung in seinem Leben gehabt. Ob er mit E.T. auf dem Fahrrad geflogen ist, ob er mit auf See gewesen ist, mit dem Hai unterwegs ist, ob er unheimliche Begegnungen dritten habe, aber mit Indy den Hut hinterher vorzieht. Es ist ja, ich könnte ja jetzt noch 10 Minuten weiterlegen, ob es die Dinosaurier sind. Also Steven Spielberg hat uns einfach so viel gebracht und jetzt kommt einfach ein neuer. Und selbst wenn The Fablemans irgendwie jetzt nicht so groß war oder West Side Story davor, waren das trotzdem große Filme und spektakuläre Filme und tolle Filme auch. Und da muss ich einfach sagen, als ich rausgekommen bin, hatte ich erstmal nicht dieses Vereinzelte. Aber als ich dann länger drüber nachgedacht habe und auch den Film hat wirken lassen und jetzt auch in Vorbereitung auf diesen Film viele Steven Spielberg-Filme, ist natürlich auch hier oft ein zweiter Blick wirklich schön. Denn nach und nach ist mir aufgefallen, wie zum Beispiel, wie grandios das Spiel von Emily Blunt ist. Das ist unterschätzt. Also das wird ja auch so zum Teil gesagt und das wird ja auch angesprochen. Aber Emily Blunt ist eine richtig grandiose Leading Role. Und das vergisst man und bei diesem ganzen Drumherum, dass er auch wirklich, und Josh O'Connor spielt es großartig, dass man hier einfach auch nicht, die sagen nicht nur, ich sag mal manchmal, es ist auch an der Grenze immer zum Pathetischen, gehe ich mit. Das ist so dieser, vielleicht diese Spielberg-Hollywood-Prise, die wir doch nicht drum herum kommen. Und vielleicht, das kann man auch kritisieren und sagen, das ist jetzt nicht so meins, weil ich schon so oft gesehen habe. Kann ja auch alles sein. Aber trotzdem, selbst wenn sie diese pathetischen Sätze sagen, haben die für mich Wirkung und sind die glaubwürdig von den Figuren auch gespielt. Und ich habe ja schon die ganzen technischen Sachen auch erwähnt, dass ich einfach sagen muss, nee, das ist ein richtig guter Film geworden.
0: Ich zitiere trotzdem noch ein paar andere Kritiker. Also erstmal sagen, Rotten Tomatoes, also die Kritiken sind bei 81% guter Kritiken. Das ist ein ziemlich guter Wert. Keine überragend, aber ein ziemlich guter. Publikum ist so bei 70% finden den gut, also ist auch in Ordnung. Und man kann natürlich jetzt immer, Meinung ist Meinung, ne? Aber ich nehme jetzt mal Robert Hoffmann, der Kritiken macht, und nehmen wir mal unseren Wolfgang M. Schmidt von der Filmanalyse, die so sinngemäß, genau, also du hast ja eben schon gesagt, manchmal, also es war sehr hart formuliert. Und ich fasse jetzt mal so beide Kritiken ein bisschen zusammen, die sagen, der Film geht ja relativ lange, 2 Stunden und fast 2,5 Stunden. Und dass der Film, also ist ihre Aussage eigentlich erst am Ende, in der letzten halben Stunde, wir sagen jetzt nicht, was da passiert, dann eigentlich erst richtig interessant wird und dann eigentlich hätte losgehen müssen. Also der hätte eigentlich von der Geschichte her erst nach 2 Stunden anfangen müssen und dann danach, was auch immer wir dann in der letzten halben Stunde alles so erleben, dann hätte die eigentliche Geschichte einsetzen müssen. Das war die Kritik.
1: Ja, also hier erstmal nochmal zum einen zu sagen, das Ding heißt Disclosure Day und du wirst es nicht glauben, das spielt größtenteils an einem Tag oder beziehungsweise an weniger einer Zeitphase und der Film sagt es uns vorher, da jetzt natürlich jetzt mehr Hoffnung zu haben, ist schön. Spricht auch für den Film, dass man scheinbar eine gute Idee hat. Kann man dem aber jetzt nicht vorwerfen, dass er da nicht weitergedacht hat, weil es ihm eindeutig um was anderes ging, wie wir eben schon gezeigt haben. Ich möchte einen anderen geschätzten Kollegen Marne damals zitieren, der gesagt hat, die erste Hälfte des Films fand er grandios und in der zweiten Hälfte fand er ihn nicht mehr so toll. Jetzt sind wir wieder hier. Wer hat Recht? Wer hat Unrecht? Ich glaube, und das ist eigentlich die große Stärke. Erstens weiß man, dass ein Steven Spielberg-Film immer als Prämisse einen Unterhaltungswert hat. Selbst Schindlers Liste ist im Grunde genommen eine Gewinnergeschichte, wenn man sie mal distanziert von dem harten Thema betrachtet. So, und dann muss man aber immer, und das ist schon, das ist wirklich, als ich Krieg der Welten im Kino gucken war, haben alle das Gleiche gesagt. Alles, was jetzt wieder kommt, Steven Spielberg, große Bilder, das Gleiche. Und heute geht das als paranoider Thriller. Allein die Szenen mit Tim Robbins im Keller oder allein die 11.
0: Krieg der Welten, jetzt,
1: Krieg der Welten oder die 11. September-Thematik, die am Anfang verarbeitet, was die Ohnmacht betrifft. Ja, plötzlich ist das groß. Deswegen scheue ich mich da immer sowas zu sagen wie, er hat nichts mehr zu erzählen, da ist nichts mehr da. Das ist nicht wahr. Es ist viel da. Ich finde, es ist ein Zeitgeistfilm. Auch hier könnte man natürlich kritisieren, warum das Fernsehen die größte Quelle ist. Auch mal hier wieder ein Statement in Zeiten, wo das Internet ja eigentlich viel wesentlich präsenter ist. Aber nur weil jemand aus einer anderen Sichtweise einen Film erzählt, heißt es nicht, dass das nicht zeitgemäß oder ähnliches wäre. Das ist ja trotzdem sein zeitgemäßes Statement. Und das ist einfach da. Und du hast es eigentlich schon perfekt gesagt, als du die Figur vor. Es geht hier um einen Whistleblower. Und es geht darum, was verträgt Menschheit? Und diese Frage, als WikiLeaks damals veröffentlicht wurde, war ja auch in der Gesellschaft. Wie viel Wahrheit können wir nach? Ich meine, es kam raus, dass Frau Merkel überwacht wird, dass der BND sie nicht schützen kann. Also ich meine, wenn die nicht mehr geschützt werden kann vor Cyberangriff, wer denn dann von uns? Und das sind also Sachen, wer weiß, wie viel Wahrheit wir als Gesellschaft einfach vertragen können. Und das finde ich so unfair, dass er da, dass diese Stärke gar nicht so gesehen wird, neben der Religionsthematik, die da drin auch sehr stark ist und dem guten Acting, die Technik, alles drumherum. Und egal, wie man den Film jetzt findet, ob die zwei Kritiker oder Mane oder die drei Kritiker dann, ich muss einfach sagen, dass man hier trotzdem sieht, dass hier Macher am Werk sind, die wissen, was sie tun. Und egal, wer jetzt in dem Kino gibt und ob der gefällt oder nicht gefällt, man hat auf jeden Fall jemanden gehabt, der sich eine Gedanken gemacht hat, der das Kino technisch brillant umgesetzt hat. Und wie man es denn schlussendlich findet, ich glaube, da muss man dann doch am Ende selber die Entscheidung treffen.
0: Das hast du schön gesagt, deswegen Meinungen prallen ja immer aufeinander. Du fandst ihn gut und ich finde ja, das ist das Tolle, dass wir euch da draußen sagen können, schaut euch einfach Disclosure Day an und das ist ja wirklich schon was Besonderes, auch Spielberg im Kino zu sehen. Passiert ja nur alle 3-4 Jahre und man kann das eben tun im Cinestar in Erfurt. Er lief zuletzt im großen Kinosaal. Ich vermute, dass er da bald rausgenommen wird, aber er wird ja weiter hier im Kino laufen, also Disclosure Day anschauen. Mhm.

0: Ich habe was gefunden. Im Laden.
1: Okay. Was haben Sie gefunden?
0: Einen Ort.
2: Alles ein bisschen geheimnisvoll. Passt auch ganz gut. Das war ein Ausschnitt aus Backrooms. Wir sitzen auch gerade immer noch an einem geheimnisvollen Ort, irgendwo hinter dem großen Kino, ganz versteckt. Und wir wollen über Backrooms reden, der auch ein bisschen Phänomen ist. Und Patrick, wir fangen mal ganz vorsichtig an, weil das Phänomen Backrooms, wir werden auch ein paar Hintergründe liefern. Und wir gehen jetzt mal ganz kurz auf die Geschichte, weil wir wahrscheinlich gar nicht so viel erzählen kann. Ich habe es eben schon beim Trailer auch rausgehört und ihr vielleicht auch. So richtig viel erzählen wollte man im Vorfeld ja nicht. Was darf man denn überhaupt erzählen von der Geschichte?
3: Ja, das. Naja, man kann schon die Grundprämisse so ein bisschen erklären. Also wir verfolgen den Film im Grunde genommen aus der Sichtweise von zwei Leuten. Einmal von Chivio Tel Eche vorgespielten Hauptfigur, der so ein, wie nennt man so ein Möbelwarengeschäft, aber irgendwie leitet. Aber man kriegt da auch mit, also ich habe den Gag so zwischendrin oder irgendwann ist mir in dem Film dann aufgefallen, das sind ja nie Kunden. Also wir befinden uns schon in so einer, ja schon fast auch in einer besonderen Welt. Und irgendwann fällt ihm auf, dass es wie so eine Art geheimen Eingang gibt. Und in diesen geheimen Eingang, wenn man da reingeht, kommt man plötzlich in einem ja doch sporadisch gefüllten Raum. Und wenn man das weiter reingeht, merkt man, dass es quasi unendlich weitergeht. Und wir verfolgen quasi in dem Film, wie wir versuchen herauszubekommen, was sind denn das eigentlich für Räume und warum sind die so angerichtet und was ist da los? Und da muss man ganz klar sagen, das ist so angerichtet, dass man natürlich unfassbar viel Interpretationsspielraum hat.
2: Und du hast gesagt, das ist die eine Figur und dann gibt es auch noch eine andere Figur.
3: Ja, die Therapeutin von ihm, die natürlich auch so, es ist ja so ein Taschenspielertrick, dass man, das hat man ja schon bei Dario Argento auch, dass man quasi in den Keller geht, dass man quasi noch unter den Kellern noch so wie ein Gewölbe hat und dass das ja soll ja im Horrorfilm ganz oft, sind ja entweder Dachböden oder Keller sollen ja auch immer uns so den Boden der Realität und wegziehen, aber man könnte auch sagen, dass das quasi unser Unterbewusstsein ist, in das wir eintauchen und das natürlich von psychologischer Seite so anteilig, hier ist zum Beispiel auch schon für mich eine kleine Kritik, weil man eigentlich hier eine Chance auch ein bisschen vertan hat, dass noch ein bisschen mehr psychologisch zu ergründen, während wir dann doch nur die klassischen, wie soll ich sagen, Werkzeuge des Horrorfilms bedient bekommen.
2: Also hier gibt es schon mal ein bisschen Abstriche, aber wir kommen ja später nochmal darauf zurück. Wir werden uns erstmal so ein bisschen um die Hintergründe kümmern, also wer den Film überhaupt gedreht hat, weil es ist auffällig, ein sehr junger Mensch, Kane Parsons, gerade mal 21 vor ein paar Tagen geworden und der ist, wie man so schön sagt, Influencer, YouTuber, Filmemacher und es gab wohl schon eine YouTube-Serie, Backrooms, also ich wusste jetzt nichts davon, ich habe es auch jetzt mir nur angelesen und darauf basiert jetzt dieser Film.
3: Ja, also auch hier, da könnte man auch ein bisschen fies sagen, so wie von Transformers oder jetzt von He-Man, also von Masters of the Universe, da nimmt man so etwas und hat da so episodenhaft was gehabt. Und das Besondere war einfach, dass man in diesen Räumen war und diese Räume halt immer sehr statisch auch waren und irgendwie leer waren und nur teilweise mit Details gefüllt waren. Und dann ist man das quasi aus der Point of View, also aus der Ich-Perspektive diese Räume abgegangen und dann war das irgendwie gruselig, weil man irgendwie verfolgt wurde und das sind so klassische Albtraum-Szenarien, die da aufgerufen werden und die hat man einfach versucht, wie so ein Überbau zu setzen, um sozusagen das Mysterium zum einen weiterzuführen und das kann man ganz klar sagen, also wer jetzt hier groß Antworten erwartet, wird sie nicht bekommen und ansatzweise von Erklärungen uns zu geben, aber hier wirklich im Ansatz zu bleiben.
2: Keine Erklärung. Also es klingt schon fast wie ein bisschen nach David Lynch. Wir wollen keine Vergleiche machen. Vielleicht erstmal nur eine ganz banale Frage. Auch der Film geht ja knapp 2 Stunden. Hält er uns denn die ganze Zeit bei der Stange? Also er geht ja offenkundig von Raum zu Raum, von Backroom zu Backroom. Also trägt das, ich frage das häufiger, aber trägt das die 2 Stunden oder ist es nach 10 Minuten verpufft, die Idee?
3: Nee, das trägt schon, aber es liegt aber einfach daran, dass man einfach, wie ich finde, auch gute Hauptdarsteller gefunden hat, aber zum anderen auch den Film wirklich immer vorantreibt. Natürlich muss man hier auch wieder sagen, ich weiß nicht, wenn du so eine geheime Tür findest, Reinhard, würdest du jetzt reingehen und so und das erforschen, ganz frei von irgendwelchen Ängsten oder ähnliches, da steige ich ja aus. Also da muss ich auch ganz klar formulieren, da sage ich, das ist für mich unlogisch, da schmunzle ich dann auch und denke mir, tja, das würde ich jetzt ja nicht machen. Da bin ich dann auch so ein typischer Besserwisser im Kinosaal. Das hat mich ein bisschen gestört. Wir verbuchen das einfach mal unter Filmlogik und Neugier. Und ich finde den Vergleich mit David Lynch gar nicht so verkehrt. Ganz einfach, weil auch hier nichts erklärt wird. Und auch hier wir viel mit Bildern und Räumen. Ich meine, weltberühmt. Ist ja auch der Red Room aus
2: Twin Peaks.
3: Genau. Also gerade das Räume, das da ist schon auch Inspiration zu sehen. Also da hat sich jemand auf jeden Fall, hat er hier auch gezeigt, wo seine Stärken auch liegen. Aber die Besonderheit ist wirklich, dass man, das kann man schon so sagen, um die Frage so zu beantworten, man hat genug Story drumherum und genug Figurenpotenzial, dass die 2 Stunden auf jeden Fall nicht langweilig werden.
2: Was sind denn, du hast ja schon so Schwächen genannt, man hätte es psychologisch noch ein bisschen ausgefeilter machen können, aber was sind denn erstmal Stärken, um damit anzufangen?
3: Na, das Setting ist schon stark. Also man muss halt auch akzeptieren sozusagen, dass nicht alles erklärt wird und dass die Räume, das Setting ist schon angsterfüllend und man weiß auch nicht, was so für Gefahren dort lauern. Und das ist ja dieser berühmte Suspense auch, des Nichtsehens, wird natürlich auch hier ganz, ganz, ganz viel gezeigt. Also was so diese Horrorelemente betrifft, also ich habe auch einmal zusammengezuckt und ich bin kein Freund von so Jumpscares, also so puh zu machen, hat auch mal funktioniert, aber an sich die große Angst, die ich eigentlich hatte vor dem Film oder das Schauen des Films, das war dann doch nicht so schlimm. Also da hat man schon genug Szenerien auch gehabt, wo man sich so mal wohl und auch mal sicher gefühlt hat. Da hätte ich mir auch gerade im Finale mehr gewünscht und ich muss auch ganz klar sagen, ich bin mir nicht sicher, ob es besser gewesen wäre, noch mehr zu erklären oder hat man nicht zu viel erklärt. Das ist immer so eine Sache, wäre ein bisschen mehr Mysterium nicht doch spannender gewesen oder hätte man doch was Intelligenteres als Umbau sich irgendwie ausdenken können, um da mich auch mehr zu befriedigen. Es ist irgendwie so ein Mittelweg geworden und das finde ich schwierig, aber das muss jeder selber entscheiden.
2: Bislang ist halt eine Besprechung. Man merkt auch so irgendwie auch so Mittelweg. Nicht komplett begeistert, auch nicht komplett enttäuscht. Also das ist ein bisschen, ich habe dich schon euphorischer erlebt. Was ist denn dein Fazit von Backrooms?
3: Ich glaube, dass das ein Hype ist, der nicht ungerechtfertigt ist. Es hat schon coole Sichtweisen und es ist auch ein Kinofilm. Man sollte den auch wirklich gucken und man versackt auch da drin und es ist unfassbar spannend. Also die Szenen, wenn wir in den Räumen gehen, die gehen auch vorbei. Also das ist wirklich, wir sind so angespannt und gehen da auch durch. Aber jetzt um mal so einen direkten Vergleich, es wird auch sehr viel geredet in dem Film. Also wenn dann die Antworten gesucht werden, nimmt man sich auch die Zeit sozusagen in die Köpfe der Hauptdarsteller hineinzugucken und Hauptdarstellerin. Aber ich muss ganz klar sagen, im Vergleich so was die Rundheit und auch die Reife eines Regisseurs, und ich will gar nicht auf sein Alter eingehen, also das muss ja kein Alter sein, dass ich da jetzt sage, dass da ein bisschen Schwäche aufkommt. Aber ich finde, dass der Obsession, den wir in der nächsten Sendung ja besprechen, für mich da nochmal ein Stück drüber ist, was so diese Intensität und auch die wuchtigen Szenen. Hier sind die Szenen sehr lang und wir laufen viel und das ist halt eine andere Art des Suspense und des Horrors. Hat aber auf lange Sicht nicht die Wirkung, die vielleicht dann doch andere Horrorfilme fangen, die dann doch den Plot irgendwie voranbringen und hier nicht nochmal, jetzt ist jemand nochmal neugierig, ach, jetzt holt er der dazu und so, sich so abzuarbeiten und das eigentlich auch nicht auf hochintelligentem Level, sondern eher so, ja, das ist jetzt eine Idee und der folgen wir mal. Also da muss ich schon sagen, da gibt's Abstriche, deswegen keine Ahnung, ich würde sagen, ein guter bis sehr guter Horrorfilm, aber dem wirklichen Sensation, das heißt ja irgendwie, das ist ja ein Gamechanger oder ähnliches, das ist er definitiv nicht.
2: Sagt Patrick über Backrooms und wenn ihr euch selber überzeugen wollt, der Film läuft in Erfurt im CineStar an verschiedenen Zeiten, Uhrzeiten pro Tag.

0: Es ist schön, auch mal draußen zu sitzen. Der Sommer klopft ja dieses Wochenende an und deswegen sind wir rausgegangen aus dem Studio A, aus der Johannesstraße 156, sind hier an einem Platz hinter dem großen Kino und reden, so ein bisschen habe ich das Gefühl, über kalten Kaffee, aber eigentlich ist es immer noch relevant. Wir haben ja sehr ausführlich auch von Radio Frei, aber auch wir zwei, über den Goldenen Spatzen berichtet. Das Kindermedienfestival vor einer Woche jetzt schon zu Ende gegangen, deswegen meinte ich, fühlt sich schon ein bisschen wie kalter Kaffee an. Nichtsdestotrotz wollen wir ganz kurz, nicht mehr sehr ausführlich, es gibt auch vieles danach zu hören bei Radio Frei. Aber weil du eben, das muss man sagen, von unserem Radio Frei-Team, Patrick, warst du die meisten Tage mit meinem Goldenen Spatz. Man hat dich ja schon erkannt und gegrüßt. Die Festivalleiterin wusste sofort, wer du bist, weil du in Gera auch schon mit dabei warst. Und du musst mal sagen, weil ich war noch nie in Gera beim Goldenen Spatz, da geht's immer los. Wie ist es in Gera, die Stimmung?
1: Schwierig. Also machen wir es erstmal. Ich finde es erstmal sehr schön in Gera und ich muss auch sagen, dass die Kinoseele, also einmal das Kunst- und Kulturhaus oder so heißt das und einmal das Metropol, ein richtig schönes kleines Programmkino, sollte man auch mal hingehen. Ich habe mich auch mit dem Betreiber mal kurz unterhalten. Die machen jetzt noch einen Kinosaal auf. Also erstmal so, und in diesem Kulturhaus haben sie auch diese ganzen Stände unten so gemacht, wo die Kinder so interaktiv werden können. Und das hatte schon, also außerhalb der Kinoseele war eine viel bessere Stimmung als in den Kinoseelen. Und die Filme, die ich dort gesehen habe, waren wirklich sehr sporadisch besucht. Änderte aber nichts daran, dass die Filme doch zum Teil großartig waren. Deswegen hat das ein bisschen darüber hinweg getröstet. Aber ich muss schon sagen, das ist natürlich schon so ein Gefühl von, ach schade, da gibt es was. Und gerade wir beide, die ja auch das Medium Film ja auch als sinnvolles Medium unserer Gesellschaft ansehen, finden das natürlich schade, dass nicht so viele Leute da so hinkommen. Ich weiß nicht, woran das liegt, ob es weniger Schulklassen da irgendwie gibt oder weil das ja auch dort geboren ist und Gera sich ja auch immer rühmt, dass das ja ihr Kinder- und Jugend Kinderfestival ja geworden ist. Finde ich es dann doch irgendwie schade, dass es dann doch irgendwie so, naja, doch irgendwie schwächer besucht ist als Erfurt.
0: Und dann bist du ja quasi mit umgezogen nach Erfurt an dem besagten Mittwoch, also genau in der Halbzeit. Und das war dann schon wie so, also ich stelle mir das immer so vor, als wenn man vorher irgendwie im Sommer da ist und also jetzt, oder nehmen wir mal, als wenn man vorher irgendwie im Wald gelebt hat und plötzlich ist man wieder unter ganz vielen Menschen.
1: Ja, naja, ja. Nein. Die Snackabteilung war größer. Nein, also ich muss ganz klar sagen, hier, das, ich weiß nicht, ob die, weil es auch in einem, also es haben ja nur zwei Filme, waren ja im Hirschlerhofer, die ich übrigens beide dort gesehen habe, die Aufführungen, ist einfach eine ganz andere Dynamik und als Highlight ist natürlich die ausverkaufte Kinosaal 1 Vorstellung von Der letzte Wahlsänger inklusive Gebärdenübersetzung parallel zum Film. Da war eine Stimmung, das war Festival, das war laut, das war wild, ich habe Leute auch getroffen, also man hätte da auch wirklich so ein Happening noch draus machen können und das ist so, gerade wir beide, die ja doch zweimal die Woche ins Kino gehen mindestens, kennen da auch ganz andere Stimmungen in Kinosälen, ist das wirklich wie ein warmer Sommerregen.
0: Und das ist auch ein gutes Stichwort, warmer Sommerregen, denn am Ende gab es dann die Preise, 9 Goldene Spatzen und noch 3 Extrapreise am Erfurter Zughafen. Und ich war mit unserem jungen Kollegen Vincent unterwegs, der auch mit zum Goldenen Spatzen-Team gehört hat. Und wir haben dann auch mal so einige Gewinner gefragt, also mal zur Erinnerung, besten Langfilm Mein Freund Barry im fiktionalen Bereich, im nicht-fiktionalen Bereich Football's Family, aber auch ein Kurzfilm wie Engine of Love oder von der Jugendjury prämiert. Wir hören einfach mal in die Stimmung hinein nach der Preisverleihung. Ich und Vincent gehen durch die Reihen und vorher gibt's noch ein paar Takte Musik.

0: Preisverleihung des Goldenen Spatzen findet am Flughafen statt, Halle 6. Und natürlich sind auch viele Leute, die am Flughafen beschäftigt sind, auch da, zum Beispiel Jens Kobe. Hallo erstmal.
1: Hallo, Reinhard.
0: Wie kommt's, dass du hier bist? Also die Neugier winkt oder sind Kinder hier involviert von dir? Wie kommt's?
1: Ich will alles gucken. Ich will einfach nur gucken, ob alles so ist, wie wir es besprochen haben im Team. Und weil die Veranstaltung ja jetzt losgegangen ist, ich habe jetzt meinen Dienst angefangen. Will jetzt einfach nur gucken, ob alles so ist, wie wir es besprochen haben im Team, ob alles so aufgebaut ist, wie die Stimmung ist, ob alles läuft. Und dann freue ich mich und bespreche kurz mit meinen Kolleginnen und Kollegen und dann mal schauen, was.
0: Du bist mit dafür zuständig, das alles mit zu koordinieren, aufzubauen. Das musst du mal unseren Hörern und Hörern erklären.
1: Ich bin hier für die Halle 6 mit zuständig, in enger Zusammenarbeit mit Andi Welskop, der ja Geschäftsführer vom Flughafen ist, vordergründig auch die Halle 6. Und da haben wir jetzt die letzten Tage vorbereitet. Wir haben ja im Moment gerade Hauptsaison, Hochsaison und da jagt eine Veranstaltung die nächste und da gehen auch mal schnell Sachen, werden schnell auch mal Sachen vergessen, unfreiwillig, aber deswegen müssen wir halt alle gemeinsam mitdenken und dran arbeiten und hier hinten sein, dass alles so ist, wie es gewünscht ist.
0: Also vielleicht noch, ich werfe mal hier nur das Badehandtuch aus. Oder sitzt jemand neben Ihnen? Gut. Jemand, der Produzent des Gewinnerfilms, doppelten Gewinnerfilms, Wein von Barry, hat einmal einen Spatzen bekommen und auch noch eine besondere Auszeichnung vom Ministerpräsidenten des Landes Thüringen, Marcel Wolfisberg. Hallo.
2: Hallo. Guten Tag. Hallo.
0: Ich kann mir vorstellen, man kriegt ja immer mal Preise und so, aber das ist schon außergewöhnlich, wenn man den Hauptpreis auch kriegt für diesen Film mit.
2: Ja, absolut. Also wir haben ja nie damit gerechnet. Wir waren sehr stolz, dass wir überhaupt eingeladen worden sind. Barry ist ja eine Schweizer-deutsche Co-Produktion. Da hoffen wir natürlich, dass wir die Türe beim Goldenen Spatz aufmachen konnten, aber dass wir gleich hier jetzt den Hauptpreis, damit haben wir natürlich nicht gerechnet und wir sind total glücklich und bedanken uns herzlich dafür.
0: Wie hilfreich ist eigentlich so ein Preis, dass man so einen Preis bekommt? Mein Freund Barry ist ja schon im Kino auch gelaufen. Also bekommt er jetzt nochmal so einen Schub in irgendeiner Form? Hilft das für das nächste Projekt? Also was kann so ein Preis im positiven Sinne anrichten?
2: Ja, also im positiven Sinn, Preise sind immer Auszeichnungen. Man hat etwas gut gemacht, nicht ich, sondern mein ganzes Team. Wir alle haben etwas Gutes gemacht. Jetzt in diesem Land, Deutschland, ist ja schon ausgewertet. Aber wir haben in Norwegen vorletzten Monat 2 Preise gewonnen und Norwegen ist noch nicht ausgewertet. Das heißt natürlich für einen Verleiher vor Ort, der hat schon einen Preis gewonnen im Land für den besten Film. Auch vom Publikum hat er einen Preis gekriegt. Das könnte eine Möglichkeit oder eine Chance sein, in diesem Land im Kino zu starten. Also es generiert mehr Mut, nicht unbedingt mehr Geld, aber mehr Mut bei den Verleihern, vielleicht über das TV hinaus zu gehen bei der Auswertung.
0: Es geht ja um einen Hund, Barry, und zwar welche Rasse? Wir haben jetzt getippt Bernardiner. Ist es ein Bernardiner?
2: Exakt, genau. Das ist ein Bernardiner. Gibt seit 1000 Jahren diese Hunde. Und ich glaube, alle Menschen oder die meisten groß und klein, die kennen den Bernardiner mit dem Fässchen. Nicht alle kennen den Namen Barry, aber der Hund mit dem Fässchen, das ist schon so eine Schweizer IP, die, ich glaube, rund um die Welt die meisten Menschen kennen.
3: Die das hier überhaupt technisch möglich machen. Vielen, vielen Dank.
4: Also ich will mich erstmal vorstellen, ich bin Vincent vom Radio Freie.
5: Hallo Vincent.
4: Und würde mit dir jetzt das Interview führen.
6: Hallo, ich bin Simon Albers. Ich bin 43 Jahre alt, doppelter Spatzpreisträger heute geworden und kann es eigentlich immer noch gar nicht fassen. Ich bin Hauptdarsteller bzw. Moderator von Wuselgusel und bin auch bei Togo im Radio und im Fernsehen auch noch zu sehen und bei Social Media und. Ich weiß selber gar nicht, wo ich überall bin.
4: So. Wie hilfreich ist für dich der Preis?
6: Der ist sehr, sehr hilfreich, weil genau das, was ich mache, hat nie ein direktes Feedback. Es ist immer, wir machen etwas im Radio, wir machen etwas im Fernsehen, wir machen etwas vor der Kamera, das guckt sich jemand an, aber ich weiß nicht, wie der reagiert. Vielleicht machen sie die ganze Zeit, oh Gottes Willen, was ist denn das für ein Mist? Oder die sagen halt, hey, das ist cool. Und dieser Preis sagt es halt, dass die Menschen, für die das gemacht ist, natürlich auch für die Erwachsenen, sagen, das ist cool. Das ist cool, was du machst. Und das finden wir so cool, dass wir dich mit einem Preis auszeichnen. Und sogar mit 2. Also, ich bin überwältigt.
4: Wie fühlt es sich für dich an, hier als zweimal Preisträger zu stehen.
6: Es ist so skurril. Es waren ja zweimal hintereinander direkt. Es waren zwei Kategorien hintereinander. Und ich bin einfach runter von der Bühne, habe mich hingesetzt und musste wieder aufstehen und wieder vor. Und so das, ich hatte so das Gefühl, dass alle sagten so, hä? Der war doch gerade schon. Und ich habe auch gedacht, so, oh Gott, das kann nicht sein. Das kann echt nicht sein. Und es ist also positiv. Und ja, das ist, ich kann, man muss es mal selber gemacht haben. Jeder sollte da draußen mal einen doppelten Preis gewinnen. Wirklich. Und nicht im Supermarkt, sondern so. Das ist ein ganz tolles Gefühl. Vielen, vielen Dank an alle.
4: Und die letzte Frage wäre, wo kommt der Preis für dich an den Ort des Vertrauens?
6: Ich möchte den Preis an wichtige Orte stellen. Einmal in mein Studio, wo ich wirklich immer drauf gucke und es immer sehe. Und dann kommt der andere Preis zu meinen Herzensmenschen in Berlin, wo ich sehr, sehr viel bin und die mir so viel Kraft gegeben haben, dass ich sage, nicht nur ihr sollt das sehen und meinen Dank sehen, sondern ich möchte auch immer wieder mit euch zusammen daran erinnert werden.
0: So. Also es ist wirklich nur, ich sammle nur ein paar Eindrücke ein. Also ja. Deswegen gut, also Radio Frei aus Erfurt.
5: Okay.
0: Jetzt esst ihr erstmal. Das ist das Wichtigste. Deswegen ist es auch nur eine Frage. Mhm. Sophia von der Jugendjury steht mir gegenüber. Ihr habt Engine of Love ausgezeichnet. Wie lange habt ihr diskutiert, ehe ihr dann den Gewinnerfilm gefunden habt?
5: Boah, das war im Februar oder März, deswegen weiß ich es gerade nicht mehr so genau. Phoebe, wie lange haben wir diskutiert für Engine of Love?
7: Länger.
5: Vielleicht, ja, es waren, also wir haben uns an zwei Wochenenden ja getroffen, viele Filme gesichtet und schon immer gesagt, okay, der Film gefällt uns oder der nicht. Also waren dann schon mehrere Stunden gewesen, auf jeden Fall.
0: Dann schon letzte Frage, ihr wart ja im Goldenen Spatz, jetzt mit dabei, das Kurzfilmprogramm, ihr habt da mit moderiert.
5: Ja.
0: Das ist ja schon auch außergewöhnlich. Wie fandet ihr das? Wie war das, so immer auf der Bühne zu stehen, die richtigen Fragen auszuwählen?
5: Ich fand es sehr aufregend, aber es hat auch sehr viel Spaß gemacht, weil eben die Antworten auch sehr interessant waren von den ganz interessanten Frauen, die uns geantwortet haben, die Filmschaffenden. Und deswegen hat es sehr Spaß gemacht. Also ich fand es cool.
0: Oh, das sieht lecker aus. Oh. Mir gegenüber stehen zwei Gewinner vom Goldenen Spatzen, vom Kurzfilm Engine of Love. Mutter und Tochter, nämlich Alice Rose und Mirabelle Rose
8: Brillt.
0: Vielen Dank. Erstmal Glückwunsch, das Wichtigste. Wie geht's euch gerade?
8: Also ich war den ganzen Nachmittag total aufgeregt, weil ich hatte nur so kleine Hinweise bekommen, aber nicht so starke Hinweise, dass ich tatsächlich sagen konnte, ja, bestimmt wird das so sein, dass du gewinnst. Und deswegen musste ich die ganze Zeit da sitzen und denken, nein, nein, nein, du wirst nicht gewinnen. Du wirst nicht gewinnen, damit ich mich nicht ärgere, falls es nicht der Fall ist. Deswegen bin ich immer noch aufgeregt und freue mich total.
0: Und sie stand da eben auch auf der Bühne. Wie geht's Ihnen?
9: Ja, ich fand es echt toll. Das war schon sehr spannend, also unerwartet. Ich bin davon ausgegangen, dass einer der Langfilme, die in den großen Kinos lief, gewinnen würde.

0: neu zu erzählen, nämlich aus meiner Kindheit, als meine Mutter und ich immer sehr viele tolle Frauenfiguren in Filmen und Geschichten in Büchern gelesen haben. Und ich wollte das irgendwie zurückgeben und habe dann plötzlich gedacht, warum nicht bei meiner Mama anfangen, die so ein tolles Musikwerk hat, mit dem man einen total coolen, poppigen Nullerjahre-Film machen kann.
1: Da steckt, genau, poppig trifft's gut. Ich habe bunt gesagt und farbenfroh. Als das dann immer konkreter wurde, auch mit der Musik, wie haben Sie dann, als Sie das erste Mal den Film gesehen haben, Engine of Love?
2: Also es war wirklich sehr berührend. Es war so ein bisschen wie unser Leben zu sehen, so abgespult. Und ich bin ja früher dann aufgetreten, also ich trete immer noch auf, aber ich bin aufgetreten in so ein Krankenschwesterkostüm und Brautkleid und Cowboyhut, also so verschiedene Charaktere. Performance-mäßig habe ich bei meinen Auftritten auch gemacht. Und das dann plötzlich dann so wieder zu entdecken, aber gleichzeitig die Mutter-Tochter- und Scheidungskind-Geschichte zu sehen, so gut erzählt, so nah, sage ich mal, auch an die Realität und doch irgendwie auch fiktional, weil es hatte ganz viele Elemente, die nicht direkt von uns kamen, aber es war wirklich wie so eine Zeitreise für mich.
3: Ich bin Elio aus Liechtenstein.
4: Und ich bin die Edda aus Thüringen.
5: Und ihr seid von der Kinderjury.
4: Ja.
5: Und was fühlt ihr jetzt, nachdem das jetzt vorbei ist?
3: Es ist ein gutes Gefühl. Also, es war schön und cool.
4: Sehr viel Spannung fällt jetzt ab, weil wir waren vorher sehr aufgeregt, aber jetzt ist sozusagen schon so, ja, dass man sich wieder entspannen kann.
5: Und was waren eure Aufgaben für die Preisverleihung?
3: Also, zuerst mussten wir die ganze Woche Filme gucken und diese bewerten. Und dann mussten wir hier jetzt die Gewinner, ja, den Preis ihnen halt geben.
4: Ja, genau, wir mussten den Preis, also den Goldenen Spatzen, an verschiedene Filme oder Kurzfilme verteilen und ja.
5: Was ist euch von diesem Abend, aber auch von den letzten Tagen in Erinnerung geblieben?
4: Viele coole Treffen und sehr coole auch, dass wir gesehen haben, sozusagen, ich fand nämlich cool, dass auch Julian moderiert hat.
3: Also die Filme natürlich und als wir im Schwimmbad die Rutsche zu siebt runtergerutscht sind.
5: Gut, dann danke ich euch für das Interview und wünsche euch auf jeden Fall noch einen schönen Tag.
4: Dankeschön.
3: Danke.
1: Soweit ein paar Eindrücke von der Preisverleihung bzw. von der Situation nach der Preisverleihung. Ich bin mit Vincent durch die Reihen gegangen. Patrick hat sich da wohlverdientermaßen zu dem Zeitpunkt ausgeruht, weil du vorher schon eigentlich alle Kinosäle leer geschaut hast, auch viele Preisträgerfilme gesehen hast. Und du kannst ja auch nochmal einschätzen, wie du es so fandest, wer da so was bekommen hat. Mein Freund Barry hat ja schon als Stichwort genannt, Engine of Love von der Jugendjury. Ausgezeichnet.
6: Beide großartige Entscheidungen haben wir ja beide auch gesehen. Gerade das Team um den besten Kurzfilm war ja wirklich toll. Da war ja auch die Komponistin, die Mama auch dabei. Es war wirklich greifbares Kino. Mein von Barry, muss man schon sagen, war aber auch der A-Klasse-Film des Festivals, wenn man so von den Bildern mal guckt. Also da hat man schon gesehen, okay, ihr hattet Ausstattung. Ulrich Tukur spielt mit, war ein bisschen größer. Der Football-Film war dahingehend, weil er sehr schonungslos war. Und das fand ich ganz stark, dass die Jury das auch erlebt hat. Ich weiß nicht, wie du es fandest, den haben wir ja auch zusammen gesehen. Aber da waren ganz schöne Kandidaten drin, die, wenn die nicht Football spielen würden, vielleicht sogar eine Gefahr für die Gesellschaft wieder spielen gehen würden. Und das fand ich ganz toll. Die Kurzdoku, die hatten wir ja auch im Interview zum Blindenfußball, ist ja auch prämiert worden. Also, und der Kurzfilm, ich weiß gar nicht, mit Gleis 12, wenn ich mich nicht...
1: Linie 12.
6: Linie 12 war schön, dass wieder auch für die Nachwuchstalente, das ist wieder ein Abschlussfilm aus Baden-Württemberg geworden. Ludwigsburg, da sind ja immer gern gesehen. Und das ist so ein richtig schöner, kurzer Arthouse-Film. Film, der einfach so in einer fiktionalen Welt uns ein, zwei Dinge irgendwie präsentieren möchte. Ich hoffe, dass der irgendwann auch nochmal online gestellt wird, weil da waren schon schöne Sachen dabei. Und da muss ich ganz klar sagen, Chapeau an die Jury, alles, was ihr prämiert habt, kann ich gut mitleben.
1: Und wir sagen auch gerne meinen Freund Barry.

weil der eben so toll war. Er läuft aktuell jetzt nochmal im großen Kino im CineStar. Ihr könnt ihn am Wochenende jeweils um 13.45 Uhr schauen. Und falls ihr das nicht schafft, Montag bis Freitag jetzt läuft er ab 14.05 Uhr. Guckt er nochmal unter CineStar.de. Wirkliche Empfehlung.

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0: Ich habe eine Reise gemacht, die der Traum eines jeden in diesem Land DDR an der Grenze zwischen Ost und West ist. Entgegen meinem Willen bin ich auf die andere Seite der Mauer geschoben worden. Im Knast war ich äußerlich gefesselt, im Westen war ich es innerlich.
1: Sie hatte Charisma, sie war mutig und eigensinnig.
2: Staatsfeindliche Hetze, verfassungsfeindlicher Zusammenschluss.
3: Irgendjemand brüllt vorläufige Festnahme, gegen sie wird ermittelt.
4: Ihr durftet eben Zeuge werden von akustischen Schnipseln, sag ich mal, aus dem Film Bärbel Bohley, Tagebuch einer Auflehnung. Und Reinhard ist bei uns ja, ist ja immer zuständig für diese Filme, die sonst gar nicht so auf dem Radar sind. Ich meine, ich für das Mainstream, Reinhard für den Arthouse. Und Reinhard hat sich wieder begeben, auch mal so einen Film sich anzuschauen. Aber bevor wir wieder kommen, warum das ein kleiner Film und warum das auch ein besonderer Film ist, erzählt uns Reinhard erstmal, neben den Infos, die wir jetzt eben schon bekommen haben, um was es eigentlich geht.
5: Es geht um die Bürgerrechtlerin Bärbel Bohley, inzwischen auch schon seit 16 Jahren verstorben. Sie war nicht sehr alt geworden, 65 Jahre alt, und sie war eben eine der zentralen Figuren in den 80er Jahren der DDR, des Widerstandes, der Opposition. Ursprünglich war sie Malerin, Grafikerin, und sie hat eben während der Wendezeit eine sehr wichtige Rolle gespielt als Mitbegründerin des neuen Forums, was ja dann die Ereignisse unter anderem in Gang gesetzt hat, die Leipzig-Demonstration und so. Und dieser Film, das macht ihn aber besonders, geht auf einen anderen Zeitabschnitt in ihrem Leben ein, der nicht minder interessant ist, deswegen ja auch Tagebuch einer Auflehnung. Sie beschreibt in ihrem Tagebuch die Zeit 1988. Sie ist verhaftet worden im Januar 1988 in Ost-Berlin, nachdem sie an einer Demonstration in Gedenken an Karl Liebknecht und Rosa Luxemburg teilgenommen hat, war dann im Gefängnis in Berlin-Hohenschönhausen. Und als eine der Deals war dann so, also sie kann jetzt hier ihre Strafe absitzen oder sie wird abgeschoben ins Ausland. Und da gab es dann so Verhandlungen und sie ist dann ins Ausland abgeschoben, wollte aber zurückkommen, hat ausgehandelt, dass sie nur ein halbes Jahr weg ist im Jahr 1988, zwischen Februar und Juli, August etwa 1988. Und da wird sehr, sehr viel erzählt. Also sie war dann, und das muss man sich mal überlegen, sie war im Januar noch im Knast in Ost-Berlin und ist dann plötzlich zwei Wochen später in Paris und hat da auch eine Ausstellung, ist dann in London, in Brighton, also ist neben Frankreich dann auch in Großbritannien und zum Schluss nochmal in Italien, in Rom und Florenz, und immer mit dem Wissen, und sie wollte auch zurückgehen. Und das ist der Kern des Films, und es wird von verschiedenen Zeitzeugen, die noch leben, erzählt, oder an Ulrike Poppe, auch eine DDR-Bürgerrechtlerin, die fast die zweite Hauptrolle spielt, sage ich mal. Und das wird alles dargelegt. Und ich habe überlegt, Patrick, ich mache es jetzt mal ein bisschen einfacher, dass ich dir nicht so viel erzählen muss, du nicht so viele Fragen stellen musst. Ich habe nach dem Film ein paar Leute gefragt, ob sie den Film empfehlen, und da erklärt sich auch vieles von selbst.
6: Ja, ich bin eine Westlerin und mir war gar nicht so bewusst, dass die Bürgerrechtsbewegung hier dann doch so intensiv war und dass es mutige Menschen gab.
5: Was wussten Sie vorher über Bärbel Bohley? Also sie ist als Gesicht der Bürgerrechtsbewegung mit gewesen.
6: Ich hatte das Kinoprogramm mitgenommen und habe gedacht, den musst du dir jetzt mal angucken. Und ja, ich werde mich jetzt nochmal weiter kundig machen und mal gucken, ob ich in der Bibliothek irgendwas finde. Ja, auf jeden Fall sehr empfehlenswert.
5: Vielen.
6: Mutig von ihr.
7: Der Name Bärbel Bohley ist mir natürlich bekannt, und aber mehr, viel mehr nicht. Ja, okay, neues Forum und so, aber ich wusste nicht, welche Rolle sie da genauer spielte, wie es ihr da persönlich ging, in welchen Kreisen sie verkehrt hat und in und dass sie da eben diese Zwangsabschiebung hatte, die sie durch unterschiedliche westeuropäische Länder brachte. Und dann eben dieser starke Wille, da auf jeden Fall zurückkehren zu wollen, und beeindruckend, absolut beeindruckend, das eben aus dieser persönlichen Perspektive mal zu erfahren. Jetzt nicht, vor allem natürlich, Bärbel Bohley steht im Zentrum, aber jetzt auch Ulrike Poppe und die anderen, die da zu Wort kamen, ja, die man schon auch namentlich kennt, aber diese Hintergründe, die sind da in einer ganz neuen Dimension offen geworden für mich. Und insofern war es eine total bereichernde Geschichte, hier in dem Film gewesen zu sein.
5: Ich wollte mal wissen, was Sie überhaupt motiviert hat, in den Film reinzugehen und mit welchen Erkenntnissen Sie jetzt rausgekommen sind, vielleicht auch mit neuen Erkenntnissen.
8: Naja, das war unsere mittelalterliche Jugend und unsere Zeit, die wir auch so dachten wie Bohley damals. aber das nicht getan haben. Das bewundere ich noch heute. Das ist diese, es war ja auch, die waren ja auch vernetzt. Das war ja auch ein Netzwerk. Das hat man ja in dem Film gemerkt. Also aber trotzdem bewundernswert. Ich habe nicht so gelebt. Ich habe keine wesentlich neuen Erkenntnisse nach diesem Film. Und bin natürlich froh, dass diese Zeit vorbei ist.
6: Mir war nicht so bewusst, dass sie unbedingt zurück wollte. Das war mir nicht bewusst und das finde ich auch bemerkenswert und eigentlich bedenkenswerter noch, also eigentlich von den ganzen Filmen. Alles andere, würde ich mal denken, kannte ich schon, nicht so nah. Also von den Fakten, von den Leuten, das schon, war ja unsere Zeit, wir haben mitgemacht.
8: Man kann ihn sich angucken, mein Fazit. Es müssen Leute sein, die ihn angucken, die in der DDR gelebt haben, die das verbinden mit ihrer Vergangenheit. Sonst bringt der Film nicht viel, aber er ist kein großer Film.
6: Ich würde den Film schon für die Jugend vorschlagen, nur müsste er kommentiert werden. Er müsste kommentiert werden, er müsste begleitet werden.
8: Ich fand es gut, dass es diesen Film, dass ich diesen Film angeguckt habe. Und solche Filme muss es geben, auch wenn sie keine große Kunst sind.
4: Soweit ein paar Feedbacks nach diesem doch intensiven Film, wie ich rausbekommen habe. So einen Film sollten die Kinder und Jugendliche sehen, war eine Tendenz, die ich da rausgehört habe. Siehst du das ähnlich?
5: Sehe ich auch so. Also es war auch
4: warum?
5: Ein jüngerer Mensch mit. jetzt sind wir ja nochmal in der Diskussion auf. Nee, weil man hat es eben auch gerade gehört, weil der Film auch bis in die Gegenwart hineinragt und man vieles auch hinterfragen kann, ja, wie wichtig ist vielleicht doch Widerstand ab und zu und nicht alles so hinzunehmen. Und in so einer Situation steckt man 1989, ich bin jetzt hier kein, das weißt du, kein Revoluzzer, der jetzt hier unseren Staat in Frage stellt, aber es ist immer gut, mal über die Dinge nachzudenken. Deswegen auch für jüngere Menschen empfehlenswert, für ältere sowieso. Bärbel Bohley, Tagebuch einer Auflehnung, läuft noch bis Mittwoch im Erfurter Kinoclub, noch am Wochenende jeweils 16:30 Uhr und dann Montag bis Mittwoch um 18:30 Uhr.

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4: Du hast es auch mit.
5: Keiner weiß, wofür.
4: Keiner weiß, wofür.
5: Wir stehen ja einfach rum.
6: Ja. Ich bin ja Team AD bei den Prognosen.
7: ZDF ist AfD 33.
6: Ist gruselig. Und keine Mehrheit für CDU, BSW.
4: Das wäre ein großer Spaß.
8: Und wir haben diesmal einen besonderen Heimkino-Tipp, nämlich eine Langzeitdokumentation Brombeerland der Weimarer Regisseure Wolfgang und Yvonne André. Sie haben ein Jahr lang, 2024 bis Anfang 2025, den Wahlkampf in Thüringen begleitet. Zur Erinnerung, am Ende gab es eine Pattsituation und es stand dann auch die Regierung aus CDU, Bündnis Sahra Wagenknecht, BSW und SPD, und Ministerpräsident wurde Mario Vogt von der CDU. Diese Koalition wurde schnell die Brombeer-Koalition genannt, daher der Name Brombeerland des Films. Insgesamt 14 Teile gibt es mit gut einer Stunde Laufzeit. Das heißt, am Ende sind es insgesamt fast 15 Stunden Laufzeit. Diese Woche waren bei uns auch die beiden Filmemacher zu Gast, Wolfgang und Yvonne André. Und wir hören jetzt mal ganz kurz hinein in das Gespräch Ausschnitte, und zwischendurch hören wir auch immer wieder auch mal Ausschnitte aus dieser Dokumentation.
9: Es gibt so eine Serie, also Breaking Bad kam, glaube ich, ganz viele, und der Filmemacher, der hat ein Sequel gemacht, Better Call Saul, ja. Und da hat er sozusagen dieses Romanhafte, diese Breite sozusagen in, glaube ich, Staffel 3 so ins Extreme ausgedehnt, wo du wirklich ganz, ganz lange dieser Figur, diesen Menschen einfach zuschauen konntest. So, das waren so Erfahrungen für mich, die mich, glaube ich, auch die ich irgendwie toll fand und sehr mutig fand, und eben auch diese Politikwelt passiert ja auch so viel in Social Media, und das ist ein einziges Gewische und Schnipsel und hier 15 Sekunden und irgendwie so kannst du keinen Gedankengang eines Menschen folgen, du brauchst Zeit dafür, so, ja. Und das haben wir halt versucht.
4: War es vielleicht doch falsch nochmal anzutreten?
10: Ich war mir klar, dass Sie mir die Frage stellen, Sie haben ja auch die letzten Jahre auch immer aus Ihrer Seele keine Mördergrube gemacht. Sie haben die Wette gewonnen.
11: Die nüchternen Fakten. Dieses Politikgeschäft, das lebt ja davon, dass du extrem harter Typ bist oder Typin. Und zu zeigen, dass man auch verletzlich ist, dass man verwundet ist, da gehört verdammt viel dazu, weil natürlich in dem Umfeld muss man ja weiter bestehen können. Und deswegen fanden wir das eigentlich gut. Aber natürlich gibt es immer auch Sachen, wo man seine Protagonisten vorschützen muss.
12: Das ist der Moment der Wahrheit. The naked truth.
13: Ja. Aber du brauchst ja was zu berichten aus den ostdeutschen Ländern. Wenn ja alles normal wäre, würde niemand...
12: Nee. Also ich bin ja auch noch Bürger. Und als Bürger dieses Landes, der jetzt heute auch gewählt hat, habe ich ein großes Interesse daran, dass es möglichst ruhig wird in Thüringen. Und ich glaube auch selbst, also ruhig in Thüringen heißt immer noch genügend Chaos.
11: Und als Filmemacher musst du nicht klüger sein als deine Protagonisten, anders als die Presse. Journalisten sollten immer noch im Petto haben, was passiert denn da? Die müssen das vorab wissen, alle Eventualitäten. Das müssen wir nicht wissen. Wir haben wahnsinnig viel von den Journalisten gelernt. Wir hatten null Ahnung von diesem ganzen politischen Geschäft. Wir hätten das überhaupt nicht verstanden, was in diesem ganzen Politiksprech da los ist, das zu dechiffrieren.
14: Oh Gott, wenn man in 10 Jahren diesen Film guckt, ich glaube, was ich mir wünschen würde, was bleiben würde, ist, dass das sozusagen nur eine kurzfristige Episode in Thüringen war und alle sich besinnen und wir wieder irgendwie dahin zurückfinden, dass hier Demokratinnen und Demokraten in diesem Thüringer Landtag sitzen und nicht eine faschistische Partei mit einer krassen Mehrheit.
9: Ja, und dann wurde das immer reichhaltiger und reichhaltiger, als es dann in die Verhandlungsebenen ging. Also wir haben erst einen Wahlkampf gestartet, dann kamen die Verhandlungen.
4: 24,
9: Und bis zur Regierungsbildung, es kam immer mehr Menschen dazu, die da eine Rolle gespielt haben. Die Chefstrategen, dann halt die Fraktionen, dann auch die Leute, die Experten aus der Basis der Fraktionen, die dann mitverhandelt haben. Und dachte, um Gottes Willen, das kannst du never ever in 110 Minuten erzählen. Und dann kam irgendwann die zarte Entscheidung, Mensch, hat einer ausgesprochen, wollen wir nicht vielleicht eine Serie machen, um wirklich das in ganz epischer Breite wirklich Politik erzählen zu können.
4: Wir sprechen gleich.
13: Warum macht ein Thüringen das immer so... Weiß ich nicht.
15: Offensichtlich hat die Kampagne, die Grünen reinzubringen und das BSW fertsch zu machen, den Schuss nach hinten losgehen lassen. Aber ist, wie es ist.
4: Genau.
15: Keine Wählerschelte.
13: Genau. Kampagnen klappen halt nicht immer.
15: Das war schon finster, muss man sagen. Das war schon finster.
10: So ist es. Und wir gehen jetzt damit um.
11: Wir haben uns ja nicht darauf beschränkt, jetzt nur so Wahltaktik und die Strategien der Parteien zu erzählen und dieses Geschäft, sondern wir erzählen auch ganz viel Inhalte. Mhm. Also du kannst dir bei uns Themen ja durchschauen, also was immer wieder kommt, beispielsweise Windkraft oder kostenloses Schulessen oder so. Es gibt bestimmte Themen, die ziehen sich durch von Anfang bis zu den Koalitionsverhandlungen. Und vielleicht sind wir eben auch zu sehr darauf geeicht, auf so eine schnelle Politikerzählung. Das soll immer alles schnell gehen, das soll immer alles sofort funktionieren. Wir sind darauf geeicht, auch Nachrichten, alles muss immer ganz kurz und knackig sein. Und vielleicht brauchen manche Dinge einfach auch Zeit. Auch Veränderungen in bestimmten Themen brauchen eine Zeit. Das haben wir versucht, zumindest im Brombeerland auch zu zeigen. So ist auch die Erzählung ja der Serie. Ne? Und so ist in der Politik auch.
0: Glückwunsch, Herr Vogt. Nur eine Frage. Wenn man in 10 Jahren diesen Film sieht, was Sie sagen, was bleiben sollte?
16: In 10 Jahren? Dass am Ende es Thüringen trotzdem irgendwie da hingekriegt hat und die CDU da ihren Anteil hatte.
10: Vielen Dank.
16: Dankeschön. Herzlichen Dank. Danke.
8: Und so endet die 4. Folge der 14-teiligen Langzeitdokumentation Brombeerland von Wolfgang und Yvonne André. Die 4. Folge beschäftigt sich ausschließlich mit dem Wahltag bzw. den Tagen davor der Thüringer Landtagswahl am 1. September 2024. Ein Jahr lang haben die Filmschaffenden, die Politiker und Politikerinnen, die Spitzenkandidaten und Spitzenkandidatinnen im Thüringer Landtagswahlkampf begleitet und eben auch darüber hinaus. Also sie waren mit dabei bei den Sondierungsgesprächen, bei den Koalitionsverhandlungen. Das alles könnt ihr sehen. Gut 15 Stunden lang, es war sehr aufwendig. Nachdem gedreht wurde, gab es auch noch 1,5 Jahre eine Schnittphase. Abzurufen ist diese Doku unter 1meter60-film.de. Die Doku Brombeerland ist kostenpflichtig, sehr, sehr sehenswert, weil sie sich Zeit lässt für die Abläufe, weil zwischendurch auch immer wieder mal die Kamera einfach Situationen stehen lässt, weil sehr kluge Fragen gestellt werden. Eine Serie, die süchtig macht. Ich habe jetzt schon fast gesprochen, wie als wenn es eine fiktionale Serie wäre, aber ich habe selten eine so kurzweilige Dokumentation gesehen. Soweit also unser Tipp hier in unserem Filmmagazin 2 glorreiche Halunken für den Bereich Heimkino. Bye.

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6: Und wir reden über einen Klassiker der Woche und aus aktuellem Anlass reden wir über einen Steven Spielberg-Film. Wir haben ja in dieser Sendung auch Disclosure Day, Tag der Wahrheit, als Thema. Den neuesten Steven Spielberg zur Erinnerung. Er hat 35 Filme bislang gedreht, je nach Zählweise. Also ob jetzt Duell als erster Kinofilm gilt, der lief ja nur in Europa im Kino. Oder eben Sugarland Express, sein eigentliches Debüt in Hollywood. Aber es ist eine ganze Menge an Filmen. Und Patrick, könnte man sagen, als wir gesagt haben, ja, wir wollen unbedingt einen Spielberg-Film als Klassiker, da fiel es uns gar nicht so einfach, welchen nehmen wir denn? Also da mussten wir schon ein bisschen hin und her schreiben.
7: Ja, es war ganz furchtbar. Also ich meine, man könnte natürlich, wenn man sowas macht und wenn man jetzt die Chance hat, okay, wir besprechen eins, die ins Bier gefallen, welchen nehmen wir, musste man natürlich durchgehen und dann fallen einem, und das klingt ja, das ist ja nicht mal irgendwie übertrieben, da fallen einem einfach 10 Filme ein. Nimmt man jetzt Jurassic Park, nimmt man Schindlers Liste. Also da könnte man ja Ewigkeiten weitermachen. Selbst Duell könnte man da reinnehmen. Der Weiße Hai, ohne jeden Zweifel. Selbst Krieg der Welten könnte man da irgendwie reinnehmen. Oder selbst die Verlegerin. Also da muss man einfach sagen, oder West Side Story, wenn man auf Musik steht. Also selbst die Fabelie, ich könnte stundenlang weiterrennen. Der Knackpunkt ist, wir haben es da wirklich schwer getan. Und wir wollten einen Film aber raussuchen, der ein bisschen underrated ist. Und eigentlich... aber in die große Kategorie oben mit reinkommt. Also nicht sowas wie Always, wo wir alle uns der Meinung sind, oder 1941, das sind ja...
6: Das sind ja keine Klassiker, das sind ja seine wirklich schwächeren bis schwachen Filme.
7: Genau, also ich würde sogar Sugarland Express da reinziehen und selbst Duell auch. Aber der Knackpunkt ist, dass wir trotzdem einen Film nehmen würden, wo man erstmal die Stärke sieht, wo man seine wirklichen gigantischen Stärken sehen kann und der aber auch so ein Film ist, wo eigentlich alle sich im Klaren sind, eigentlich war der auch großartig. Eigentlich war der ganz toll. Und da haben wir uns für einen entschieden.
6: Und nicht nur eigentlich, das schreibe ich jetzt mal gleich durch. Wir haben uns entschieden für Catch Me If You Can aus dem Jahr 2002. Also ist jetzt auch schon 24 Jahre alt, der Film. Und klar, wenn man es übersetzt, weiß man schon, fang mich, wenn du kannst. Und es ist ein Katz-und-Maus-Spiel, muss man sagen. Es hätte auch ein Trickfilm sein können. Es geht um zwei Menschen. Es geht um einen gewieften Trickbetrüger, den es wirklich gegeben hat, aber es spielt keine Rolle. Frank Abagnale, wirklich super gespielt von Leonardo DiCaprio. Und es geht um einen FBI-Agenten, der ihn auf den Fersen hängt. Und immer wieder, so ein bisschen wie bei Tom und Jerry, im letzten Augenblick geht eben dann immer Frank Abagnale wieder durch die Lappen und der FBI-Agent, den gab es natürlich dann auch, der wird von Tom Hanks gespielt, Carl Henrietti. Und das ist wirklich, das muss man einfach sagen, ich habe jetzt Katz und Maus gesagt, das zieht sich wirklich über mehr als 2 Stunden durch in großartigen Sequenzen.
7: Ja, also auch gigantisch tollen Episoden. Also was, ich finde, Steven Spielberg hat da Trickbetrügerei auf ein ganz neues Level eigentlich gehoben. Und hat natürlich da auch Christopher Walken, der zum Beispiel mitgespielt hat, da ein Schauspielensemble zusammen. Und ich habe ihn extra vor der Sendung jetzt nochmal geguckt und ich muss sagen, ich bin richtig verliebt in diesen Film. Es ist wirklich so, dass man einfach ganz klar sagen muss, fangen wir mal auf der ersten Ebene an, was du jetzt so als Katz und Maus Spiel, das ist alleine schon beim Intro, es gibt so eine Intro-Montage wie in Hitchcock-Filmen, wo man sagen muss, alleine die hat schon diese verspielt. Selbst das ist schon ein kleines Kunstwerk.
6: Und die der Vorspann, ne? Das ist ein Trickfilm quasi, ganz super gemacht.
7: Ja, genau. Und dann diese Musik. John Williams habe ich selten so verspielt gehört. Also der Tim und Struppi Soundtrack geht in diese Richtung, ist ja auch fast ähnliche Jahrgänge so ungefähr, aber es ist später, ich weiß. Aber der Knackpunkt ist wirklich, diese Katz und Maus spielt erstmal auf erster Ebene und zu haben, das spielt in den 60ern, ist wirklich so befreit, hat man Steven Spielberg ganz, ganz selten gesehen und hat trotzdem seinen Charme und auch seine hellen Bilder. Trotzdem, Steven Spielberg ist ja ein optimistischer Filmemacher. Er ist ja selten nur in die Tiefen der Bildsprache hineingegangen, was die Düsternis betrifft, sondern er hat ja gesucht ja gern die hellen Momente, selbst in der Dunkelheit. Und dieser Film ist hell, ist grell, Ausstattungskino. Und da drinnen hast du Figuren, die wirklich, die seinesgleichen suchen und auch Spaß haben. Also alleine, wenn man mal die Tom Hanks Figur nimmt, die müssen sich nach den Szenen in den Armen gelegen haben. So schönes Tom Hanks Spiel, so richtig so, auch so leicht an Slapstick und so eine ganz typische verbissen, aber irgendwie auch charmant und auch intelligent und, also wirklich beeindruckend. Und über das Spiel von Leo brauchen wir gar nicht reden.
6: Das musst du sagen. Also Leonardo DiCaprio zu dem Zeitpunkt, 2002, war er 28 Jahre alt oder 27 zum Zeitpunkt der Dreharbeiten. Er spielt hier ja anfangs noch einen 16, 17, 18-Jährigen, also noch sehr, sehr jung. Und das ist, glaube ich, einer der letzten Filme in der Filmografie von Leonardo DiCaprio, der nochmal so diesen klassischen Teenager spielt, mit dem er berühmt geworden ist. Und er macht es hier aber wirklich so charmant. Das gehört natürlich zum Betrug mit dazu, dass er durch seinen Charme Dinge erreicht, ja, dass er bei der Pan Am da mitfliegt als Co-Pilot und so weiter. Also Deadhead ist da hier so ein Fachbegriff. Also wenn ihr den Film schauen wollt, dann wisst ihr dann, was ein Deadhead ist. Das ist nämlich auch Thema im Film. Also DiCaprio, ganz toll. Du hast schon Christopher Walken gesagt, der den Vater spielt von Leonardo DiCaprio, die auch eine traurige Figur ist und wirklich, muss man sagen, Chapeau. Wie überhaupt auch das Drehbuch von Jeff Nefferson ganz toll geschrieben ist.
7: Ja, und hier kommen wir mal zur zweiten Ebene. Und was ich mit meine, warum wir auch den Film ausgesucht haben, ist, du hast ja schon davon gesagt, dass Regisseure wiederholende Themen haben. Und meistens sind das ja Themen, die einen beschäftigen. Man könnte jetzt sagen, die jüdische Geschichte hat er sich ja auch genährt und verpackt das ja auch mit jüdischen Figuren gerne mal. Selbst in Jurassic Park, der Mathematiker ist ja auch wieder eine Anspielung auch an sein, wie er das Volk des Judentums sieht. Aber hier haben wir halt ein ganz, ganz wichtiges Thema und das ist nämlich das Vater-Sohn-Thema. Und was ist denn ein Trickbetrüger? Irgendwie auch so wie so ein Regisseur. Filme lügen, Nolan wird gerne als Scharlatan auch bezeichnet, die manipulieren und Trickbetrügen. Und ich glaube, dass das hier, und ich würde gerne mit Steven Spielberg da auch mal ins Gespräch gehen, ist ganz viel Wahrheit von Steven Spielberg zu erkennen, was die Wahrheit zur Heraufblicken zum einen geht, aber wie es Dinge im Leben gibt, die, egal was du tust, du nicht verändern kannst. Und Christopher Walken spielt diesen gebrochenen Mann, der so sich an eigentlich nur noch an Stolz hängt, mit einer Eindringlichkeit und Durchgängig, und die Szenen, die er dem, die werden immer schwieriger mit seinem Sohn und die distanzieren sich auch voneinander. Und hier siehst du wirklich Giganten, die aufeinanderprallen, was Schauspiel betrifft, weil beide Tränen in den Augen haben, weil beide angespannt sind, weil beide unsicher sind. Und das ist wie eine Verlaufsform und das ist einfach so gigantisch gemacht, dass man einfach sagen muss, dass diese zweite Ebene, dieses Familienbild, auch die Distanz zu seiner Mutter und wie sie dann auch mit Josh Brolin ja dann eine neue Beziehung auch eingeht, Das bricht einem das Herz. Das bricht einem wirklich das Herz, weil man auch so eigentlich so sieht. Und deswegen heißt das ja auch Catch Me If You Can. Wir verfolgen, und hier kommen wir zu einem weiteren Thema, nämlich auch Steven Spielberg ist nämlich ein Kind, das immer Neugier noch hat. Deswegen diese Neugier. Das Problem ist nur, irgendwann muss auch Neugier sollte niemals gebremst werden, also vom Schulsystem wird das gemacht. Aber hier haben wir ja jemanden, der ständig weiterläuft, der nie zur Ruhe kommt, der nie ankommt, weil er auch nie kam und der sich selber ja auch den Boden unter den Füßen wegzieht. Und dieses Weiterstreben, dieses neue Suchen, diese neue Erfahrung und so ehrlich machen, ist ja eigentlich nur ein Wegrennen vor der eigenen Problematik. Und das ist einfach auch ein ganz, ganz großes Thema. Und was ich jetzt so erzähle, das könnten jetzt 200 Regisseure könnten das Arthouse-mäßig uns präsentieren. A24, ich sehe es schon. Ja, noch mit verspielten Kamera. Oder du machst eigentlich eine leichte Komödie, einen leichten Katz-und-Maus-Spiel und packst dann plötzlich diese Schwergewichte da rein. Und das ist Steven Spielberg. Und das hat Steven Spielberg, ich meine, wenn man so da James Ryan sagen immer, oh, die ersten 20 Minuten ist mit das Härteste, was das Kino je gezogen hat. Ja, stimmt. Danach haben wir aber eine ganz andere Geschichte. Danach haben wir eine unfassbar humanitäre Geschichte. Aber alle reden nur so grausam, wurde der Krieg noch nie dargestellt. So schlimm haben wir es noch nie gesehen. Aber dass danach eigentlich so kommt, der Mann ist die Mission und da uns 120 Minuten eigentlich präsentiert ein philosophisches, moralisches Dilemma. Das wird immer so unterschätzt. Und ich finde, in Catch Me If You Can es ist einer der Filme, wo es ihm am perfektesten gelingt, das einfach zusammenzuführen.
6: Und ein Film, den ich mir und du ja auch jetzt erst vor kurzem nochmal angeschaut hast, ich schaue mir immer so bestimmte Sequenzen an. Das kann man auch sagen, das gilt ja für wahnsinnig viele Spielberg-Filme, dass immer so Bilder hängen bleiben. Also bei Catch Me If You Can ist es eine Dollarnote, die tanzt. Das ist mir noch so in Erinnerung. Das ist ganz toll gefilmt. Und dann bestimmte Sequenzen, will ich gar nicht so viel verraten, in der eigentlich die Falle schon fast zugeschnappt ist. Und im letzten Augenblick ist dann doch wieder Frank Abbott dir gelingt zu entkommen. Also eine Szene spielt zum Beispiel am Flughafen direkt oder davor auf dem Parkplatz des Flughafens. Und das war eine Szene, als ich das allererste Mal im Kino vor 24 Jahren gesehen habe. Da war ich eigentlich kurz davor, Szenenbeifall zu spenden, weil das so in sich geschlossen, so groß war mit der Musik, Kameraführung, dass man nur dachte, ja, das gibt's nur wenige Regisseure, die auf diesem Niveau Geschichten erzählen können, indem sie alle Gewerke so zusammenbringen können.
7: gehe ich komplett mit. Und das ist ja nur eine von den Szenen. Und auch nochmal hier so wieder zu gucken, was Steven Spielberg auch, und das wird immer so unterschätzt, was der eigentlich für ein Casting-Genie ist. Also man hat eine Amy Adams schon, bevor sie groß waren. Wir haben eine Jennifer Garner, die in diesem Film mitspielt. Also es ist wirklich, im Bradley Cooper sieht man am Anfang des Films. Also du hast wirklich, schon hier siehst du einfach, was wie so, als ob Kultur wie so ein Magnet ist und das so anzieht. Und Steven Spielberg hat ja nur wirklich, ich meine, Christian Bale, den hat er einfach mal weggecastet und wir sehen heute noch, was das für ein Meister seines Fachs ist. Und mit welchem, muss man ja auch mal sagen, mit welchen Schauspielern hat denn Steven Spielberg nicht zusammengearbeitet? Das ist ja wie Nolan, das sind ja die Leute, wenn man zu der gleichen Zeit lebt, mit denen will man drehen. Und egal, wie man jetzt zu den letzten Filmen steht, ob man jetzt West Side Story als Musical gut fand oder nicht, oder Disclosure Day, oder wir können noch ein bisschen weiter zurückgehen, auch Amistad oder so, oder ähnliche Filme, da war immer trotzdem immer was da und man hat immer, ich habe bei Steven Spielberg noch nie verstanden, warum er einen Film gedreht hat, also habe nicht verstanden, warum er den Film gedreht hat. Er hat immer eine Idee und er hat immer was Besonderes rausgeholt und deswegen ist das so, ist das eigentlich, wie sollte man sagen, sollten wir so dankbar sein, wenn wir so jemanden noch haben, der jetzt, sage ich mal, seine Roadshow nochmal losschickt, weil der Mann hat auch sein, er hat ja seinen Ruhestand wirklich verdient. Also wenn der jetzt gehen könnte, wäre es ja überhaupt, keiner dürfte irgendetwas sagen und dass er jetzt uns John Williams nochmal präsentiert hat, das sind einfach alles so Sachen, das wird es irgendwann einfach nicht mehr geben. Das wird eine Kunst von sein, die ausstirbt. Der Horrorfilm zeigt gerade, dass unsere Sehgewohnheiten sich auch massiv ändern und das sind einfach Züge, auf die Steven Spielberg nicht mehr mitfährt. Das hat, muss er auch nicht und das soll er auch nicht. Er soll schon sich treu bleiben. Trotzdem werden wir es vermissen, wenn es nicht mehr da ist.
6: Und deswegen, wir freuen uns immer, wenn dann doch nochmal ein Steven Spielberg-Film kommt. Aber es gibt ja auch genügend zum Anschauen. Deswegen haben wir euch heute empfohlen, Catch Me If You Can. Schaut euch den unbedingt an. Also der geht auch über 2 Stunden. Keine Sekunde langweilig. Ganz großer Film. Und wir hören jetzt auch nochmal, du hast schon angesprochen, natürlich das Thema, das Hauptthema aus Catch Me If You Can von John Williams. Angestimmt höchstpersönlich von Filmhalunken Patrick.

0: Ihr hört weiterhin zwei glorreiche Halunken, das Filmmagazin hier auf Radio Frei mit Reinhard und Patrick. Wir sind heute mal rausgegangen, haben uns gedacht, okay, wir müssen auch mal wieder unter die Menschen. Vielleicht läuft auch der eine oder andere Filmfan hier gerade vorbei. Wir sitzen auf einem ja versteckten Platz hinter dem großen Kino, wollen jetzt gar nicht genau beschreiben, wo wir sind, sondern wir wollen weiter reden, unter anderem eben mit den Goldenen Spatzen. Haben wir viel drüber geredet, letzten Wochen bei Radio Frei, auch gab es einige Sondersendungen. Ist jetzt ja auch schon eine Woche vorbei. Es ist das Kindermedienfestival, geht eine Woche lang, Besonderheit, Kinder vergeben hier selbst die Preise, am Ende sind es 9 Goldene Spatzen. Patrick, du hast am meisten geschaut, du warst wirklich an den meisten Tagen mit dabei, in Gera geht's ja immer los, warst du mit dabei, dann später auch in Erfurt und wir haben unterschiedliche Filme gesehen, unter anderem haben wir beide gesehen, Koschka, ein Film über eine Katze, die einem Jungen zuläuft, der gerade mal 8 Jahre alt ist und der seinem Papa beibringen muss, er will jetzt die Katze haben, dann wirft die Katze auch noch, also kriegt noch Junge und so weiter und so weiter. Das war irgendwie ein relativ kleiner Film und ich weiß nicht, wie du ihn wahrgenommen hast. Geerdet hatte ich so als Stichwort gehört.
1: Ja, Cliff trifft es ganz gut. Man muss einfach ganz klar sagen, ich meine, du mochtest ja auch den Vorgängerfilm von dem Regisseur, muss man einfach ganz klar sagen, der kann einfach sehr gut mit Kinderdarstellern umgehen. Also das muss man einfach sagen. Und du hast mich ja vorher noch aufgeklickt, dass Koschka ja Kätzchen heißt, übersetzt, dank deiner russischen Kenntnisse. Und diese Thematik des Films, und das kann man auch, es gibt halt einfach ein Problem an der ganzen Sache, er kann einfach nicht länger auf die Katzen aufpassen. Warum das so ist, ist mal dahingestellt. Und was Kinder und Jugendliche, oder Kinder vor allem am Festival ja immer schätzen, sind ja Themen wie Verabschiedung oder Loslassen und ähnliches. Und eigentlich, wenn jetzt jemand mit dem Drehbuch von Koschka so zu mir kommen würde, die sagen, ja, 40 Minuten mehr, also mehr kriegst du da jetzt aber auch wirklich nicht raus. Aber dank des tollen Schauspiels, wir haben dann drei so, ich sag mal, Hauptdarsteller, die da so ein bisschen mit umgehen, ist das so ein rundum gelungener Film. Und dieses Thema Verabschieden, man nimmt uns sehr schön mit an die Hand. Und deswegen fand ich diesen Film, Geerdet trifft's ganz gut, man gerät nämlich nicht in Hektik. Und der Vater in diesem Film, also ich bin ja selber Vater, also wer so viel Geduld mit seinem Kind hat, der kann wirklich sich auf die Schulter klopfen, weil das ist wirklich beeindruckend. Und auch hier so eine, ist wie so ein modernes Märchen zu erzählen und auch das klein und intim zu halten, aber wirklich eine kleine Entdeckung.
0: Und für uns war es auch was Besonderes, weil wir saßen eigentlich mit der Filmcrew mit im Kinosaal und du standst ja auch noch neben dem Vaterdarsteller Benjamin Kramer, übrigens der auch mal den Erfurter Kommissar gespielt hat im Tatort. Das war schon besonders Deutschlandpremiere und da hast du auch gemerkt, da waren auch dann von den Kinderdarstellern die Familie da und so, das war schon was Besonderes. Und wir hören gleich mal nach ein bisschen Musik auch ein Gespräch mit dem Regisseur Bernd Salling, du hast schon gesagt, er war auch letztes Jahr mit dem Film da und genau was du jetzt angesprochen hast, das werde ich auch fragen und zwar ja, wie man überhaupt mit Kindern dreht, weil er da wirklich einen besonderen Zugang hat, gerade mit kleinen Kindern in dem Fall, die zum Zeitpunkt der Dreharbeiten ja gerade mal 8 und 7 Jahre alt waren.

0: Mir gegenüber sitzt Bernd Saling, Regisseur von Koschka und vielen anderen Kinderfilmen. Ich sage erstmal hallo.
1: Hallo.
0: Wir sind bei Goldenen Spatzen und du kennst ja hier viele Leute, hast eben auch so erzählt. Die große Premiere von Koschka war ja hier in Erfurt jetzt von dem Film. Es geht um einen 8-jährigen, 9-jährigen Jungen namens Jan, dem eine Katze zuläuft und da ergibt sich allerhand draus. Aber ich will erstmal, bevor wir den Film reden, darauf hinaus, und das finde ich sympathisch, du bist schon so lange im Filmgeschäft, in der Nacht vor der Premiere hast du schlecht geschlafen. Also erzähl mal, warum dir eigentlich immer noch die Muffe geht.
1: Ja, das ist eigentlich folgerichtig. Ich meine, das ist wieder ein Film, an dem wir quasi, wenn der ins Kino kommt, 10 Jahre gearbeitet haben. Und allein das Sounddesign hat 3 Monate gedauert. Und dann sind diese Filme für Kinder sehr herausfordernd, die ich mache. Die sind leise erzählt, lange Einstellungen, komplexe Geschichten. Und dann weiß ich eben nicht wirklich, ob ich Kinder von heute, besonders jetzt ganz kleine Kinder, es ist ja ab so 5, 6 bis sagen wir mal 9, ob ich die überfordere.
0: Ich glaube, das hat dich am meisten beschäftigt, ne? Also ob der Film, kann man so sagen, geeignet ist für die Zielgruppe. Jetzt klinge ich schon wieder so ein bisschen zu marktstrategisch, aber man kann es ja wirklich auch so formulieren, ne? Das sagst du ja, glaube ich, ne? Funktioniert der, also sind 4, 5-Jährige bereit, sich auf 80 Minuten auf so eine ruhige Geschichte einzulassen?
1: Ja, also ich meine, ich mute ihnen viel zu und das mache ich mit Absicht, weil ich will, dass Film als Kunst auch kennengelernt wird von kleineren Kindern. Und es ist ein klassischer Arthouse-Film. So, und dann ist halt die Frage, wo gehen sie wirklich noch mit? Nun haben wir diesen Bonus, dass wir Katzen und Katzenbabys, Katzenkinder haben, wo sie immer wieder andocken können. Aber dazwischen sind ganz stille Momente. Es ist wenig Musik, wenn dann dort, wo es sein muss. Tolle Musik von Christian Cusio. Aber funktioniert es noch? Das ist die große Frage und die stelle ich mir in der Nacht davor, wenn das ist der Moment der Wahrheit.
0: Und der Moment der Wahrheit, wir haben ihn ja gemeinsam erlebt. Du saßt eine Reihe vor mir. Wie würdest du es bewerten, bevor ich jetzt sage, also ich gebe schon mal vor, ich war sogar angenehm überrascht, was die Reaktion des Publikums angeht.
1: Ich war total angenehm überrascht, dass so eine konzentrierte Stille, man muss bloß mal, sagen wir mal, in anderen Ländern ins Kino gehen, wo dann weiter geredet wird, wo die Kinder permanent auf ihr Handy gucken und so. Das war da nicht, weil das braucht die Geschichte auch, dass man wirklich folgt, sonst wird es schwierig. Und das war, nun ist es ein Festival, wissen die Kinder auch, da sehen sie besondere Filme, ist vielleicht noch ein bisschen was anderes zum normalen Kinobetrieb, aber es war unglaublich Aufmerksamkeit im Kino und das hat mich sehr gefreut.
0: Und toll ist ja bei solchen Momenten auch, also die beiden Hauptdarsteller und die Hauptdarstellerin sehr jung waren da und natürlich auch deren Eltern, Großeltern, also vom Hauptdarsteller Sebastian Erbes, habe ich da gesehen, da waren auch die Großeltern da und die sprichst du ja danach auch alle. Also wie sind dann die Gespräche? Das ist ja schon sowas von Familienzusammenführung oder ich weiß nicht, wie man das nennt.
1: Ist es, weil unser Hauptdarsteller wohnt auch gar nicht mehr in Deutschland, die sind woanders hingezogen und jetzt kam halt auch die Familie extra dafür zusammen und da war tatsächlich Opa, Oma, die und dann auch bei den anderen Familien der Kinder waren halt die ganze, ich habe den Vater von dem zweiten Hauptdarsteller zum ersten Mal kennengelernt und das war ganz spannend, weil er macht Projekte mit Schulklassen hier in Buchenwald. Von NRW kommt der mit den 10. nach Buchenwald eine Woche und ich fahre immer mit 10. aus Potsdam eine Woche nach Ravensbrück, um dort Filmwerkstätten zu betreuen. Auf einmal haben sich da ganz andere Möglichkeiten wieder ergeben, wo man sagt, lass uns da mal zusammenarbeiten. Also das sind so ganz tolle, schöne Gespräche. Wir waren zusammen Mittagessen mit allen, haben die nochmal irgendwie eingeladen. Und so glückliche Eltern zu erleben, das ist halt für mich sowieso das Schönste im Kino, wenn Kinder mit Erwachsenen zusammen diese Kindheitsgeschichte sehen. Ich war ja letztes Jahr ab morgen bin ich mutig hier. Ich habe jetzt vor kurzem die zweite, in all diesen, der lief auf 50 Festivals inzwischen, ich habe ganz viel Schulkino betreut, die zweite Vorstellung am Abend mit Erwachsenen mit diesem Film gehabt, der sich total für Erwachsene eignet. Aber wenn man einmal diesen Stempel Kinderfilm in Deutschland hat, gibt es kaum noch eine Chance, den Film am Abend vor Erwachsenen zu zeigen.
0: Interessant. Jetzt, ich merke mir das mal als spätere Frage. Also das ist nämlich auch ein guter Punkt, dieses Labeln, das ist so das Stichwort. Und du sagst jetzt so, hast ja schon beschrieben, jetzt sind wir hier in Erfurt, jetzt war die Premiere und wir machen jetzt mal so ein bisschen so eine Rückblende. Du hast gesagt, 10 Jahre Vorbereitungszeit. Wie fing denn Koschka an? Weil du hast ja parallel, wir haben es gerade gehört, ja auch andere Filme gedreht und du scheinst dann immer parallel verschiedene Projekte vorzubereiten. Und was war bei Koschka der Ausgangspunkt?
1: Bei Koschka war der Ausgangspunkt, wie bei so vielen Geschichten, eine Sache, die in meinem eigenen Leben passiert ist. Wir hatten eine Katze, die hieß Kleopatra, die ist inzwischen schon gestorben leider. Und die hatte einen Wurf in unserem Wohnzimmer. Da haben wir da ganz viele Nester gebaut und hat sie das Unbequemste genommen eigentlich, wo man kaum rankommt. Und und dann habe ich 2 Monate lang, das waren so 5 kleine Katzen, habe ich da fast nichts anderes mehr gemacht, als denen beim Wachsen zuschauen. Das war so faszinierend. Natürlich musste man zum Tierarzt, dann freust du dich, wenn die erste Katze nicht mehr nur trinkt, sondern auch Futter nimmt. Eine Katze hat überhaupt nicht Futter genommen. Da musste man am Ende Thunfisch hin tun und die blieb dann noch bei mir. Die hat ihr ganzes Leben lang nur Thunfisch gefressen. Also solche Geschichten. Und ich habe viel fotografiert damals. Also ganz viel. Ja klar, ich bin Fotograf und kleine Katzen fotografieren ist ja was Wunderbares, auch nicht leicht. Ich habe dann viel auf dem Bauch gelegen und versucht, da Fotos zu machen. Und als ich dann Monate später diese Fotos gesehen habe, dann dachte ich, ich will unbedingt einen Kinofilm machen, wo diese Bilder drin sind.
0: Und die sind jetzt ja auch drin, Bewegtbilder. Das wäre schon die nächste Frage, weil ich habe den Film geschaut und gedacht, wie aufwendig ist es, so eine Katze, und das ist jetzt schon das falsche Wort, zu dressieren, weil das geht ja wahrscheinlich nicht. Du hast ja, glaube ich, auch gesagt, es gab keinen Tiertrainer oder so. Also wie dreht man, also mit Kindern ist ja auch, kannst du auch gleich was dazu sagen, ist schon was Besonderes zu drehen, aber mit Tieren, in dem Fall Katzen, ist ja nochmal aufwendiger. Wie hast du das gemacht?
1: Naja, mit kleinen Kindern drehen zum einen. Also es waren 7-, 8-jährige Kinder, mit denen habe ich noch nie gearbeitet. Und das ist anders als mit 12-jährigen Kindern. Das muss man mal vorab sagen. Und das mit Katzen, also das erste Gremium, was dieses Projekt schon sehr früh gefördert hat, war das BKM damals, ist ja jetzt die FFA, Bundeskulturministerium. Und da wurde im Gremium gefragt, ist ja eine tolle Geschichte, aber wie will er das machen? Und diese Frage habe ich mir auch immer wieder gestellt. Wie will ich das machen, dass wir tatsächlich mit einer Katzenfamilie drehen können, von der Geburt bis hin zu den Jungkatzen? Und das war auch. Wir haben erst gedacht, wir arbeiten mit Züchtern zusammen, aber das waren dann so Katzen, die ich nicht im Film haben möchte. Und ich wollte ja eine ganz normale Hauskatze, so eine gestreifte, wie wir alle haben, wenn wir eine haben. Und das war dann wirklich schwierig. Wir haben den Dreh schon auf den Mai verlegt, wo viele Katzen, die Maikätzchen geboren werden. Das ist uns wieder auf die Füße gefallen, weil dann die Schulen den Kindern, die wir ausgesucht haben, nicht drehfrei geben wollten. Ja, und dann irgendwann sagte unser Komponist, du, ich kenne ja einen, der hat 2 Katzen, die sind gerade tragend und ich glaube, der ist so cool und würde das auch mal im Film zur Verfügung stellen. Dann ist unser Produktionsleiter da hochgefahren nach Rostock und kam mit 2 Katzen wieder, die demnächst auch, die offensichtlich tragend sind. Und dann haben wir eben dann angefangen auch mit Drehen. Das passte dann wirklich so, wie wir uns das gedacht haben, als die beiden ihre Jungen bekommen haben. Dann gab es eine sogenannte Catcam. Also wir haben alles gesplittet, was überhaupt geht, was nicht mit den Kindern gedreht werden muss. Und die hatten die Aufgabe, diese Katzenaufnahmen zu bekommen, was auch ganz schwer war, weil die Katzen machen halt nicht, was im Drehbuch steht.
0: Das ist eben das Ding, das hast du ja auch beschrieben. Jetzt muss ich auch nochmal nachfragen. Also im Film kommen ja 4 Katzen vor, Mutterkatze und 3 Babykatzen, ne? Und wie viele waren es jetzt real? Also man dreht ja wahrscheinlich mit noch mehr Katzen, wie du es ja gerade beschrieben hast.
1: Also es waren 2 Mütter, die insgesamt 5 Katzen geworfen haben. Von den 5 Katzen haben wir 3 im Film, was auch ganz wichtig ist. Also erstens war eine Katze, die hat gar nicht gehört. Das ist eine Albino-Katze gewesen. Die ist dann auch auf dem Bauernhof geblieben, auf dem wir gedreht haben. Der ist so ein geschützter Hof, wo sie auch mal raus kann. Das ist immer schwierig bei diesen weißen Katzen. Da müssen sie immer drin bleiben, damit sie nicht überfahren werden. Und wenn wir die Jungkatzen zum Drehen rübergeholt haben, also die wohnten direkt neben der Dekoration Wohnung, in der wir gedreht haben, da hatten sie ihr eigenes Zimmer, wo auch Ruhe ist, wo sie betreut wurden von einer Tierpflegerin. Und dass wir den beiden Müttern nicht alle Katzen mit einmal wegnehmen und die da an der Uhr drehen, haben wir immer nur eben drei nehmen brauchen, die anderen blieben bei ihnen. Und dann hat sich das, es ist ja immer die Frage, wie dreht man diesen Film artgerecht? Wie wird man diesen Katzen so, wie macht man das?
0: Und das habe ich ja auch gefragt, wir sind jetzt ganz schön im Detail, aber ich kann schon mal sagen, liebe Hörerinnen und Hörer, wenn ihr die Gelegenheit habt, Koschka zu sehen, dann wird er hoffentlich dann auch mal dann regulär im Kino zu sehen sein, dann wisst ihr, was ich meine. Es gibt eine Szene, Katze Koschka klettert auf die Spüle und reißt ein Bild von der Wand. Da habe ich gedacht, wie lange werden sie das gedreht haben? Und du hast aber verraten, ich nehme es schon vorweg, das ist einfach so spontan entstanden und du hast dann eher umgedreht mit dem kleinen Hauptdarsteller Sebastian Erbers gesagt, jetzt drehen wir die Reaktion dazu.
1: Naja, ganz so war es nicht. Also wir haben dann halt immer große Netze aufgestellt, also so, dass die Katze nicht überall hin kann in der Wohnung. Und in dem Fall in der Küche war geplant, der Junge geht an den Kühlschrank, will was zu fressen, gucken, was sie fressen könnte, und sie guckt in den Kühlschrank. Und statt zum Kühlschrank zu gehen, ist sie da einfach auf die Spüle gesprungen und hat da an der Uhr gedreht, das so ein Bild abgeräumt und hat das gemacht. Und dann haben wir gesagt, okay, wenn so rum geht's natürlich auch. Wir gucken, was die Katze gemacht hat und dann inszenieren wir nach. Das heißt, wir haben unserem Hauptdarsteller nochmal erzählt, was die Katze gemacht hat, wo er hingucken, es müssen auch noch Blickrichtungen stimmen, es muss das Licht stimmen. Was übrigens auch bei der Zweitkamera eben eine große Frage ist, passt das zusammen vom Licht, von der Blickrichtung der Katze und all diese Dinge, ne? Und dann haben wir das eben nachgedreht. Das war auch eine Methode, die wir gewählt haben. Und einen Drehtag haben wir komplett, da ist das ganze Team da geblieben, für die Mutterkatze. Weil dann gab es wesentliche Einstellungen. Es gibt eine Szene, da werfen die Kinder, haben sich Namen aufgeschrieben und wollen rauskriegen, wie die Katze heißt, und werfen ihr so Namen zu. Und die Katze soll drauf reagieren. Wir haben Stunden, immer wenn die Katze da auf diesen Sessel gesetzt, dann gestreichelt, dann wollten wir drehen, Katze runtergesprungen. Das hat sie 3 Stunden lang gemacht, dann sind wir Mittagessen gegangen, haben gesagt, okay, das kriegen wir vielleicht gar nicht mehr heute. Sind zurückgekommen, haben die Katze hingesetzt, die hat das gemacht, was sie sollte, und wir hatten diese Einstellung im Kasten. Da gab es eine Einstellung,

0: Die Eltern dürfen das logischerweise lesen, aber die Kinder nicht. Und sie sollen auch nicht die ganze Geschichte überhaupt kennen, weil das belastet die nur. Sie erfahren bei mir am Morgen, was wir heute so vorhaben, was die sagen, und dann machen wir das halt. Also, und dann ist es auch ziemlich das, was im Drehbuch ist. Aber mit kleinen Kindern, also als wir angefangen haben zu casten bei Jacqueline Rietz in Potsdam und die ersten Kinder kommen in den Raum, da dachte ich, oh verdammt, sind die klein. Das hatte ich schon vergessen, wie klein die sind. Und wir müssen ja auf Augenhöhe der Kinder kommen, in der Erzählweise, in der Kamera, in der Perspektive, in wie wir sie behandeln. Und das hinzukriegen ist erstmal ganz schwer. Also welches Kamerakonzept haben wir mit, wir wollten dokumentarische Kamera wieder drehen, immer auf Augenhöhe. Wie schafft der Kameramann, der irgendwie, was weiß ich, 1,75 ist, da hinzukommen? Und dann, was ich eben überhaupt nicht wusste, Kinder in dem Alter sind oft nach der Mittagspause so müde, dass sie eigentlich nicht mehr drehen können. Wir hatten einen 7-Jährigen, der hat dann immer gekämpft, dass er noch unbedingt das machen will. Das ist ja nicht so, dass sie das nicht wollen. Sie können es einfach nicht mehr. Und dann kommt die Kinderbetreuerin, die Inga, eine ganz tolle Frau, mit der ich auch schon bei Ab morgen bin ich mutig gearbeitet habe, und sagt, du, der heult gleich. Ich sage, ja, ich sehe es, musst du mir nicht sagen. Wir müssen das, was wir mit ihm heute machen wollten noch und wofür wir auch noch offizielle Arbeitszeit haben, müssen wir entweder verschieben oder müssen es anders erzählen.
1: Und habt das dann manchmal beides wahrscheinlich dann gemacht, verschoben und oder auch anders erzählt?
0: Naja, wir hatten hier den Luxus von 40 Drehtagen. Das haben ja nicht viele Kinderfilme, muss man mal ganz ehrlich sagen. Aber in der Arbeit mit kleinen Kindern sind 40 Drehtage dann eigentlich nicht mehr genug, wenn da noch Katzen im Spiel sind. Und auf der anderen Seite, ich meine, dieser wunderbare Hauptdarsteller, der Sebastian, den wir hatten, ich meine, der hatte 39 Drehtage. Der war natürlich völlig durch nach 39 Drehtagen. Selbst wenn ich 50 Drehtage finanziert kriegen würde, was vermute ich in meiner Karriere nicht mehr passiert, ich kann doch diesen kleinen Kindern nicht 50 Drehtage zumuten. Und dann kommt ja noch dazu, im Mai haben die Schule. Und die Klassenlehrerin von dem Hauptdarsteller hat gesagt, und die Direktorin, nö, machen wir nicht, das geben wir euch nicht frei. Dann die Schulrätin sagte, wie war es im Mai? Nee, das machen wir nicht, das gestatte ich nicht. Und dann ging es ins Ministerium und der Kollege sagt, ich muss mich da erstmal mit beschäftigen, um dann nach einer Woche oder 10 Tagen zu sagen, ja, das könnt ihr doch auch am Wochenende drehen. So lief das dann. Ja, und diese Gespräche hatten wir mit allen Kinderdarstellungen, dass die im Mai quasi so viele Schulfehltage haben sollten.
1: Also ganz praktische Probleme auch und Ferien und Kinder sind müde. Nochmal eine Frage zum Dreh. Also wie du da vorgehst, wenn zum Beispiel so eine Szene ansteht, wie wir heute finden wir Namen für eine Katze oder probier mal aus, wie die Katze heißen könnte. Du hast sie eben schon beschrieben. Wie ist es dann? Die Kids kommen am Morgen an und du verrätst ihnen dann erst, was heute gedreht wird und fragst dann, macht's ruhig auch eigene Vorschläge bei den Katzennamen. Also wie läuft's?
0: Nee, das sage ich nicht. Nee, ich denke mir ja nicht ein Drehbuch aus, weil ich nicht will, dass das am Ende im Film ist. Ich suche die Kinder danach aus, dass ich ihnen eine Geschichte erzähle. Und so mache ich das schon im Casting. Und versuche, Kinder zu finden, die mir sehr gut zuhören und dann noch in der Lage sind, das emotional so zu verinnerlichen, dass es ihrs ist. Und hier beim Drehen haben wir das Ritual, dass wir uns früh mit der Kinderbetreuerin treffen in einem ruhigen Raum, wenn sie dann schon im Kostüm sind und in der Maske waren. Und dann erzähle ich ihnen eine Geschichte. Ich erzähle ihnen eine Geschichte. Okay, ihr wisst ja, hier ist eine Katze zugelaufen und ihr wollt einfach mal rauskriegen, was ist der Name der Katze? Und dann schreibt ihr so Katzennamen auf, die euch einfallen. Ja? Und dann werft er der Katze diese Namen zu und guckt, wie sie reagiert. Und die reagiert aber nicht. Ne? Und dann dein Kumpel hier, der hat ja auf der Straße die Katze, die hat gesagt, tschüss Koschka. Und dann fragst du, sag mal, wie hast du die Katze auf der Straße genannt? Und er so, Koschka, also Katze auf Russisch. Und dann textet er sie auf Russisch zu. Das haben wir natürlich mit ihm nochmal besprochen, was er da auf Russisch sagen kann. Und das drehen wir jetzt. Und dann drehen wir das ja nicht an einem Stück, sondern wir drehen erst die beiden gemeinsam, dass man dieses Master hat, dann drehen wir ihn, dann drehen wir ihn, dann drehen wir vielleicht noch übers Katzendummy, hatten wir natürlich auch. Und das ist das einzige Mal in dem Fall im Film, weil das irgendwie nicht funktionierte. So läuft es ab. Und im besten Fall, wenn die Kinder gut drauf sind, wird es dann eine schöne Szene. Und im schlimmsten Fall,

0: Fall, wenn die Kinder einen schlechten Tag haben oder ein Kind einen schlechten Tag haben, wird es halt nicht so gut in der Szene. Damit muss man dann auch leben.
1: Letzte Frage, und es passt auch ganz gut, nämlich die übrig gebliebene Frage mit den Labels. Auf der einen Seite brauchen wir ja Labels, also schon bei den ganz praktischen Gründen Filmförderung. Auf der anderen Seite in der idealen Welt, vielleicht können Sie auch beschreiben, wie die ideale Welt aussieht. Sagt dem Motto, schau den Film, der ist gut, der wird dich berühren, oder wie wär's denn, also so ganz ohne Schubladen?
0: Die ideale Welt sieht für mich aus, dass, sagen wir mal, ein Film von Truffaut in Frankreich, das wilde Kind, aus Perspektive eines Kindes erzählt, der läuft am Nachmittag und der läuft am Abend. Das ist für mich die ideale Welt. Und dass man eben es schafft, okay, das ist auch eine Zumutung für einen Verleih, zu sagen, okay, natürlich läuft er am Nachmittag für Familien und an einem, und da meine ich wirklich Nachmittag und nicht 14 Uhr. Und er läuft in Vorstellungen am Abend, weil er eben, weil wir das schaffen, dass Erwachsene sich für Kindheitsgeschichten interessieren. Warum sollten sie das nicht? Wir waren alle Kinder, wir haben alle mit Kindern zu tun. Und ich bin doch handwerklich nicht schlechter als jemand, der Erwachsenenfilm macht. Ich habe ein Regiediplom. Ich muss auch die guten Bilder finden, das richtige Licht setzen lassen, die richtigen Darsteller finden, was sicherlich in der Arbeit mit Kindern anders ist. Aber ich muss genauso mein Handwerk zeigen. Und es gibt überhaupt keinen Grund, dass sich Erwachsene nicht dafür interessieren und nicht berührt sein sollten.
1: Bernd Sahling, ich danke dir für das Gespräch.
0: Immer wieder gern mit dir.
2: Am Ende landete ich wieder da, wo ich angefangen hatte. Ich besaß immer noch meinen Riecher für die Sieger und ich konnte immer noch eine Menge Geld für alle möglichen Leute zu Hause verdienen. Also, warum eine gute Quelle versiegen lassen? Tja, das war's.
3: Louis, ich glaube, dies ist der Beginn einer wunderbaren Freundschaft.
4: Ich bin immer bei dir.
2: Also, ich hoffe, es hat euch gefallen, Leute. Wir sehen uns später noch auf dem Weg nach Westen.
1: Und das war's schon wieder mit dieser Ausgabe von Zwei glorreiche Halunken. Uns gibt's wieder in 2 Wochen. Große Besonderheit aber nicht am Samstag, sondern am Sonntag, den 5. Juli um 15 Uhr mit neuen Filmen. Unter anderem reden wir dann auch über ein weiteres Phänomen. Ein Film namens Obsession macht gerade von sich reden, den gilt's zu besprechen.
5: Wer man diese Sendung aufmerksam gehört hat, gibt es da auch einiges von zu reden. Toy Story 5 kommt auch ins Kino. Jetzt müssen sie sich wirklich ändern, denn die Technik kommt auf sie zu. Finde ich sehr spannend. Und was ich toll finde, und vielleicht bin ich auch der letzte Verfechter auf diesem Planeten, aber DC hat sich unter James Gunn nochmal neu entwickelt. Und der Supergirl-Trailer-Film kommt ins Kino. Da freue ich mich massiv drauf. Es gibt einiges zu besprechen.
1: Also schaltet wieder ein. Wir sagen Tschüss.
5: Tschüss.

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3: Hallo, wir sind Tobias und Stella. 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Wir waren in der Stadt unterwegs, haben Leute befragt, wir haben ein Interview geführt, haben die Aufnahmen geschnitten. Das Ergebnis hört ihr in der nächsten Stunde. Viel Spaß!

0: So, das war Islands von Frozy. Und jetzt kommt ein Beitrag von Cora, Clara und Adrian.
1: Hallo, hier sind Adrian, Cora und Clara. Wir waren in Erfurt unterwegs und haben eine Umfrage gemacht. Wir wollten von den Leuten wissen, was ihre Meinung zu Vorurteilen ist und welche sie kennen.
2: Wir hatten gedacht, dass viele Leute das Gleiche sagen, doch es war nicht so. Ein paar Leute haben uns weggeschickt. Andere Leute haben sehr berührende und ehrliche Antworten gegeben.
1: Jetzt ein Auszug aus unserer Straßenumfrage. Was ist Ihre Meinung zu Vorurteilen?
3: Was meine Meinung zu Vorurteilen ist, es gibt viele Vorurteile im Leben der Menschen. Die können unterschiedlicher Natur sein. Vorurteile wird es immer geben. Die Frage ist nur, ob man den Menschen die Möglichkeit gibt, bestimmte Sachen aus verschiedenen Perspektiven zu betrachten, um auch denjenigen, die Vorurteile haben, die Möglichkeit zu geben, über ihre Vorurteile mal nachzudenken, ob die tatsächlich so zutreffen oder nicht. Viele Vorurteile kommen aus den Erfahrungen der Menschen im Verlauf ihres Lebens. Manche sind kurzfristig, manche sind gebunden an täglichen Ereignissen. Letztendlich wird es die immer geben, aber ich versuche den Menschen so gegenüberzutreten, dass sie die Möglichkeit haben, auch mal über sich selbst nachzudenken. Ja, es gibt verschiedene Vorurteile. Ich denke mal, dass es im Moment ganz viele Vorurteile gibt für oder gegenüber Menschen, die nicht aus Deutschland kommen. Die Vorurteile finden wir jeden Tag überall auf der Straße. Diese Vorurteile sind teilweise gebunden an Ängste, an Existenzängste. Das ist immer wieder die Frage, wie Menschen wahrgenommen werden. Letztendlich aber, wenn ein Mensch sich mal zurücklehnt und in aller Ruhe über das tägliche Leben nachdenkt, stellt er fest, wir sind alle Menschen und wir haben alle das Recht zu leben. Und deshalb sollte man hier bei diesem Vorurteil ganz vorsichtig sein. Ich hoffe, dass wir Menschen das in den Griff kriegen.
4: Na, ich finde, Vorurteile sind eigentlich Quatsch. Also man kennt es selber so, ich war früher auch mal so und habe so Leute verurteilt, so vom Aussehen her vielleicht oder so von oben herab. Aber irgendwann ist mir dann auch klar geworden, dass es ja eigentlich Quatsch ist, weil man kann halt nicht alle in eine Schublade stecken aufgrund von irgendwelchen Merkmalen, gell? Und ja, also ist eigentlich Käse.
5: Sollte man den lassen, man soll sich das erstmal anschauen und dann sich seine Meinung bilden. Ich denke keine, okay. Weil ich mich doch nicht drauf einlasse. Ich gucke mir das selbst an und bilde mir eine Meinung.
6: Schwierig. Man muss überlegen, Vorurteile kann man natürlich schnell auch die Leute oder was auch immer falsch einschätzen. Da sollte man sich also auf jeden Fall Gedanken machen, ob das jetzt nun stimmt oder ob das eben, wie der Name schon sagt, ein Vorurteil ist.
7: Boah, jetzt überrennt ihr mich aber ganz schön. Prinzipiell eher was Negatives, ne? Also man hat ja schnell mal ein Vorurteil. Das ist ja so ein bisschen das Problem, dass man irgendjemanden sieht und sich dann gleich eine Meinung bildet und dann vielleicht gleich irgendwelche durch Vorurteile eben geschuldet. Also was Negatives eher.

0: Das war I Believe von Kamrat. Jetzt geht's weiter mit einem Beitrag von Elias Paul David.
1: Mein Team, Paul, David und Elias, waren für unsere Umfrage auf dem Domplatz in Erfurt. Für uns war es eine spannende Erfahrung und wir hatten viel Spaß.
2: Für die Umfrage haben wir unterschiedliche Personen gefragt, was Vorurteile sind und was für Vorurteile sie kennen. Einige haben uns sehr ausführlich geantwortet und viele Beispiele genannt.
3: Insgesamt waren wir sehr überrascht, wie viele Menschen mit uns gesprochen haben. Jetzt kommt ein Auszug aus unseren Umfragen.
4: Vorurteile? Na, dass jemand blöd aussieht oder dass jemand Ausländer ist oder was weiß ich.
5: Na, sowas wie zum Beispiel, ja, gelb, blond, blauäugig, blöd oder so, sagt man ja. Oder keine Ahnung, alle Dicken leben ungesund vielleicht, gell?
6: Vorurteile. Oh, dass Dicke keinen Sport machen, zum Beispiel. Oder viel zu viel essen. Das muss nicht immer so sein. Jeder Mensch ist anders. Vorurteile. Ja, anderen Menschen gegenüber, die anders aussehen.
7: Naja, was ja momentan in den Medien ein ganz präsentes Vorurteil ist, ist die Kriminalität von Nichtdeutschen zum Beispiel oder...
8: Ja gut, das vielleicht auch wegen der Hautfarbe, dass man da verurteilt wird und das ist natürlich nicht schön, nicht in Ordnung und es ist wichtig, dass man das anspricht.
9: Das bleibt nicht aus, dass man Vorurteile kennt. Aber wichtig ist, wie man damit umgeht, ne? Ja. Dass man das überprüft und sich nicht leiten lässt davon. Es ist bequem, Vorurteile zu haben, es ist... Kürzt vieles ab, wenn man Vorurteile hat, vor allen Dingen, wenn sie bestätigt werden. Aber im Endeffekt sollte man das immer wieder überprüfen und immer wieder sich bestätigen lassen. Oder man muss sehen, dass man mit Vorurteilen vielleicht in eine Sackgasse reinkommt. Ne? Also auf Deutsch gesagt, ist gut, wenn man das versucht einzudämmen. Aber das Leben ist voller Vorurteile, die Menschen machen sich's einfach. Sie können nicht über alles drüber nachdenken. Dazu ist gerade auch in der heutigen Gesellschaft sehr vieles sehr, sehr komplex. Deswegen haben wir vielleicht heute auch schnell mit Vorurteilen zu kämpfen. Aber ausrotten wird man es nie können. Aber es ist wichtig, dass man damit lernt, umzugehen. Ne? Das ist meine Meinung. Man kann ja theoretisch sagen, Vorurteile sind schlimm. Ja. Aber in der menschlichen Natur ist es einfach begründet. Ist aber gut, was ihr macht, ja.

0: Weiter geht's mit einem Interview mit Yannick Mellich, dem Jugendreferent der AWO, den wir zum Thema Vorurteile befragt haben.
1: Hallo, kannst du dich bitte kurz vorstellen?
2: Natürlich, also. Hi, ich bin Yannick. Ich bin Jugendverbandsreferent beim AWO Stadtjugendwerk hier in Erfurt und bin Jugendverbandsreferent, das heißt, ich bin studierter Sozialarbeiter.
1: Was machst du so als Jugendverbandsreferent?
2: Hauptsächlich bin ich dafür da, im Stadtjugendwerk Veranstaltungen zu planen, Ehrenamtliche zu akquirieren, das heißt, immer wieder Leute zu finden, Kinder und Jugendliche, die bei uns ins Stadtjugendwerk kommen wollen, Veranstaltungen mitplanen und auch mit durchführen und natürlich dann auch so Öffentlichkeitsarbeit über Instagram, so die Veröffentlichungen von unseren Veranstaltungen, sowas.
1: Und wo begegnen dir so Vorurteile bei deiner Arbeit?
2: Das ist eine gute Frage. Tatsächlich irgendwie und irgendwo jeden Tag, weil, naja, man ist selber nie ganz frei von irgendwelchen Vorurteilen. In meiner Arbeit direkt begegnen mir Vorurteile aber oder hauptsächlich in Veranstaltungen und Projekten, die wir durchführen. Das heißt, wenn Teilnehmende unter sich irgendwelche Vorurteile haben, wenn sie aus verschiedenen gesellschaftlichen Schichten kommen und dann eventuell da schon auch andere Sichtweisen aufeinander haben, obwohl sie sich gar nicht kennen. Ich glaube, das ist der Punkt, wo die meisten Vorurteile in meiner alltäglichen Arbeit irgendwie vorkommen.
1: Was ist deine Meinung zu Vorurteilen?
2: Prinzipiell mag ich Vorurteile nicht, weil sie Vorurteile kategorisieren Menschen oder Meinungen ganz stark ein. Und das bedeutet, dass wir so ein Stückchen weit ein Schubladendenken haben. Das heißt, Vorurteil 1 steckt in Schublade 1, Vorurteil 2 in Schublade 2 und da ist sehr schwer irgendwie immer rauszukommen. Und eben das aufzubrechen ist so ein bisschen auch das Wichtige mit in meiner Arbeit, aber auch ein prinzipiell gesellschaftliches Thema.
1: Gibt es auch Positives daran?
2: Positives an Vorurteilen? Ja, wenn man es schafft, sich selber über diese Hürde zu begeben, über ein Vorurteil nachzudenken. Ne? Das bedeutet, wenn man es schafft, sich so ein bisschen von diesen Fesseln, von diesen Ketten zu lösen, die dieses Vorurteil erstmal einen am Boden hält, darüber nachzudenken, was das denn eigentlich bedeutet. Warum habe ich jetzt ein Vorurteil gegenüber dir? Und wie schaffe ich es für mich persönlich, da rauszukommen aus diesem kleinen Kästchen, was es im Endeffekt ist, um, ja, wie gesagt, darüber neu nachzudenken, auszubrechen und nochmal mir ganz andere Gedanken zu machen über den Menschen mir gegenüber.
1: Hast du selbst Vorurteile?
2: Mit Sicherheit. Ich glaube, jeder Mensch hat irgendwo Vorurteile gegenüber einem anderen. Ich könnte das jetzt, glaube ich, nicht so auf den Punkt sagen, was für ein genaues Vorurteil ich gegenüber irgendwem anderen habe. Aber die gibt es.
3: Warum gibt es Vorurteile, beziehungsweise wie entstehen Vorurteile?
2: Es gibt verschiedene Ansätze, die erklären sollen, wie es Vorurteile gibt. Da müssten wir ein bisschen in die Psychologie noch mit abrücken. Ich weiß nicht, inwiefern das vielleicht nicht sogar ein bisschen zu weit gefasst ist, aber um das so ein ganz klein wenig herunterzubrechen, gibt es verschiedene Ansätze, die Psychologinnen und Psychologen herausgearbeitet haben, wo Vorurteile entstehen können. Und das ist auf der einen Seite in der Sozialisation. Das heißt, wir haben so einen gewissen lerntheoretischen Ansatz. Das heißt, wir lernen immer wieder von anderen, dass wiederum andere anders gegenüber uns sind. Und da haben wir irgendwo dann ein impliziertes Vorurteil. Das heißt, ein Vorurteil, was immer wieder weitergegeben wird. Dann gibt es den sogenannten psychodynamischen Ansatz. Das bedeutet, dass er irgendwie in unserem Selbst drinne ist. Und dass er so ein Stückchen weit aus uns herauskommt. Ja, und da quasi zwei Ansätze zu nennen, wo Vorurteile entstehen, beziehungsweise wo sie herkommen.
0: Nach einem kurzen Song geht's weiter mit dem Interview.

0: Jetzt geht's weiter mit dem Interview mit Yannick Mellich.
1: Jo, und sind dir heute schon Vorteile begegnet?
2: Ich bin froh, dass mir heute noch kein Vorteil begegnet ist. Zumindest nicht in den letzten anderthalb Stunden, wie ich irgendwie wach bin. Ich glaube tatsächlich, dass es im Laufe des Tages nochmal was ganz anderes wird. Ich fahre dann noch nach Rostock mit dem ICE. Da treffen auch wieder ganz viele Menschen und erstens ganz viele Menschen aufeinander und gleichzeitig fahre ich auch in ein anderes Bundesland, wo ja dann auch wieder ein gewisser Unterschied da ist, wo ich mir stark vorstellen kann, dass ein Vorurteil eventuell auftauchen könnte.
3: Welche Vorurteile ärgern dich am meisten?
2: Ich glaube ganz klar irgendwelche Ungleichbehandlungen, irgendwelche rassistischen Vorurteile, die einen Menschen oder eine gesamte Gruppe an Menschen so stark herabwürdigt, dass sie im Gegensatz zu anderen ungleich wären. Und diese Vorurteile, ne, die ich gerade genannt habe, die sind ganz, ja, schwierig. Sie sind menschenverachtend und trotzdem sind sie irgendwie in unserer Gesellschaft so, dass wir manchmal nicht darüber nachdenken, obwohl sie passieren. Und da möchte ich quasi zum Anfang nochmal anschließen. Wir müssen aus diesen Denkmustern so ein bisschen ausbrechen in Bezug auf Vorurteile. Wir müssen darüber nachdenken. Wieso denke ich jetzt gerade so? Dass erstmal bloße Denken darüber ist gar nicht so wild, aber die Handlung danach und wie ich mich gegenüber meinen Mitmenschen verhalte. Und dort dieses Ausbrechen aus diesen Denk- und Verhaltensmustern, das ist das Wichtigste im Umgang mit Vorurteilen. Vorurteile zu haben ist normal, Vorurteile zu haben ist erstmal auch nicht schlimm, aber daraus selber zu lernen und sich selber seinen Gedanken zu machen und auszubrechen.
3: Was kann man gegen Vorurteile oder die negativen Folgen von Vorurteilen tun?
2: Nachdenken. Ich glaube, Nachdenken ist ein sehr, sehr wichtiger Bestandteil von Vorurteilsbekämpfung. Eben sich selber bewusst werden, was ich jetzt denke, was ich jetzt fühle und wieso überhaupt und ob es gerechtfertigt ist. Ich glaube, ich sage jetzt gesunden Menschenverstand benutzen, das sehen andere ganz anders. Aber ich glaube, in diesem Kontext, wie gesagt, für sich selber sich sein eigenes Bild machen und sagen, möchte ich so sein oder nicht? Und dann abgleichen mit anderen Personen, die mir nahestehen, haben sie das gleiche Gefühl? Wollen sie auch so sein oder nicht? Ich glaube, das ist der beste Weg, um Vorurteile zu bekämpfen.
1: Ich habe noch eine Frage zum Anfang. Wieso arbeitest du eigentlich als Jugendverband-Referent?
2: Ich bin studierter Sozialarbeiter. Das heißt, ich habe ein Studium der sozialen Arbeit hinter mir. Und die Stelle des Jugendverbandsreferenten ist eine Möglichkeit, als Sozialarbeiter zu arbeiten. Ich komme aus der Jugendverbandsarbeit, ganz ursprünglich. War da auch jahrelang ehrenamtlich engagiert und aktiv. Und da dachte ich mir, dann für meinen Berufsstart wäre es eine gute Idee und eine gute Möglichkeit, mich als Jugendverbandsreferent zu engagieren, weil ich eben schon so ein gewisses Hintergrundwissen hatte, was eben die Arbeit mit Ehrenamtlichen angeht, was dementsprechend auch die strukturelle Arbeit angeht.
1: Wie hast du gedacht, bevor du Sozialarbeiter wurdest, also dieses Jugendverbandsreferent?
2: Eigentlich nicht groß anders. Diese gesamte psychologische Komponente kam natürlich mit dem Studium noch mit rein, wo man dann nochmal ein bisschen mehr gelernt hat und nochmal ein bisschen mehr darüber erfahren hat. Gleichzeitig war ich vorher auch schon ein Mensch, der sich darüber Gedanken gemacht hat und der es salopp formuliert nicht cool fand, andere Menschen in Schubladen zu stecken, obwohl sie angeblich vermeintlich anders sind, aber wenn man über den Tellerrand hinausschaut, eigentlich gleich sind.
3: Wie kamst du auf die Idee, Sozialarbeiter zu studieren?
2: Das ist ein bisschen lustig. ich habe nach der Schule wurde ich dann so ein bisschen von meinen Eltern auch gedrängt, einen Beruf zu machen, der sicher ist, der viele Arbeitsplätze hat, der auch gut verdient. Deswegen habe ich erstmal Elektrotechnik studiert. Und nach einem halben Jahr und 5 nicht bestandenen Prüfungen habe ich gemerkt, nee, das ist es nicht. Während diesen halben Jahres habe ich dann aber in dem Komplex die Sozialarbeitenden gesehen und auch gesehen, dass sie da was ganz anderes machen. Ich bin da damals mit meinen Kommilitonen vorbeigelaufen, weil wir immer zum großen Hörsaal mussten und die Sozialarbeitenden immer in einem kleinen Seminarraum waren und die haben da auch manchmal mit Tüchern gespielt und halt so ganz andere Formen des Lernens gehabt. Und die anderen hatten da starke Vorurteile tatsächlich gegenüber den Sozialarbeitenden, weil die ja nichts Richtiges machen. Ja, die spielen dann nur mit Tüchern rum und das fand ich spannend. Und dann habe ich mich da so ein bisschen mit informiert und habe dann noch ein Praktikum in der Jugendverbandsarbeit dann hier in Erfurt gemacht und so bin ich quasi zum Studium der sozialen Arbeit gekommen.
3: Vielen Dank für das Gespräch.
2: Sehr gerne.
0: Das Interview mit Jannik Mellich führten Noah, David, Paul, Ben und Elias.

0: Jetzt kommt ein Beitrag von Angie, Vicky, Stella.
1: Hallo, wir sind Angie, Stella und Vicky. Wir haben eine Umfrage über Vorurteile in der Erfurter Innenstadt gemacht. Dafür sind wir über den Fischmarkt gelaufen und haben Leute gesucht, die uns unsere Fragen beantworten. Unsere Fragen waren, was kann man gegen Vorurteile tun und welche Vorurteile haben sie?
2: Manche Leute hatten keine Zeit oder sprachen kein Deutsch oder hatten keine Lust. Weil wir nicht aufgegeben haben, fanden wir trotzdem Personen, die uns geantwortet haben. Wir waren den Personen, die uns geantwortet haben, sehr dankbar. Die Umfrage hat uns viel Spaß gemacht und wir hoffen euch auch. Viel Spaß mit den Aufnahmen.
3: Ich bin Stella, willkommen vom Radio Frei und ich wollte Sie fragen, was man gegen Vorurteile tun kann.
4: Gegen Vorurteile? Bücher lesen. Bücher über das Thema. Und dann versuchen aufzuklären.
5: Informieren, das ist das Wichtigste. Richtig gut informieren. Nicht nur an einer Stelle zuhören, sondern an mehreren Stellen und sich dann ein Urteil bilden. Das ist meine Meinung.
6: Okay. Gegen Vorurteile. Ja, einfach alles besser machen. Wäre das Einfachste. Alles anders machen, wie die das machen. Wäre das Einfachste, ne?
3: Ja.
6: Wenn die rechts sagen, dann haben wir links. Und dann ist die Sache erledigt. Aber das macht leider nicht jeder, ne?
3: Ja.
7: Am besten sich dort umschauen, wo die Leute leben, wo sie arbeiten und mit ihnen ins Gespräch kommen.
2: Den nächsten Beitrag haben David, Ben, Henry und Niklas produziert.
8: Frauen haben keine Kraft.
9: Blondinen sind doof.
10: Wow. Pilze schmecken nicht.
11: Kurz zur Erklärung. Ein Vorurteil ist eine Meinung, die nicht immer richtig ist.
8: Hallo, hier sind David, Niklas, Ben und Henry. Wir waren am Anger und haben Erfurter gefragt, was würden sie über das Thema Vorurteile sagen. Wir haben uns die Frage ausgesucht, weil wir die cool fanden.
10: Trotz dass es so warm war, hat es sehr viel Spaß gemacht, die Leute zu befragen. Wir haben dabei eine Menge gelernt.
12: Vorurteile sollten konkretisiert werden, man sollte drüber reden. Ich finde, Vorurteile sollten vor allem von den Leuten... Ja, die sollten man hinterfragen. Ich finde, sie sollten möglichst, man sollte eher in einen Dialog mit den Leuten kommen, bei denen Vorurteile bestehen oder bei denen meistens Vorurteile bestehen. Leute, die einen Migrationshintergrund haben, Leute, die
3: eine Behinderung haben,
12: Leute, die vielleicht eine Hautfarbe haben oder sowas in die Richtung. Zum Beispiel
3: rassistische
12: Vorurteile, sowas in die Richtung, genau. Vorurteile, wir kommen aus Bayern, deswegen zum Beispiel Vorurteile gegen Menschen aus dem Osten zum Beispiel, ne? Also da kann man eine Liste machen, die ellenlang ist. Also.
13: Vorurteile Menschen gegenüber zum Beispiel?
14: Vorurteile kenne ich zum Beispiel viele, die den zugezogenen Ausländern entspricht, bestimmte Eigenschaften oder auch bestimmte Berufe oder bestimmte Freundlichkeit oder da kenne ich viele, die Vorurteile haben, die sagen dann, man muss nur mit dem Fahrrad fahren, nur mit dem Auto fahren. Jeder hat irgendwelche Vorurteile.
3: Ja.
14: Ob du jetzt älter oder jünger bist, jeder hat eine andere Art von Vorurteilen.
15: Das sollte man nicht haben. Man sollte sich erstmal eine Meinung anhören und sich damit auseinandersetzen, aber nicht von vornherein irgendwas verurteilen.
16: Rassistische Vorurteile, ja, das sind so die Hauptprobleme in der derzeitigen Zeit.
3: Ja.
16: Ja. Rassismus, Fremdenfeindlichkeit.
15: Es gibt viele Vorurteile vor Menschen, die eine andere Hautfarbe haben, vor irgendwas, was man nicht kennt. Ja.
16: Vorurteile haben viel was mit den Lebenserfahrungen zu tun.
15: Neugier ist besser als Vorurteile, ja. Finde ich.

0: Jetzt kommt ein Beitrag von Tobias Noah Dugan.
1: Ein Vorurteil ist eine Verurteilung, bevor man das Problem oder die Person kennt. Hallo, wir sind Noah, Tobias und Dugan.
0: Wir haben eine Umfrage in Erfurt gestartet und ein paar Leute befragt. Warum gibt es Vorurteile?
1: Leider wollten uns nur 5 Leute antworten. Der Rest hat uns ignoriert.
0: Trotzdem waren wir 45 Minuten in der Stadt und hatten sehr viel Spaß.
2: Unser Problem ist eben, ihr seid ja der Nachwuchs und ihr schafft ja die Rente. So ist das Rente aufgebaut, gell? Und je weniger arbeiten und einzahlen, umso kritischer wird, dass wir unsere Rente kriegen. Deswegen ist da auch so ein Vorurteil gegenüber der Jugend. Schaffen die das? Wollen sie das?
3: Ich denke mal, aufgrund des Egoismus jedes Einzelnen, dass jeder meint, damit es mir besser geht, erachte ich die anderen Menschen als schlechter und habe Vorurteile aufgrund der Hautfarbe, aufgrund des Aussehens. Ja, Vorurteile. Irgendwie aus den Medien heraus, dass die Medien sagen, die und die Menschengruppen sind nicht so gut wie die anderen oder nicht so wertvoll.
4: Weil die Menschen nicht klar im Kopf genug sind. Weil die Menschen Angst haben vor der Realität und weil sie sich deswegen zuziehen im Kopf. Und es ist dann einfach, über jemanden zu schimpfen, nur weil man ihn nicht versteht. Ja, mehr will ich auch nicht.
5: Ich glaube, Vorurteile gibt es, weil viele Menschen Angst vor etwas haben, was denen fremd ist. Um damit umgehen zu können, bilden sie Vorurteile, denke ich mal. Die haben Angst vor irgendwas, das ist ihnen unbekannt. Und damit sie da besser mit umgehen können und diese Angst eben nicht so stark empfinden, bilden sie schnell Vorurteile.
6: Vorurteile sind, wenn man was über Menschen behauptet, die man gar nicht kennt, würde ich mal sagen. Das finde ich immer ganz, ganz schlimm, wenn man da Urteile das beurteilt.
7: Vorurteile sehe ich als Positives und als Negatives.
0: So, das war unsere Radiosendung von der Klasse 7b aus der Regelschule Neudietendorf. Ich hoffe, sie hat euch gefallen. Tschüss!
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0: Mal wieder ein schöner Opener. Easy Sunday steht an. Hallo Ufo.
1: Hallo Sven.
0: Hallo liebe Mithörerinnen, hallo lieber Mithörer. Viel Spaß bei den nächsten zwei Stunden. Easy Sunday, der hat bei mir begonnen mit einem Stück für uns absolute Kindheitserinnerung. Aus dem Soundtrack zu Senior Rossi. Franco Cotti. 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
1: Ja, zwei Stunden handverlesen. Freue ich mich. Good Tradition, ein Stück von Tanita Tikaram. Eigentlich hier eine Version von Mary in the Flying Pan. Mach bei mir den Anfang.

0: Le Pigne e Testa. Das waren die italienischen Scooters, muss man dazu sagen. Wundert euch nicht, wenn jedes zweite Lied heute italienisch ist. Meine Zeit war etwas begrenzt. Ich konnte mir gar nicht die Platten in Ruhe raussuchen. Also habe ich mir gedacht, ich greife jetzt einfach zweimal in die italienische Ecke und habe das eingepackt. Und das ist ja auch eine Überraschung wert.
1: Jetzt könnt ihr, ja, der eine oder andere drauf kommen. Es war so eine Woche Zeit. Schnickschnack. Ist immer schnell improvisiert auf jeden Fall. Auf dem nächsten Platten, der liegt Roberto Carlos, in Umständen aus Brasilien, hat so in den 60er Jahren seine Karriere gestartet und war auch erfolgreich, hat Solo gemacht und auch mit seinem Bruder, der Bruder alleine, Erasmo Carlos. Die beiden haben auch das folgende Stück geschrieben, das heißt Eu Sou Fã do Monokini, Roberto Carlos.
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0: Ja, der Roberto Carlos hat mich dazu verführt, so ein bisschen lateinamerikanisch klingende Rhythmen rauszusuchen. Und da bin ich in Neapel hängen geblieben bei Pino Daniel. Mhm. Sotto Sole, unter der Sonne. Mhm.
1: Hat auch was von El Giro auf jeden Fall, lag
0: nah. Ja, so, fand ich auch.
1: Ein bisschen Skat dabei. Nun eine absolut großartige Frau hier auf dem Latteller, Carole King. Und ihr legendäres Album Tapestry liegt auf. Und davon ein Stück, was ich zu Hause öfter mal hören muss, weil meine zwei Gilmore Girls, die gucken immer Gilmore Girls noch und dann mit Leidenschaft. Und da ist der Song natürlich immer wieder zu hören. Well Lead, Carole King.

0: Umberto Balsamo, hier schon Discoid angehaucht, kein Wunder, im Jahr 1977, da hat man auch schon mal so ein Tempo Disco Beat darunter gelegt. Der blaue Engel, Azzurro, Neandle, Angelo, Azzurro.
1: Angelo. Ein schönes Duett gibt's wieder mal aus den 60er Jahren. Olles Zeug, wir hören Norma Bengwell mit Dick Farney zusammen und Wosse.

0: Ja. Am Ende will es wieder keiner gewesen sein. Io non volevo. Ich wollte es nicht. Das war Celentano und Mina, also Adriano Celentano und Mina, zusammen produziert im Jahr 21. Das heißt, die waren da schon weit über 70.
1: Volljährig auf jeden Fall.
0: Auf jeden Fall.
1: Ja, Mama's Gang haben es geschafft in dem Album Cute Jones. Heute auf Platte läuft es zu Lazy weiter hier mit Party for One.

0: Sergio Sanchez. Seine EP von 2020, wir hörten Zeno Di Boy. Wenn nicht, dann Punkt, Punkt, Punkt.
1: Ja, wenn wir alles Zeug im Plantteller, und zwar aus dem Jahr 68, Chris Montez, ein Stück, was immer mal auch in der Playlist zu hören ist. Und ich freue mich immer so ein bisschen auch. The Face I Love.

0: Na, das klang zwischenzeitlich wie so ein typischer 70er-Jahre-Krimi von Guido Maurizio De Angelis, also ja, alias Oliver Onion. Oh. Die haben ja ganz viele Soundtracks damals in den 70ern in Italien gemacht zu diversen Krimis. Hier in dem Fall war es Musik aus Florenz. Roxy Robinson with the Russian Cat.
1: Ja.
0: Und so nannten sie sich 76 Silence.
1: Ja, und wie hätte der Heiko gerade gesagt, es war nur Liebe.
0: Keine Frage.
1: Auf jeden Fall. Jetzt geht's weiter mit Massive Attack und dem Album Protection. Das liegt auf und davon hören wir heute Sly.

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0: Hey.
2: Der muss doch verrückt sein, der Peter, der alte Fuchs. Schreibt er einfach eine Hymne für mich. Hm. Toskana-Fanboy, Peter Fox.
3: Ja, aber letzte schon Sommerhit irgendwie. Schreibt es ja auch nochmal dieses Jahr rein. Mal sehen.
2: Unbedingt.
3: Stories. Stories heißt das folgende Stück von Chuck Adjust.

0: Kein Wunder, dass er bei Bay sagt, die Bertaro, ich werde dich verlieren. Neffa, das Blieblatt ist auch schon 25 Jahre alt. Und ich kann mich erinnern, zu der Zeit, da gab es so einen kleinen Offbeat. Revival kann man nicht sagen, weil es war ja immer da. Aber da kam so der Reggae ein bisschen mehr mit durch, da und dort. In anderen Formen, Fat Freddy's Drop ist ein gutes Beispiel. Die erste Platte kam jetzt in dieser Zeit. Oh, hier mal eine italienische Variante sozusagen.
1: Ja.
0: Die Perdaro, Neffa.
1: Ja, Bird und Hell, wir sind ganz dicht bei euch, weil wir sind schon ganz knapp vor dem Ende der ersten Stunde. Und jetzt geht es nur um euch. Hell, wir müssen dir sagen, dein Song wird heute wieder mal nicht gesungen. Er kommt wieder mal nur rein mit dem Orchester rüber. Das heißt, der Bird steht wieder im Rampenlicht und du musst einen Schritt zurücktreten, wer weiß. Aber vielleicht singen manche da draußen ja mit. I'll Never Fall in Love Again. In der Version von Frank Jacks Field Tennis Orchestra, der Bach-Song der Woche, Teil 1.

Frank Clarksfield und sein Orchester machten uns den Burr-Bacher Song der Woche Teil 1. Und ich mache jetzt mal ein Erklärbär. Der Ufo sprach vorhin von Bird und Hell. Bird Bacharach, der Komponist, Hal David, der Texter. Die werden hier jede Woche gehuldigt, weil sie so viele tolle Lieder für uns und euch komponiert und getextet haben. Und 1000 Leute fanden das auch und haben dann natürlich Coverversionen gemacht. Und dann kann man jede Woche eine andere spielen. Und du hattest gerade keinen Text, kein Problem. Ich habe einen Text dabei, genau zu diesem Lied, I Never Fall in Love Again. Allerdings sollte man ein bisschen dem Italienischen mächtig sein, denn natürlich, ich habe ja gesagt, heute gibt es nur von mir italienische Musik. Johnny Dorelli und Katharina Spark. Non mi in amore più. I Never Fall in Love Again, der Burr-Bacher Song der Woche, Teil 2.

0: Das war Musik aus dem italienischen Polizeifilm von 72. Die Musik kam von Rizzo Ottolani. Das Stück hieß Il Ricordo del Sirena. So.
1: Sehr schön.
0: Mein italienischer Beitrag auch.
1: Danke. Unwissend, dass wir heute, dass mir sowas heute passiert. Einen großen Packen.
0: Dass uns sowas passiert. Uns allen.
1: Was war das 72? Von 72 ja. zu 86. Wir bleiben im Land. Jeremy Bligiare heißt das Stück. Ricky.

0: trotz Bommel an der Nadel hat er richtig gut durchgehalten, würde ich sagen.
1: Frage.
0: Wir kommen zu einem monströsen Hit, Light My Fire von den Doors, und der wird wirklich ohne Ende gecovert werden. Eine schöne Version heute von Al Green in seiner unverwechselbaren Art, auch für ihn arrangiert das Ganze schön. Light My Fire, Al Green.

0: New Genoa. Disco Sole. 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
1: Ja, noch eine kleine italienische Zugabe meinerseits hier. Montefiore Cocktail Recolta Numero Uno. Produziert und arrangiert von Federico und Francesco Montefiore. Wir hören was zum Mitsingen und oh, ich kann's.

0: was für ein herrlicher Sampler, der da vor ein paar Jahren einflog, der dann heißt Napoli Secreta. Mittlerweile gibt's auch ein Teil 2, das steht auch bei dir und bei mir. Ja. Richtig toll. Tonica und Dominante. Zwei Neapolitaner, wie wir sie kennen. Cicogna.
1: Ja, okay. Nun eine Band aus dem Baskenland, die Macaya Jazz Funk Band. Wir hören sie mal ohne ihre bezaubernde Sängerin. Die ist wirklich auch toll, stimmlich zu hören. Wir hören instrumental die Band mit Karambani.

einfach funky. Jetzt wird's Zeit für die Sonntagsdisco. Die kommt von dem Altmeister Adriano Celentano. Che cosa ti farai? Hören wir jetzt. Viel Spaß dabei.

Ja, Adriana Celentano, weiter mit einer stimmengewaltigen Frau, Chaka Khan, zusammen auf dem Album mit Rufus Heights, heißt das Album. Und es ist eine spannende Pressung und wir hören heute Somebody's Watching You.

0: Edoardo, Edoardo di Crescenzo. Alle 6 di sera.
1: Ja, weiter mit den Gabriels hier und wir hören, ja, ähnlich, ein bisschen ruhiger, aber schon noch ein Disco-Hauch. Remember me.

Lucio Battisti, Innocenti, Evasioni, die heimliche Freundin. Und hier in einem wunderbaren Text, der da

0: Pfeife nicht rum. Hast du Luft im Kopf oder was?
1: Ist die Sendung einfach vorbei?
0: Ja, wir waren so im Flow, ich hätte auch noch 2 Stunden gemacht. Ja,
1: stehen wir hier.
0: Und wir müssen nach Hause gehen. Hier, keine schlechte Laune am Sonntag, ne?
1: Stimmt.
0: Also, schöne Woche, nächste Woche, 13 Uhr, Sonntag, einschalten.
1: Freut mir.
0: Tschüss. Tschüss, schöne Grüße an Ribi, der da drüben im Fenster sitzt.
1: Ja, und
0: schöne
1: Grüße fall ich raus.
0: Unbedingt schöne Grüße nach Zürich.
1: Ja,
0: Tobi. Schöne Grüße. Tschüss.

0: Hallo.
1: Hallo.
0: Hier ist Tommy.
1: Und Klaus.
0: Ja, und yesterday oder gestern Tag.
1: Und das am 20. Juni.
0: Genau. Wenn ihr die Wiederholung hört, das ist Mittwoch, dann ist natürlich nicht der 20. Juni. Ihr seid bei Radio Frei 96,2 hier in Erfurt.
1: Zum Krämer Brückenfest.
0: Herzlichen Glückwunsch.
1: Den 49. Nächstes Jahr feiern wir das 50.
0: Bevor wir richtig loslegen, also ihr kennt ja unsere Sendung, ihr seid ja treue Hörer, ja.
1: Also ihr drei da draußen.
0: Ja, ein guter Freund von uns hat gesagt, und das mache ich ja auch, bitte Zettel und Stift bereitlegen. Ja, für was, sagt man dann später. Auf jeden Fall, der 20. Juni ist der Weltflüchtlingstag der Vereinten Nationen.
1: In Deutschland dann der Tag der Geflüchteten, der begangen wird.
0: Genau, Refugees Welcome. Ja. Es ist der 171. Tag im Jahr, noch 194, dann stoßen wir an und wir haben Silvester.
1: Und welches Jahr?
0: Wie, welches Jahr?
1: 27.
0: Was? Ach so, danach. Ja, ja. Gut. Gut, Namenstage, das sind dein Ding. Laut.
1: Heute dürfen Adelbert, Benina, Florentina, Albertine und Mafalda Namenstag feiern.
0: Das ist sehr schön.
1: Wir gratulieren.
0: Ja. Ich auch. Wir. Na klar, wir. So, so soll ich immer nicht sagen. Es ist schwierig, immer nicht so zu sagen.
1: Na, dann fang doch mit was Wesentlichem an.
0: Okay, wir schreiben das Jahr 1789. Der Ballhauser Schwur des dritten Standes. Das sind freie Bauern und Bürger. Der erste Stand ist der Klerus, also die Kirche, und der zweite der Adel. Also jedenfalls der dritte Stand hat im Versailler Schloss eine Sitzung gemacht, sag ich mal, weil sie für die in Frankreich eine Verfassung haben wollten. Und die wollten auch das Ballspielhaus, das der professorische Sitz war, nicht eher verlassen, bis das der Fall war. Geklappt hat's nicht, aber danach gab's die Revolution.
1: Das hast du schön erklärt. Es waren aber doch, glaube ich, die Bauern, gell, nicht die Bayern?
0: Habe ich Bayern gesagt?
1: Das schien so.
0: Naja,
1: aber ich möchte mich nicht drauf versteifen und dich vor allem nicht lächerlich machen.
0: Nein, das machen wir nicht.
1: Deswegen gehe ich gleich weiter in der Hoffnung, dass ich mich nicht verspreche. Denn 1810 war in Schweden eine Riesentrauer angesagt, weil Prinz Christian August gestorben ist. Und das unter nicht ganz geklärten Umständen. In jedem Fall ist er vom Pferd gefallen. Und dann war die Möglichkeit, ob er vom Schlag getroffen war oder eben doch vergiftet. In jedem Fall wurde die Leiche übergeben vom Staatsmann Axel von Fersen. Ich weiß gar nicht, warum der die Leiche überhaupt hatte und übergeben musste. Und es gab dann also den Trauermarsch dafür. Dann kam aber das Gerücht auf, dass er vergiftet wurde. Und Axel von Fersen war sofort der Hauptverdächtige. Da war das Volk sauer. Und im Zuge des Trauermarschs hat es den Axel tot getreten. Und niemand hat ihm geholfen.
0: Nein, auch so die Staatsmacht nicht. Keine Soldaten, nichts. So war das. 20. Juni 1837. Victoria wird Königin von Großbritannien und Irland. Ja, es war, wurde auch genannt, jetzt steht hier 63 Jahre. War sie 63, aber ich glaube nicht, höchstwahrscheinlich hat sie das 63 Jahre gemacht. Ich weiß es nicht.
1: Ja, wer das viktorianische Zeitalter ging 63 Jahre.
0: Ach, das ging 63. Siehst du, deshalb machen wir das zusammen. Ja, wir ergänzen uns so prima. Ja. Wir machen eigentlich alles zusammen. Ja. Gut, also viktorianisches Zeitalter. Das heißt, früher war Großbritannien noch mit Hannover verbandelt. Ja. Und da galt das Sallische Gesetz. Das heißt, keine Frauen als Thronfolger.
1: Also erlaubt. In Hannover.
0: In Hannover, also auch nicht in Großbritannien. Und jedenfalls haben die sich losgesagt und haben gesagt, das geht so nicht. Und Victoria wurde halt Queen. Und sie galt als Großmutter Europas, weil sie eine Menge Nachkommen hatte. Ja. Da wissen wir das. Und bei Queen kommt natürlich nicht Queen. Ja, es kommt nämlich jetzt eine richtig coole Mucke. Hört's euch mal an.

0: Das habe ich ja noch nie gehört.
1: Was hast du noch nie gehört?
0: Das die Lied. Band. Die Band.
1: Das war im früheren Kassenhauer. Weil du so jung bist, veralber mich nicht. So, No Future, Sex Pistols, also God Save the Queen bei No Future. Am 4. Juli geht's auch ein bisschen um die Zukunft. Gell? Macht die Straßen voll. Wir wollen die nicht. In Erfurt und irgendwo anders auch nicht. Und dann könnt ihr uns höchstwahrscheinlich, hat man schon mal angesprochen, vielleicht gar nicht mehr hören, wenn die dann da sind. Nur so nebenher.
0: Du nennst den Namen gar nicht, ne?
1: Nein, sowas nehme ich nicht in den Mund.
0: Ah, okay. Ja. Na, dann machen wir eben weiter. Und zwar 1840, da hat nämlich Samuel F. B. Morse das Patent für den Schreibtelegrafen erhalten. Und nur 23 Jahre später wurde West Virginia der 35. Bundesstaat der USA.
1: Das haben wir immer drinnen mit diesen Amis, gell?
0: Ja, das ist ja auch wichtig.
1: Ach ja.
0: Man muss doch wissen, wie sich das alles zusammensetzt.
1: Okay.
0: Weißt du es nicht, gell?
1: Nö, no, aber ich lerne es hier ja.
0: Ja.
1: Das ist ja das Schöne. So, 1893, no. So schnell wollen wir nun auch nicht sein, gell? Franz Zentes gründet in Aachen einen Kolonialwarenladen. Zentes, da klingt es vielleicht bei irgendjemanden, da geht halt Zentes hervor. Ja? Pflaumenmus und andere süße Sachen. Nur so nebenbei.
0: Also, soll in Hongkong entdeckt der Arzt Alexander Yersin, wahrscheinlich auch Alexandre Yersin, wer weiß das schon, 1894 den Erreger der Pest. Und ihm zu Ehren wird das Bakterium dann später Yersinia pestis genannt. Dazu haben wir eine Musik ausgesucht, die heißen Tagada Jones. Die sind zwar französisch, aber ich kann mir nicht erklären, wie man das französisch aussprechen möchte. Und das Lied heißt La Peste et la Cholera.
1: Das kannst nur du aussprechen.
0: Ja, aber auch nur schlecht.
1: Ja, wir horchen einfach mal rein.
0: Horchen mal rein.

0: Klingt ein bisschen nach Frauenpower.
1: Da sag mal jemand, Punk ist tot. Das stimmt gar nicht. Was siehst denn du schon wieder? Die Augenbrauen nach oben. Egal, was ich hier sage. Na gut, du bist dran.
0: Ja, da freue ich mich. 1908 nämlich hat Melita Benz den Gebrauchsmusterschutz für das vom kaiserlichen Patentamt für Filterpapier erhalten. Die war nämlich clever und hat aus dem Löschpapier ihres Sohnes, was sie in eine durchlöcherte Konservendose gelegt hat, ein Filtersystem gebaut und erfunden.

0: das langt.
1: War gell? Das nicht auch das Lied aus der Werbung?
0: Wir dürfen ja hier gar keine Werbung machen.
1: Das beantwortet meine Frage nicht.
0: Ja, es war, glaube ich, Werbung. Ja, es war auf jeden Fall Werbung. Aber, ja.
1: Tommy hat umgeblättert.
0: Ich habe umgeblättert. Hoffentlich habt ihr es nicht gehört. Weil ganz aus dem Stegreif machen wir das natürlich nicht hier. Das mit diesem Amoklauf, der jetzt kommt, würde ich gerne, dass du das machst, bitte. Ja?
1: Ja.
0: Danke.
1: Na, ich berichte da jetzt mal großzügig über den Amoklauf in Bremen-Walle, der an der Zahl der zweite überhaupt geschichtlich zu benennen ist. Vorher gab es einen in Saarbrücken, das war 1871, aber der in Bremen war der zweite und der fand in der St. Marienschule statt. Da hat nämlich Heinz Jakob Friedrich Ernst Schmidt, ein arbeitsloser 30-jähriger Lehrer, der geistig vielleicht etwas wahnhaft war, ein zu viel gekriegt in seinem Hass auf Jesuiten, die die Schuld an seinem persönlichen Unglück und an dem Übel der Welt hatten. Der ist da zumindest durchgedreht. Ich kriege den Satz jetzt nicht besser zu Ende als das. Und ist mit seinen 6 bis 10 Revolvern losgemehrt und hat ungefähr 80 Schuss abgegeben. Dabei sind 5 Mädchen gestorben und 18 verletzt. Und wurde dann von Passanten überwältigt. Der kam dann direkt und ohne Prozess in die Klapper, um dann 1932 an Tuberkulose gestorben zu sein.
0: Das war
1: doch gar nicht so schwer.
0: Nein, es war nicht schwer. Wir sind hier am 20. Juni bei 1919.
1: Philipp, also 6 Jahre später schon.
0: Philipp Scheidemann, der ist bekannt. Der war nämlich Reichsministerpräsident und der ist zurückgetreten. Da Regierungsmitglieder hinsichtlich des Versailler, das ist ein schwieriges Wort, entschuldigt bitte. Also der Versailler Friedensvertrag, also die haben keine Einigung zustande gebracht. Ja. Er selbst war dagegen.
1: Na, vielleicht war er einfach trotzig.
0: Das kann Sei halt passieren, auf jeden Fall gibt's ein Lied, das behandelt den Rücktritt ganz einfach.
1: Das ist mal was, nicht so wie Sex Pistols, das ist wirklich mal, also für mich jedenfalls ein Novum.
0: Ja, es ist halt, ihr merkt, diese Musik, 1, 2, 3 Musikredaktion, es gibt jedes Mal Streit, welche Musik hier gebracht wird. Das Lied ist von Cloud. So, und wir hören das jetzt.

0: Es sei gesagt, das war von Anarchie X und die Platte heißt irgendwas, ihr könnt es euch nicht denken, mit Verschwörungstheorie.
1: Es war lustig. Ja, auch so kann man Rücktritt mal besingen.
0: Ja, aber wir machen jetzt trotzdem gleich weiter, nämlich 1920, ein Jahr später, war die erste Landtagswahl in Thüringen. Und die hat gewonnen die USPD.
1: Mhm. Die unabhängigen Sozialdemokraten waren das. Die gab es dann aber auch eine Weile dann nicht mehr. Das hat sich dann alles in Luft aufgelöst. Und es war in Thüringen.
0: Jo, dazu hören wir ein Lied. Die Dame heißt Alice im Griff.
1: Alice im Griff.
0: Cooler Name.
1: Und da gucken wir mal rein. Hören wir mal rein.

0: Also da lässt sich eine gewisse Ähnlichkeit mal wieder nicht verleugnen, und zwar zu Ulla Meinecke, wie ich finde.
1: Das kannst du so sagen, ja. Schönes Lied über Thüringen.
0: Gerade was anderes.
1: Gerade textlich, nicht schlecht. No. Ich habe jetzt einen ganz langen Text, und zwar 20. Juni 1926. In Deutschland gab es einen Volksentscheid zur entschädigungslosen Enteignung. Der Hintergrund ist folgender. Nach der Novemberrevolution 1918 wurde die Fürstenherrschaft beendet. Schon mal nicht schlecht, gell? Und deren Vermögen wurde beschlagnahmt, aber es kam nicht zur sofortigen Enteignung. Ja, das muss man erst mal vorlesen können, gell? Und da haben sie sich überlegt in dem Volksentscheid, was mit dem Vermögen passieren soll. Die Idee war eine schöne Umverteilung, sind wir ja meistens alle dafür, von Grund und Boden an die Bauern, Wohnraum und Unterstützung für Kriegsversehrte und andere soziale Maßnahmen. Klingt alles cool. Dafür war natürlich die KPD, die SPD, die Zentrumspartei und die DDP.
0: Die Deutsche Demokratische Partei.
1: Ja, genau. Und die haben halt dieses Volksbegehren initiiert. Dagegen war natürlich der Adel, die Kirchen, beide protestantisch und katholisch, und Industrielle sowie so Großbauern. Und natürlich die Verbände der Rechten. Die machten Boykottaufrufe und, tja, wie wir so sind, wir Deutschen. Misserfolg des Volksentscheids, alles blieb wie es ist und alles wurde nur noch schlimmer. Aber 1932 dachten sich die Benelux-Länder, also
0: Aufgrund dessen
1: höchstwahrscheinlich nicht, aber ich habe gleich den Übergang mal genutzt, weil steht hier so schön da. Also Belgien, Niederlande, Luxemburg, die haben nämlich ein Benelux-Abkommen gemacht, und zwar den Abbau der Zollschranken 1932 am 20. Juni. Das heißt, die hatten quasi schon ein Schengen-Abkommen.
0: Ja, ja. Kann man so benennen. So 16 Jahre später kam es endlich zur Währungsreform, aber nur in Westdeutschland. Da wurde nämlich aus der Reichsmark die Deutsche Mark. Mhm. Liter zu Geld gibt es massenhaft. Wir haben uns für eins entschieden, wieder mal ein Gassenhauer. Aber wir haben es lange nicht gehört, und so hört ihr jetzt mit uns Rio Reiser.

0: Da hat er es aber eilig gehabt, der Herr Reiser. Wie ich vorhin, es wurde gesagt, ich hätte aber ganz schön durchgeholpert durch diese Volksentscheidgeschichte.
1: Wieso hat er es eilig gehabt?
0: Na, zum Schluss war das Lied doch total schnell.
1: Ach ja.
0: Fand ich.
1: Das habe ich gar nicht mitgekriegt.
0: Siehst du, wenn du manchmal nicht zuhörst.
1: Nee. Aber ich habe mitgekriegt, auch wenn ich da, naja, ich habe es gelesen, ich habe überhaupt nichts mitgekriegt. 1949 in Altenburg war der 20. Juni ein Montag. Da war Folgendes los. Ein Sinfoniekonzert im Landestheater. Das Quartett zu fünft, ein ernstes, heiteres Zeitbild mit Klaus Holm, Yvonne Merin, Harry Hindemith und Inge Kellner im Zentrallichtspieler. Das kleine Hofkonzert, ein neuer, entzückender Farbfilm mit Effi Meyerhofer, Hans Nielsen und anderen mehr im Kapitol. Affäre Blum, ein ungewöhnlich spannender Kriminalfilm in UT-Lichtspiele und Dubrowski in Gesellschaft zum Studium der Kultur der Sowjetkultur. Das war Altenburg.
0: Mhm. Und das hast du alles rausgefunden, weil du Plakate angeguckt hast.
1: Ja, gell? Genau.
0: Im Stadtarchiv.
1: Na, das war ja dann das Landesarchiv von Thüringen.
0: Und das ist schon verrückt.
1: Mehr hat es nicht hergegeben.
0: Also das kleine Altenburg Skat haben sie vergessen zu sagen, wir als große Skatspieler. Aber höchstwahrscheinlich wurde
1: an einem Montag spielt man doch kein
0: Skat. Am 20. Juni 1949 haben garantiert welche Skat geklopft in Altenburg.
1: Im Leben
0: geklopft.
1: Nicht.
0: Ja, Mensch. 18 raus. 18 hat jeder. 20. Juni 1960. Mali und Senegal, und der Senegal, sagt man klar, werden unabhängig von Frankreich, was schon mal gut ist. Und jetzt kommt's, sie gründen die Mali-Föderation. Da haben wir uns gefragt, als sie das gemacht haben, wo ist denn da der Senegal? Hm. Aber gut, das...
1: Aber, na, der hat sich sicherlich untergeordnet.
0: Der hat sich untergeordnet. Jetzt kommen wir dahin, wo der Frosch die Locken hat. Ich habe am Anfang gesagt, Zettel und Stift rauslegen. Jetzt kommt das Lied, wo ihr den Stift zur Hand haben müsstet. Hört es euch an, ich versuche das auch mal, hört es euch an, mal wegzulassen irgendwann. Ja, aber ich spiele es jetzt an.

0: eine Menge afrikanische Länder. Und ihr sollt jetzt aufschreiben, welches Land nicht zu Afrika gehört hat. Wer es aufgeschrieben hat und richtig aufgeschrieben hat, der hat gewonnen.
1: Wahnsinn.
0: Mhm.
1: Okay.
0: Gut.
1: Ich sage jetzt schon mal Glückwunsch an die Gewinner.
0: Ja, gern. Wir verraten also die Auflösung in der nächsten Sendung, wenn wir es nicht vergessen. Radiofrei bei gestern Tag seid ihr. Hier ist Cloud.
1: Und Tommy.
0: Ja, und Tommy macht Sport.
1: Und heute ist der 20. Juni.
0: Genau.
1: Kremer Brückenfest.
0: Mhm. Wer hin möchte, sollte hingehen. Also, wir waren beim Sport.
1: Das ist keiner Veranstaltungstipp.
0: Ja, ich meine, das kann man doch Presse, Rundfunk und so weiter und so fort. Ich habe mit dem Kremer Brückenfest nicht allzu viel am Hut.
1: Das darfst du doch auch nicht sagen.
0: Wieso darf ich das nicht sagen? Ich denke, nein, doch, ich darf das sagen.
1: Dann sag was anderes.
0: Ich sage jetzt was anderes. Ich mache Sport, weil du hast mich unterbrochen.
1: Ja, Entschuldigung.
0: Am 20.06.1968, das finde ich total genial, gab es Halbfinalläufe zur US-Meisterschaften in Sacramento. Über 100 Meter. Und jetzt kommt's. Jim Hines, Charles Green und Ronnie Ray Smith. Die liefen alle drei, also es liefen vier Leute gegeneinander, wenn es zwei Halbfinale waren, liefen drei Mann von den Vieren erstmals die 100 Meter unter 10 Sekunden. Handgestoppte 9,9 Sekunden sind die gelaufen. Also, dass das Dreier schafft, ich werde nicht drüber fertig, wie ihr merkt.
1: Na, ja? Ob das auch mit rechten Dingen zuging, weißt du ja auch
0: das
1: nicht.
0: Das weißt du nicht.
1: Ich würde ja drauf tippen, dass Ronnie Ray Smith beschissen hat.
0: Wieso der?
1: Na, weil der Name sagt es doch schon.
0: Ach ja.
1: Na klar.
0: Aber ich darf nichts gegen das Kremer Brückenfest sagen. Klasse. Was hat ja Ronnie Ray Schmidt getan?
1: Nicht. Naja, dann machen wir halt seriös weiter. Und zwar mit Kino. Das ist eine selten besprochene Sparte bei uns, weil wir auch keine Riesenfans sind. Aber 1975 kam der erste Blockbuster überhaupt in die Kinos. Der erfolgreichste, kommerziell erfolgreichste Film aller Zeiten war Der Weiße Hai. Und sämtliche Musik, die ich versucht habe zu finden, war die Rede von Great White Shark.
0: Mhm.
1: Jetzt haben wir nicht gründlich recherchiert und wissen nicht, wie der Film auf Englisch heißt. Vielleicht heißt das ja genauso.
0: Nee, Jean, J-A-W. Ja, du kannst ja Englisch. Ja.
1: Aha.
0: Ja.
1: Na, das hilft uns jetzt aber auch nicht
0: weiter. Das hilft uns nicht weiter. Aber was ich geguckt habe, ja, weil man sagt immer Blockbuster und da war in meinem beliebten Wikipedia dann eine Verlinkung und ich dachte, was ist denn ein Blockbuster eigentlich? Ist eigentlich nur ein Straßenfeger. Ja, das heißt, alle waren im Kino.
1: Die Straßen leer.
0: Und die Straßen waren leer. Also das ist ein Blockbuster.
1: No.
0: Jetzt kommen wir zur Musik.
1: Ja,
0: Musik.
1: Jetzt haben wir nämlich, also ich habe was ausgesucht. Die Band heißt Swamp Rats. Und das Lied heißt, wie gesagt, Great White Shark. Rock.
0: Rock. Rock.
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0: da ist es vorbei.
1: Also es war jetzt nicht unbedingt furchteinflößend.
0: Kleiner Hai. Also als ich nach Hai-Sachen geguckt habe im Netz, Hai-Lieder, Lieder
1: über Hai. Hast du was gefunden?
0: Es gibt Baby-Hai-Lieder.
1: Naja, dann wissen wir doch,
0: da ist das,
1: wo die Inspiration ist.
0: Höchstwahrscheinlich das Gefährlichste von dem Ganzen. No. Ich glaube, ich bin dran, gell?
1: Mhm.
0: Wir schreiben den 20.06. wie heute, aber das war 1976. Die Fußballfans unter uns, also die da schon gelebt haben, können sich erinnern. Da war die Nacht von Belgrad. Klingt ganz schön, naja.
1: Tragisch.
0: Tragisch.
1: Nee, tragend, und aber
0: tragend
1: auch dramatisch.
0: Ja. Auf jeden Fall, in der Nacht von Belgrad verliert die BRD gegen die CSSR, also gegen die Tschechoslowakei, mit 5:3 nach Elfmeterschießen das Finale um die Europameisterschaft. Endstand nach 120 Minuten war 2:2. Ja. Und ein gewisser Uli Hoeneß jagte den letzten Elfmeter für Deutschland in dem Himmel von Belgrad. Mein Vater, ich grüße den mal von hier aus, hat gesagt, der fliegt immer noch und wenn der runterkommt, liegt da Schnee drauf. Uli Hoeneß musste Jahre, wenn nicht gerade Jahrzehnte später, dann auch mal ins Gefängnis. Aber es war, glaube ich, nicht wegen der Sache. Ich muss noch ganz kurz beim Thema bleiben, ein Herr Panenka,
1: na,
0: der tschechische Spieler,
1: tschechische,
0: hat den letzten Elfmeter sowas von geil verwandelt, der hat den quasi einfach in die Mitte geschossen und das noch nicht mal straff. Ja, ja, das probieren es heute immer noch Leute, aber er war, glaube ich, der Erste, der das versucht hat. Ich gebe an Claudia und 20.06.1977, bitteschön.
1: Ich sitze immer noch mit offenem Mund da. Ich fange mal mit der, naja, mit der einen spektakulären Nachricht an, nämlich das in Valdez, ich weiß nicht, wie es wirklich betont wird, das erste Öl durch die Trans-Alaska-Pipeline läuft. Das war Nachricht Nummer eins. Die zweite ist, dass der schöne Manne Krug, nach 2 Monaten Ausreiseantragswartezeit in den Westen geht. Schlimmer Verlust, wie ich finde, weil es wirklich ein schöner Mann war.
0: Finde ich auch. Es geht ja auch nicht nur um die Schönheit. Er hat ja auch schöne
1: schön
0: Sachen gemacht.
1: No.
0: Schön gesungen.
1: Schön geschauspielert.
0: Schön geschauspielert. No. Ja. Naja, gut, wir haben den höchstwahrscheinlich nicht gebraucht. Hier die Betonköpfe. Jo,
1: er lebt. Warte mal.
0: Ich warte.
1: Du willst jetzt die Musik anmachen?
0: Nein,
1: ich wollte aber jetzt.
0: Ich noch gar nicht.
1: Weil doch immer noch Zettel und Stift bereit liegen. Wollt ich, wenn ihr noch mal was notieren wollt, das Lied, was jetzt kommt, das hat eine Textzeile, die ich grundsätzlich, aber wirklich grundsätzlich nicht mehr richtig sehen kann, seit ich es mal falsch verstanden habe. Schreibt mal auf, wo ihr denkt, das könnte jetzt sein, und dann sprechen wir nachher noch mal alle zusammen.
0: Ja,
1: drüber.
0: Genau. Aber das andere wird nicht aufgelöst, das erst bei der nächsten Sendung. Darf ich jetzt die Musik abspielen?
1: Ja, gestern war dabei.
0: Gestern war dabei von Manne Krug.

0: Das stimmt ja nicht.
1: Da sind wir eins zu weit gerutscht.
0: Ja. So, ich will das jetzt mal auflösen. Ich bin gespannt, was ihr geschrieben habt. Die Meinungen gehen dahingehend auseinander, dass entweder nichts verstanden wird wegen Nuschelei oder aber, was ich verstehe, in der Textzeile des Refrains, dass Möbel und Kraniche ziehen. Es sind sicherlich Möwen, aber die Möbel gehen nicht mehr aus meinem Kopf.
1: Mhm. Naja, so, Möbel, Geschichte zu Ende. Ich meine, vorhin stand ein Tisch und ein paar Stühle hier in der Johannesstraße. Vielleicht ist das dann so, wenn Möbel ziehen, nicht umziehen. Ja, da kommen wir.
0: Aber die Kraniche, wie passen die denn da ans Bild?
1: Ich weiß es nicht. Ich kann es dir nicht sagen.
0: Naja.
1: Aber das ist jetzt geklärt, ja, Möbel ziehen.
0: Das ist meine
1: Das Hörweise. Ist auch schön, ich finde es
0: niedlich.
1: Ich finde es niedlich.
0: Gibt es eigentlich eine Hörart oder nur eine Lesart?
1: Wer
0: das weiß, darf sich melden.
1: Darf sich das drunter schreiben unter den Zettel, was er jetzt schon vollgeschrieben
0: unter
1: hat.
0: Unter den Zettel.
1: Unter den
0: schön
1: Zettel,
0: auf
1: genau.
0: den Tisch.
1: Schön auf den Tisch. Hände beschmieren Tische und Wände. Wir sind beim 20. Juni und zwar bei Radio Frei mit Cloud.
0: Und Tommy.
1: Solltet ihr die Wiederholung hören, die müsste am 24. Juli laufen. 12.
0: Juli?
1: Juni, habe ich
0: viel
1: gesagt.
0: Viel später.
1: Juni.
0: Ach so.
1: Juni. Ich bin nochmal beim Sport und jetzt mal eine Sportart, die bei uns hier im hiesigen Lande und auch in Europa nicht ganz so gut, in Europa schon, auch nicht in Deutschland so berühmt ist. Das geht um Rugby. Und zwar um Union Rugby. Es gibt League Rugby und Union Rugby. Ganz kurz erklärt, bei Rugby League spielen 13 Leute gegeneinander, also 26 insgesamt, und bei Union Rugby 15. Jedenfalls gewinnt am 20. Juni 1987 Neuseeland die WM mit 29-9 gegen Frankreich.
0: Bravo. Und nur 4 Jahre später, 1991, beschließt der Deutsche Bundestag, dass der Regierungssitz vom Regierungssitz?
1: Setz.
0: Oder Sitz? Sitz heißt das, gell?
1: Sitz höchstwahrscheinlich.
0: Von Gesetz.
1: Ja, sicher.
0: Vom langweiligen Bonn nach Berlin verlegt wird. Und da hatten wir uns jetzt überlegt, da gibt es eigentlich es gibt nur eine Band, die wir da spielen wollen. Und wir wollen auch mal wieder Grüße ausrichten.
1: Unbedingt.
0: Nämlich an Uwe. Ein unserer treuen Hörer und lieber Freund.
1: Aus Berlin, eigentlich Erfurt, Berlin und MacPom. Der
0: ja.
1: ist überall zu Hause. Und unserem Freund, ihr hört richtig, unserem Freund Steffi aus Weimar.
0: No.
1: Der hat uns die Band nämlich nahegebracht.
0: Das stimmt.
1: Ja.
0: Und wir singen, jedes Mal ist das unsere Hymne, wenn wir in Berlin
1: wenn
0: sind.
1: Wenn wir durch Berlin dabbeln, es ist so geil. So, jetzt geht's los.
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0: Wir hatten ja nichts früher, ja, nichts haben wir gehabt, ja, nicht mal ein Beat haben wir gehabt, war, haben wir trotzdem gerappt.
1: Das war Berlin. Ich finde, da können wir noch ganz schnell grüßen, weil wir haben treue Stammhörer in diesem MacPom, wo auch Uwe wohnt. Also
2: wie schon erwähnt.
1: Wie schon erwähnt.
2: Ah, da wohnen ja noch ein paar Leute mehr,
1: genau.
2: Zum Glück. Also geht's auch an Jule und Moff.
1: Genau, ja. An Ole,
2: an Ole.
1: Und Konsorten und dann nach Ankershagen rüber.
2: In ja, aber dann Stefan noch und dann ist
1: dann gut. Ist aber gut, ja. Wir haben nämlich jetzt ja die Zeit, rennt.
2: Na. Außerdem muss man jetzt wirklich erwähnen, ganz wichtig, 1992 wird nämlich die Krone als Währung in Estland eingeführt. So, dann mache ich auch gleich weiter, weil es ist ja mein Lieblingsland, 1994, Iranien. Bombenanschlag auf den Imam Reza Schrein, was ein Gebäudekomplex ist und der ist riesig, der enthält nämlich ein Mausoleum vom 8. Imam der 12er Schiiten, ein Museum, große Gebetshallen, einen Friedhof, eine Bibliothek und so weiter und so weiter. 70 Tote waren zu beklagen und darüber hinaus 100 Verletzte.
1: Ach ja, du und dein Iranien, immer kracht's da, wir haben es ja jetzt gerade auch.
2: Aber, ganz kurz, entschuldige Tommy.
1: Ja.
2: Es gibt zu erwähnen, es gibt schon wieder keine größeren Katastrophen außer dieser hier.
1: Reicht ja auch. Knapp an der Katastrophe, am 20. Juni 1995 sind wir vorbeigegangen, weil dieser Mineralölkonzern Shell hat darauf verzichtet, die Brent Spar, also die schwimmende Ölplattform, zu versenken in der Nordsee. Da gab es auch ein Riesentheater und gesagt, das geht nichts. Keiner will es haben, geht nichts. Ja. Und da kommt jetzt einfach Kanalterror und der sagt mal, oder die sagen mal, was sie von Multis so halten.

0: Rums.
1: Das hast du lange nicht gesagt.
0: Das habe ich lange nicht gesagt. Ich habe diese Platte gemocht. Ich mag sie ja immer noch. Noch ganz kurz zum Schluss zweimal Sport mit Sachen, die in Deutschland keine Sau interessiert. Australien gewinnt die Cricket, den Cricket World Cup. World Cup.
1: Cup.
0: Ja, genau den. Mit 8 Wickets gegen Pakistan. Ich könnte euch jetzt Wickets erklären, aber das ist die Zeit jetzt nicht dazu da. Und dann kommen ja auch gleich 2007, am 20.06. hat nämlich Sammy Sosa seinen 600. Home Run im Baseball geschlagen. In der Major League Baseball. Und er war erst der 5. Spieler, der das schaffte.
1: Glückwunsch. Also. Glückwunsch geht auch an die Geburtstagskinder von heute, vom 20. Juni. Zum einen an Roman.
0: Mhm.
1: Alles Gute, Roman. Zum zweiten, übrigens muss ja noch erwähnt werden, dass Roman der wichtigste Mittelfeldspieler überhaupt bei Kerspleben ist.
0: Nein, das ist auch Störer. Es ist ein Vieh. Ja.
1: Und der zweite Glückwunsch geht raus an Flo, der heute 46 Jahre alt geworden wäre, wenn er noch am Leben wäre. Er ist leider vor 3 Jahren gestorben. Nichtsdestotrotz, Flo, denken wir immer noch an dich. Und mit dir denken wir auch an Dr. Ringding, denn wir wollten zusammen die Tour de France mit Klapprädern machen, mit Dr. Ringding an der Konfetti-Kanone. Das klappt nun leider nicht mehr, aber musikalisch schon. Und damit auch einen lieben Gruß an Bing.

0: So.
1: Ausgeblendet.
0: Das war Dr. Ringding, denn jetzt nach allem Schönen müssen wir ja auch zum Traurigen kommen, zum Todestag. Und da fange ich einfach an, denn gestorben am 20. Juni ist 1933 Clara Zetkin, die am 5.7.1857 geboren war und bekannt als Frauenrechtlerin, Politikerin und, das weiß man vielleicht nicht unbedingt, als Mitinitiatorin des Frauentags.
1: Mhm. Lilo Hermann ist auch gestorben. Also wir haben auch haufenweise Straße, Clara Zetkin Straße, Lilo Hermann Straße. Die ist nicht gestorben, die hat die Guillotine hingerichtet. Also irgendeiner hat ja den Hebel gedrückt, irgend so ein Sack. Ja. Geboren am 23.06.1909. Also fast, ja, heute ist 19. der 20. Ja. Wann die gestorben ist, sehe ich ja gar nicht.
0: Nee, 1938.
1: 1938, was weißt du aus dem Kopf? Ja. Okay, jetzt wird's ganz kurz lustig.
0: Ja, Wilhelm Busch ist nämlich auch gestorben, 1966. Und wir hatten schon überlegt, meine Güte, der hat's aber lang gemacht. Warum haben wir das so nicht mitgekriegt? Mhm. Und bei einer kurzen Unterhaltung fiel dann auf, das war überhaupt nicht jener Wilhelm Busch, der durch seine Zeichnung bekannt wurde. Und seine Lustigkeit, dass Wilhelm Busch war einfach nur ein Pfarrerssohn, der im Ersten Weltkrieg dann aber auch erst zu Gott gefunden hat. Und dann ein SPD-Anhänger war, Feierabend, mehr war es nicht.
1: Mhm. Und Adenauer konnte er nicht leiden, er stand zur Opposition mit ihm. Jo, das war's.
0: Das war's.
1: Das war's, das war gestern Tag, danke.
0: Juni ist vorbei.
1: Danke zum Zuhören.
0: Danke zum Zuhören.
1: Genau. Also ich habe euch auf jeden Fall lieb da draußen. Nochmal, das war Radio Frei, das war gestern Tag mit Claude und
0: Tommy.
1: 4. Juli, ganz wichtig, macht was.
0: Macht alle mit. Fass dich kurz, Tommy, wir müssen Schluss machen.
1: Ich fass mich kurz. Auf Wiederhören und
0: tschüss.

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